0: Sie hörten das Adagio in G-Moll von Tommaso Albinoni, das Zürcher Kammerorchester spielte.
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Die Cellistin Solga Betta und das dänische Nationale Sinfonieorchester spielten das Stück Waldesruhe von Antonín Dvořák. Es dirigierte Mario Venzago.

Wir hörten die Klarinettistin Rita Karin Meyer und Karl Andreas Colli am Klavier mit dem Andante Moderato aus den drei Melodien von Andreas Späth.

0: Agnus Dei aus der Messe von Muri, Opus 12 von Johann Valentin Rathgeber. Thilo Hirsch dirigierte die Capella Murensis und das Ensemble Arcimboldo.
1: Auf dem Programm steht nun der dritte Satz, das Rondo Allegretto aus dem Violinkonzert Nummer 3 in A-Dur Opus 25 von Henri Vieuton. Der Violinist Nikita Borisoglebski wird begleitet vom Orchestre Philharmonique Royal de Liège unter der Leitung von Patrick Davin.

Sie hörten den dritten Satz, das Rondo Allegretto aus dem Violinkonzert Nummer 3 in A-Dur, Opus 25 von Henri Vieuxtemps. Der Solist Nikita Borisoglebski und das Orchestre Philharmonique Royal de Liège spielten. Dirigent Patrick Davin.

0: Felix Mendelssohn Bartholdy, Auf Flügeln des Gesanges, Opus 34, Nummer 2. Sie hörten die Interpretation von Mischa Majski, Violoncello, und Sergio Tiempo, Klavier.
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Das Deutsche Symphonieorchester Berlin unter der Leitung von Tugan Tsokiev spielte den Satz mit dem Titel Kijés Hochzeit aus der Suite Leutnant Kijé von Sergei Prokofjew.

Benjamin Engeli spielte das Rondo aus der Klaviersonate Nummer 11 in B-Dur, Opus 22 von Ludwig van Beethoven.

Das Norwegian Radio Orchestra unter der Leitung von Miguel Hart Bedoya spielte von Alfonso Leng das Prälude Nummer 1.

Sie hörten den Tanz der Rohrflöten aus dem Ballett der Nussknacker von Pjotr Iljitsch Tschaikowski. Es spielte das Orchestre Symphonique de Montréal. Am Dirigentenpult stand Charles Dutoit.

0: die Nachrichten von SRF um 4 Uhr mit Patrick Seiler. Autofahren und Wohnen belasten das Portemonnaie der Schweizer Haushalte wieder spürbar mehr. Laut dem aktuellen sogenannten WOMO-Index von Comparis und der Konjunkturforschungsstelle KOF der ETH Zürich kletterten die Kosten in diesen Bereichen im August um 2,4% im Vergleich mit dem August im letzten Jahr. Das ist dreimal so viel wie die allgemeine Teuerung des Bundes, die bei 0,8% lag. Verantwortlich dafür sind gemäß dem Index primär geopolitische Spannungen und der Nahostkonflikt. Treibstoffe wie Diesel und Benzin verteuerten sich im Jahresvergleich zweistellig. Dazu kommen deutlich höhere Kosten für Motorfahrzeugsversicherungen, Reparaturen und Heizöl. Bei einer Durchschnittsfamilie schlagen diese Preisschübe laut der Auswertung mit über 1'000 Franken Mehrkosten pro Jahr zu Buche. Die ukrainische Hauptstadt Kiew ist in der Nacht erneut Ziel schwerer russischer Angriffe geworden. Nach Angaben der ukrainischen Armee attackierte Russland die Millionenstadt in mehreren Wellen mit Drohnen und ballistischen Raketen. Die Angriffe sind Teil einer Eskalation, die seit Wochen anhält. Russland setzt gemäß Medienberichten vermehrt neuartige Drohnen mit Jetantrieb ein, die von der ukrainischen Flugabwehr nur schwer abzufangen sind. Erst am Montag war ein solcher Flugkörper mitten am Tag in das historische Gebäude der Nationalen Akademie der Wissenschaften im Zentrum Kiews eingeschlagen. Mindestens 2 Menschen starben, 6 wurden verletzt. Angestellte mussten sich über Leitern aus den brennenden Büros retten. Im US-Bundesstaat Tennessee soll am Mittwoch erstmals seit rund 200 Jahren wieder eine Frau hingerichtet werden. Der Gouverneur lehnte ein Gnadengesuch der heute 50-jährigen Frau ab. Eingereicht hatten dieses Gesuch ihr Anwaltsteam und Menschenrechtsorganisationen. Die Frau war vor 30 Jahren als 18-Jährige wegen des Mords an einer Mitschülerin zum Tode verurteilt worden, als einzige von 3 jugendlichen Tatbeteiligten. Rechtsfachleute betonen, dass ein solches Todesurteil heute kaum mehr gefällt würde, angesichts ihres damaligen Alters und schwerer Traumata durch jahrelangen Missbrauch. Die Verteidigung der Frau hat nun das oberste Gericht der USA angerufen, um die Hinrichtung in letzter Minute zu stoppen. Das Wetter heute Dienstag, es wird trotz Wolkenfeldern wiederum recht sonnig bei 23 bis 27 Grad. Und das waren die Nachrichten von Radio SRF, verantwortlich Patrick Seiler. Verkehrsinfo SRF von 4.03 Uhr, A1 Genf Richtung Lausanne zwischen Morges Ost und der Verzweigung Aiguebloc. Verkehrsbehinderung wegen eines Unfalls, der linke Fahrstreifen ist gesperrt.
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Sie hörten Solveigs Lied von Edvard Grieg, interpretiert vom Klarinettisten Fabio di Casola und dem Zürcher Kammerorchester.

Sie hörten von Joseph Haydn Menuett und Trio aus dem Scherzando Nummer 3. Der Flötist Emmanuel Pahut und das Haydn-Ensemble Berlin spielten. Dirigent Hans-Jörg Schellenberger.

0: Den Satz Adagio non troppo aus dem Trio für Klarinette, Violoncello und Klavier in A-Moll von Paul Juon hörten wir in der Interpretation von Bernhard Rödlisberger, Klarinette, Milena Umilia, Violoncello und Benjamin Engeli, Klavier.
1: Und nun die Sinfonie Nummer 1 in D-Dur von Charles Gounod, gespielt vom Orchestra of St. John's Smith Square, dirigiert von John Lubbock.

Sie hörten die Sinfonie Nummer 1 in D-Dur von Charles Gounod. John Lubbock dirigierte das Orchestra of St. John's Smith Square.

0: Jesu bleibet meine Freude. Sie hörten den Organisten David Rumsey.
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0: Der Pianist Martin Jones spielte Nocturne in Es-Dur, genannt La Reine, von Karl Czerny.
1: Kazuki Yamada dirigiert nun das Orchestre de la Suisse Romande in der Sinfonie Nummer 3 in C-Moll, der Orgelsinfonie von Camille Saint-Saëns. An der Orgel Christopher Jacobson.

Wir hörten die Sinfonie Nummer 3 in C-Moll, die Orgelsinfonie von Camille Saint-Saëns. Es spielten der Organist Christopher Jacobson und das Orchestre de la Suisse Romande. Die Leitung hatte Kazuki Yamada.

Von Frank Bridge erklang der vierte Satz, das Finale, aus der Suite für Streichorchester. Sie hörten eine Aufnahme mit dem BBC National Orchestra of Wales. Am Dirigentenpult stand Richard Hickox.

Der Schweizer Pianist Gabitz Reichert interpretierte das Scherzo Allegro molto aus der Klaviersonate in Astur Opus 26 von Ludwig van Beethoven.

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1: Guten Morgen, die Nachrichten von SRF um 6 mit Michael Wieland und diesen Themen. Debatte über das Vertragspaket mit der EU. Gleich drei Bundesräte waren im Ständerat mit dabei. Und geopolitische Spannungen und der Nahostkonflikt belasten das Portemonnaie der Schweizer Haushalte spürbar. Das Wetter, es ist oft sonnig, hat aber hohe Wolkenfelder bei 24 bis 28 Grad. Fast 7 Stunden lang hat der Ständerat debattiert. Über das neue Vertragspaket zwischen der Schweiz und der EU, die bilateralen 3. Und das war nur der Start in eine 3-tägige Diskussion. Beim Auftakt mit dabei waren auch 3 Bundesräte. Eine Seltenheit. Aus dem Bundeshaus Christine Wanner.
2: Nach über 5 Stunden Debatte war das Wort dem Bundesrat. Und zwar nicht nur einem wie üblich, gleich 3 Regierungsmitglieder waren im Rat und unterstrichen, wie wichtig das Vertragspaket aus Sicht des Bundesrats ist. Den Anfang machte Außenminister Ignazio Cassis. Die Schweiz habe einiges erreicht mit diesem Vertragspaket. Es setze den bewährten bilateralen Weg fort.
3: Zudem stabilisiert das Verhandlungsergebnis unsere Beteiligung an unserem wichtigsten Markt, dem EU-Binnenmarkt. Es schafft Rechtssicherheit und gleichzeitig bewahrt es unseren demokratischen Institutionen, unsere innenschweizerischen Entscheidungsverfahren, den Föderalismus und unsere Eigenständigkeit.
2: Bundespräsident Guy Parmelin betonte, wie wichtig die bilateralen 3 für die Schweizer Wirtschaft seien. Nichts tun sei keine Option, sonst erodiere der bilaterale Weg. Das bringe Rechtsunsicherheit und Nachteile für Wirtschaft und Bevölkerung. Justizminister Beat Jans sprach zum Schluss über die Personenfreizügigkeit und die vorgesehenen Schutzmaßnahmen. Der Ständerat hat anschließend mit 29 zu 15 Stimmen entschieden, über den ersten Teil zu diskutieren, jenen Teil, der die Beziehung zwischen der Schweiz und der EU stabilisieren soll.
1: Nun kommen wir zu steigenden Preisen. Viele Menschen in der Schweiz spüren sie, sie machen 1'000 Franken aus pro Jahr für eine Durchschnittsfamilie, wenn man die Preise vom August nimmt. Sandro Peter, was ist genau teurer geworden?
4: Ja, zum Beispiel die Kosten fürs Autofahren. Benzin und Diesel kosten deutlich mehr, aber eben auch die Autoversicherung ist teurer geworden. Genau gleich wie Reparaturen. Und auch die ÖV-Tickets belasten das Budget stärker. Das zeigen Berechnungen der Konjunkturforschungsstelle KOF, der ETH Zürich und Comparis. Die gestiegenen Energiepreise zeigen sich auch beim Wohnen. Auch Heizöl zum Beispiel ist teurer geworden.
1: Unter dem Strich sind die Kosten fürs Wohnen und die Mobilität in einem Jahr um 2,4% gestiegen. Wie passt das zur Teuerung, die in der Schweiz offiziell bei 0,8% lag?
4: Ja, die offizielle Teuerung wird anders berechnet. Dort wird mehr einbezogen, neben der Mobilität und dem Wohnen auch zum Beispiel Lebensmittelpreise oder die Preise für Kleidung und Schuhe. Deshalb kann man die Werte nicht direkt vergleichen. Aber was bei beiden Zahlen nicht berücksichtigt wird, sind die Krankenkassenprämien. Und die sind ja ebenfalls gestiegen und dürften auch weiter steigen. Heute Nachmittag präsentiert der Bundesrat den Anstieg fürs nächste Jahr. Unter dem Strich wird das Leben also noch teurer.
1: Und verantwortlich für den Anstieg seien übrigens geopolitische Spannungen und der Nahostkonflikt, sagen Comparis und die Konjunkturforschungsstelle KOF der ETH Zürich. Russland hat die ukrainische Hauptstadt Kiew in der Nacht erneut mit Drohnen und Raketen angegriffen. Gemäß Medienberichten setzt Russland vermehrt neuartige Drohnen mit Düsenantrieb ein. Die Ukraine kann diese nur schwer abfangen. Erst am Montag war ein solcher Flugkörper mitten am Tag in das historische Gebäude der Nationalen Akademie der Wissenschaften im Zentrum Kiews eingeschlagen. Mindestens 2 Menschen starben, 6 wurden verletzt. Das US-Unternehmen OpenAI stoppt die Veröffentlichung seines nächsten großen KI-Modells. Grund sind akute Sicherheitsmängel. Laut dem Wall Street Journal handelte das System in Tests wiederholt eigenmächtig, ohne Nutzererlaubnis und informierte unvollständig über seine Aktionen. Der Vorfall reiht sich in eine Serie von Pannen ein. Am Wochenende musste OpenAI das Training seiner leistungsstärksten Modelle vorübergehend aussetzen. Ein System hatte eigenständig eine Sicherheitslücke genutzt, um trotz einer Sperre unerlaubt auf das Internet zuzugreifen. Die Börsendaten von SIX, der Dow Jones Index in New York, hat 0,7% verloren. Der Nikkei Index in Tokio fällt um 1,1%. Der Euro wird zu 94,62 Rappen gehandelt, der Dollar zu 83,29 Rappen. Das waren Nachrichten von Radio SRF. Verantwortlich Sandro Peter.
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5: Spitzenwerte von bis zu 29 Grad möglich heute. Damit liegen die Höchstwerte rund 7 Grad über dem Mittelwert der Klimaperiode bis 2020. Aber noch ist es kühl draußen und wir senden wie gewohnt schöne Musik am Mikrofon. Florian Hauser, guten Morgen.

Eine Sinfonie in D-Dur von Luigi Boccherini zum Auftakt des Programms. Heute an diesem Dienstag. Die Akademie für Alte Musik Berlin hat gespielt. Verträumt noch, wenn der Kaffee noch nicht wirkt. Wir haben die Morgenmusik dazu. Nicht wuchtig, aber luftig.

0: Franz Schubert Allegretto in C-Moll mit Matthias Kirschner-Reit. Und wenn Sie es interessiert, die Zeit ganz genau 6:15.
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Ja, er hat Klavier studiert, aber lustlos und inspirationslos. Und als er vollständig erwachsen war, also volljährig, hat er die Ausbildung abgebrochen und ist in die Pariser Kabarettszene eingetaucht, hat sich in Künstlerkreisen aufgehalten, auf dem Montmartre gewohnt und immer den gleichen Kordanzug getragen, den er sich mit Hilfe einer Erbschaft in siebenfacher Ausfertigung zugelegt hatte. Und er machte mit ziemlich unkonventionellen Kompositionen auf sich aufmerksam, zum Beispiel diesen Pièce froide, den kalten Stücken. Das war eins von Erik Satie, gespielt von der Lautenkompanie.

7:07 ist es heute an diesem Dienstag nach dieser Suite von Leoš Janáček, gespielt von dem Württembergischen Kammerorchester. Gibt's jetzt eine kleine Portion Mozart, Adagio für zwei Klarinetten und drei Basshörner. Und das Ganze steht auch noch in B-Dur.

Schon eine tolle Klangkombination. Zwei Klarinetten und drei Bassetthörner hier in diesem Adagio B-Dur von Wolfgang Amadeus Mozart, Köchel Nummer 411. Nicolas Baldero und befreundete Musiker und Musikerinnen haben gespielt. Und jetzt hier zum Schluss vor den Nachrichten nochmal eine Klarinette. Ja, etwas anders kommt sie daher.

0: Es ist eher selten, dass gleich drei Bundesräte in einer Debatte im Parlament auftreten. Gestern war das so. Zum Auftakt der großen EU-Debatte legte die Regierung ihr ganzes Gewicht in die Waagschale und betonte, es geht um viel. Und Benzin, Heizöl, aber auch die Autoversicherung, die Preise steigen. Wie stark das die Schweizer Haushalte belastet, zeigt eine neue Auswertung. Jan Fontobel ist mit mir im Studio mit dem Wetterausblick für heute.
1: Es wird oft sonnig mit hohen Wolkenfeldern und sommerlich warm, 24 bis 28 Grad.
0: Mein Name ist Dominik Rolli, guten Morgen. Fast 7 Stunden hat der Ständerat debattiert über das neue Vertragspaket zwischen der Schweiz und der EU, die bilateralen 3. Das war nur der Start in eine 3-tägige Diskussion. Wie bedeutend das Geschäft ist, zeigte sich daran, dass beim Auftakt gleich 3 Bundesräte dabei waren und auch alte Schweizer Heldengeschichten rezitiert wurden. Aus dem Bundeshaus berichtet Christine Wanner.
2: Ei, Vater, sieh den Hut dort auf der Stange. Was kümmert uns der Hut? Komm, lass uns gehen.
3: Die Urnerständerätin Heidi Zkracken von der Mittepartei zog Friedrich Schillers Wilhelm Tell herbei.
2: Komm, lass uns gehen. Nach diesem Prinzip soll dieses Paket behandelt werden. Schnell, pragmatisch. So einfach können und dürfen wir an diesen Verträgen nicht vorbeigehen.
3: Mehrere Gründe sprechen gegen das Vertragspaket. Zum Beispiel die dynamische Rechtsübernahme oder die Anpassungen bei der Personenfreizügigkeit. Geschlossen dagegen äußerte sich die SVP-Fraktion, einzelne auch von FDP und Mitte. Für die Verträge äußerten sich Grüne, GLP, SP und eine Mehrheit von FDP und Mitte. Und nach über 5 Stunden war das Wort dem Bundesrat nicht nur einem wie sonst üblich. Gleich 3 Regierungsmitglieder waren im Rat und unterstrichen damit, wie wichtig dieses Vertragspaket aus Sicht des Bundesrats ist. Zuerst äußerte sich Außenminister Ignazio Cassis.
4: Zudem stabilisiert das Verhandlungsergebnis unsere Beteiligung an unserem wichtigsten Markt, dem EU-Binnenmarkt. Es schafft Rechtssicherheit und gleichzeitig bewahrt es unseren demokratischen Institutionen, unsere innenschweizerischen Entscheidungsverfahren, den Föderalismus und unsere Eigenständigkeit.
3: Bundespräsident Guy Parmelin betonte, wie wichtig die Verträge für die Schweizer Wirtschaft seien. Ja, es gebe Alternativen, der Bundesrat habe sie geprüft und verworfen. Klar sei, nichts tun sei keine Option.
5: Le paquet qui nous est soumis, mesdames et messieurs les membres du Conseil des États, n'est pas la seule option possible. Il existe d'autres solutions pour stabiliser la voie bilatérale.
3: Dann erodiere der bilaterale Weg weiter, bringe Rechtsunsicherheit und Nachteile für Wirtschaft und Bevölkerung. Zum Abschluss sprach Justizminister Beat Jans.
6: Wir wollen, dass die Schweiz ihre Erfolgsgeschichte fortsetzen kann mit stabilen Beziehungen zu unseren europäischen Nachbarn, mit Rechtssicherheit und mit dem notwendigen politischen Handlungsspielraum.
3: Der Bundesrat hat sein Gewicht in die Waagschale geworfen. Der Ständerat hat mit 29 zu 15 Stimmen entschieden, über den ersten Teil zu diskutieren. Jenen Teil, der die Beziehung zwischen der Schweiz und der EU stabilisieren soll.
0: Christine Wanner. Die Debatte geht heute weiter. Die Ständerätinnen und Ständeräte diskutieren nun die Details der Verträge. Jetzt geht's um steigende Preise. Viele Menschen in der Schweiz spüren sie. Gerade Wohnen und Mobilität wurden teurer. Wenn man die neuen Zahlen vom August nimmt, macht das aufs Jahr 1'000 Franken aus für eine Durchschnittsfamilie. Jan Fontobel, was ist denn genau teurer geworden?
1: Zum Beispiel das Autofahren. Benzin und Diesel kosten deutlich mehr, aber eben auch die Autoversicherung ist teurer geworden, genau gleich wie Reparaturen. Und auch die ÖV-Tickets belasten das Budget stärker. Das zeigen Berechnungen der Konjunkturforschungsstelle KOF, der ETH Zürich und Comparis. Die gestiegenen Energiepreise zeigen sich auch beim Wohnen. So kostet zum Beispiel Heizöl mehr. Verantwortlich für die höheren Preise seien in erster Linie geopolitische Spannungen und der Nahostkonflikt, sagt Comparis und die KOF.
0: Unter dem Strich sind die Kosten fürs Wohnen und die Mobilität in einem Jahr um 2,4% gestiegen. Wie passt das zur Teuerung, die offiziell in der Schweiz bei 0,8% lag?
1: Ja, die offizielle Teuerung wird anders berechnet. Dort wird mehr einbezogen, neben der Mobilität und dem Wohnen auch zum Beispiel Lebensmittelpreise oder die Preise für Kleidung und Schuhe. Deshalb kann man die Werte nicht direkt vergleichen. Aber was bei beiden Zahlen nicht berücksichtigt wird, sind die Krankenkassenprämien. Und die sind ja ebenfalls gestiegen und dürften auch weiter steigen. Heute Nachmittag präsentiert der Bundesrat den Anstieg fürs nächste Jahr. Unter dem Strich wird das Leben also noch teurer.
0: Wir wechseln ins Ausland, zuerst nach Spanien. Dort gibt es ja seit dem Wochenende große Proteste gegen Wohnungsnot.
1: In Madrid zum Beispiel haben Aktivistinnen und Aktivisten nun hunderte Zelte aufgeschlagen auf der zentralen Puerta del Sol. Sie fordern mehr bezahlbaren Wohnraum. Laut der spanischen Zentralbank hat es rund 750.000 Wohnungen zu wenig. Auslöser der Proteste war der Fall einer 87-jährigen Rentnerin. Sie wurde nach 70 Jahren aus ihrer Wohnung geworfen. Mittlerweile konnte sie zwar zurückkehren, ihr Vermieter hat nach den Protesten eingewilligt, trotzdem gehen die Proteste weiter. Der spanische Ministerpräsident Pedro Sánchez hat Hilfen für Mieterinnen und Mieter angekündigt. Russland hat die ukrainische Hauptstadt Kiew in der Nacht erneut mit Drohnen und Raketen angegriffen. Gemäß Medienberichten setzt Russland vermehrt neuartige Drohnen mit Düsenantrieb ein. Die Ukraine kann diese nur schwer abfangen. Erst am Montag war ein solcher Flugkörper mitten am Tag in das historische Gebäude der Nationalen Akademie der Wissenschaften im Zentrum Kiews eingeschlagen. Mindestens 2 Menschen starben, 6 wurden verletzt.
0: Fast kein Tag vergeht, ohne dass vor den Gefahren neuer KI-Modelle gewarnt wird. Immer wieder werden Fälle bekannt, wo sich künstliche Intelligenz in Systeme hackt. Nun reagiert die US-Firma OpenAI.
1: Sie verschiebt die Veröffentlichung ihres nächsten großen KI-Modells. OpenAI wollte das Modell eigentlich im Oktober veröffentlichen, aber hat nun Bedenken wegen Sicherheitsmängeln. Laut dem Wall Street Journal handelt das System in Tests wiederholt eigenmächtig, ohne Nutzererlaubnis und informierte unvollständig über seine Aktionen. Der Vorfall reiht sich in eine Serie von Pannen ein. Für weltweites Aufsehen sorgte zum Beispiel ein Test, bei dem ein Modell aus der gesicherten Umgebung ausbrach und Computer hackte. Ähnliche Vorfälle wurden auch bei Systemen von Google, Meta und Anthropic bekannt.
0: Und das Wetter gibt's gleich nach den Börsendaten von SIX.
1: Der Dow Jones Index in New York hat 0,7% verloren, der Nikkei Index in Tokio fällt um 1,3%. Der Euro wird zu 94,64 gehandelt, der Dollar zu 83,33. Das Wetter. Heute scheint trotz Schleierwolken oft die Sonne. Im Süden ist es zunächst teils bewölkt. Im Westen ziehen am Nachmittag teils dichtere Wolkenfelder auf. Es wird 24 bis 28 Grad warm.
0: Soweit die Informationen von heute Morgen. Verantwortlich Nicolas Malzacher. Die Zeit 6.38 Uhr.
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8: Ja, guten Morgen und wir wünschen Ihnen einen angenehmen Tag, starten in diese Runde mit Bach.

Und das Fagott grummelt im Untergrund hier in dieser Kantate in allen meinen Taten von Johann Sebastian Bach in der instrumentalen Version, gespielt von der Lautenkompanie. Ja, dieses Fagott, 2,60 Meter lang ist es, aber zusammengefaltet, also nur halb so lang, 1,30 Meter. Und dieses Fagott hier, das braucht jetzt noch eine Minute, bis es warm ist, also vorgeglüht hat, das Fagott von Sophie Dervaux.

Concertino per il Fagotto, so heißt inoffiziell der zweite Satz dieser B-Dur-Sinfonie von Michael Haydn, weil eben das Fagott eine so dermaßen herausgehobene Position hat. Sophie Dervaux hat hier gespielt, begleitet vom Münchner Kammerorchester. Und jetzt um 7:10 gibt's etwas spätromantische Musik, bisschen impressionistisch. 1880 ist sie geboren, eine Engländerin, Susan Spain Dunk heißt sie, und das hier, das ist von ihr.

0: englische Spätromantik von Susan Spain Dank. Orchestersuite B-Moll mit der Südwestdeutschen Kammerphilharmonie Pforzheim, Leitung Douglas Bostock.
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0: Die sogenannte Dreifaltigkeitsikone von 1411 ist die wichtigste Ikone der Ostkirche. Über ihren aktuellen Zustand kommen alarmierende Nachrichten aus Russland. Die weltbekannte Ikone könnte bald irreversible Schäden aufweisen. Sie werde nicht sachgerecht aufbewahrt und weise bereits Schäden auf. Der Nachrichtendienst Östliche Kirchen warnt vor bleibenden Schäden, wenn sie nicht rasch und professionell konserviert wird. Was diese Ikone so bedeutsam macht, was sie überhaupt erzählt, dazu Judith Wipfler.
2: Sie darf in keinem Ikonenkalender fehlen, die Troika, wie die Dreifaltigkeitsikone von Andrei Rubeljow auch heißt. Darauf sitzen drei Personen rund um einen Tisch einander gegenüber. Die drei sind edel gekleidet, tragen Flügel und Heiligenscheine. Unser Blick als Betrachtende wird geschickt gelenkt von einem Gesicht zum anderen und schließlich auf den Tisch. Darauf steht eine gefüllte Schale aus Gold. Sie gleicht einem Abendmahlsgefäß. Im Hintergrund steht ein Haus. Das verweist auf den biblischen Ursprung dieses Sujets, die Bewirtung dreier unbekannter Gäste durch Abraham und Sarah. Die drei Gäste deutet die christliche Kunst trinitarisch als Gott in seiner Dreifaltigkeit. Und das opulente Mahl, das Sarah im Haus den drei Gästen bereitet und Abraham serviert, das deutet die christliche Kunst als Abendmahl, als Eucharistie. Rubeljows Darstellung vom Anfang des 15. Jahrhunderts wurde stilbildend. 1551 dogmatisierte die russisch-orthodoxe Kirche Rubeljows Darstellung der Trinität als die theologisch richtige. Denn Rubeljow führt den Blick genial von der einen göttlichen Person zur nächsten, ohne Hierarchie zwischen den dreien. Auch wer von ihnen Vater, Sohn und Heiliger Geist ist, lässt sich, obwohl oft versucht, nicht zuordnen. Der Blick kreist zwischen den dreien gleichsam ohne Anfang und Ende, so wie Gott ohne Anfang und Ende ist.

0: Ein Stückchen mit dem schönen Namen Passamezzo Moderno von Diego Ortis, gespielt von dem Ensemble des Berion 21, Leitung Jordi Savall. Die Zeit, es ist 7 Uhr.
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0: Ja, und wir beginnen mit dieser Stimme hier. Slinger Francisco, auch bekannt als Mighty Sparrow. Nun ist er im Alter von 91 Jahren gestorben in Oramaura.
2: Ja, Slinger Francisco ist auf der Karibikinsel Grenada geboren. Als Kind ist er mit seinen Eltern ausgewandert nach Trinidad und Tobago. Dort hat er später auch die nationale Auszeichnung und die Ehrendoktorwürde erhalten. Slinger Francisco ist vor allem bekannt als Calypso-Künstler unter dem Namen Mighty Sparrow, Birdie oder auch Calypso-König der Welt.
0: Calypso, ein Musikstil, kannst du kurz dazu noch was sagen?
2: Ja, es ist ein afro-karibischer Tanzstil beziehungsweise eben eine Musikrichtung. Während der Karnevalszeit treten Calypsonians in sogenannten Zelten auf und sie schreiben ihre Titel entsprechend auch für die Karnevalszeit. Slinger Francisco feierte seinen Durchbruch 1956 mit dem Song Gene and Dinah, den wir vorhin gehört haben. Im Laufe seiner Karriere von 6 Jahrzehnten hat Mighty Sparrow hunderte von Liedern aufgenommen.
0: Das Cleveland Orchestra, eins der angesehensten Orchester der USA, das hätte beinahe seine Europatour gestrichen, weil es für bessere Löhne streikte. Nun gibt es eine Einigung.
2: Die Musikerinnen und Musiker des Cleveland Orchesters haben sich mit dem Management auf einen neuen 3-Jahres-Vertrag geeinigt. Dieser bringt ihnen jährlich 5% mehr Lohn, mehr Mitspracherecht und bessere Sicherheitsbedingungen. Zuvor waren Verhandlungen über deutlich höhere Gehälter gescheitert. 2 Konzerte mussten deshalb ausfallen. Nach der Einigung reist das Orchester mit dem österreichischen Chefdirigent Franz Welser-Möst nun doch nach Europa mit Auftritten unter anderem in Hamburg, Paris und Wien.
0: Und dann schauen wir jetzt noch nach Deutschland. Dort haben Archäologinnen und Archäologen im Mittelgebirge Taunus die Grundmauern eines antiken römischen Tempels entdeckt.
2: Die Fundstelle liegt direkt neben dem ehemaligen Limeskastell Kappersburg in Hessen. Bereits letztes Jahr ist dort nach einem Sturmschaden ein ganzes römisches Dorf zum Vorschein gekommen. Im Tempelbereich hat das Grabungsteam nun gut erhaltene Mauerreste freigelegt, sowie Bruchstücke von Götterstatuen, darunter den Rumpf einer Figur der Siegesgöttin Victoria. Die Forschenden untersuchen derzeit außerdem einen Weihstein, der auf Lateinisch beschriftet ist. Von der Übersetzung erhoffen sie sich Hinweise auf den ursprünglichen Namen des antiken Dorfes.
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0: Ja, eigentlich sollte es der Opener sein, aber egal. Es ist jedenfalls 7:03 am Mikrofon Florian Hauser in der Morgenredaktion Inora Maurer. Guten Morgen.
2: Guten Morgen.
0: Und die Musik hat Valerio Benz ausgesucht, jetzt hier lautstarken Barock.

0: I Barocchisti unter Leitung von Diego Fasolis mit einer Ouvertüre von Agostino Stefani. Dichten, komponieren, malen, all das erfordert ja Kreativität, ist was Urmenschliches, dachten wir immer. Denn mit der sogenannten künstlichen Intelligenz ist da jetzt plötzlich ein unsichtbares Gegenüber, das uns ja in genau diesen künstlerischen Prozessen herausfordert. Doch kann die KI tatsächlich kreativ sein? Oder ist sie einfach ein weiteres Werkzeug? Dieser Frage können Sie aktuell im Aargauer Kunsthaus nachgehen, in der Ausstellung Künstliche Kreativität. Dazu Igor Basic.
1: Ein langer Bildschirm erwartet die Besuchenden im ersten Raum des Ausstellungsrundgangs. Bewegt man sich vor dem Bildschirm, spiegelt eine künstliche Intelligenz die Bewegungen digital auf dem Monitor, jedoch verfremdet. Da ziert plötzlich ein Hut den Kopf oder eine Sonnenbrille, dann hat man plötzlich eine Jacke oder ein Hawaii-Hemd an. Alles eingebettet in ständig wechselnde Umgebungen, ein Dschungel, eine Wiese oder ein Stadtbild. In Echtzeit generiert diese KI unterschiedlichste Bildwelten. Ist das schon völlig autonome künstliche Kreativität? Nicht ganz, sagt Katharina Ammann, die Direktorin des Aargauer Kunsthauses.
2: Die Kunst wird von den Kunstschaffenden produziert, nicht von der KI. Aber die Künstlerinnen und Künstler, die mit KI arbeiten, begeben sich natürlich auf einen Weg, der neu ist, den wir noch nicht kennen, von dem wir auch nicht genau wissen, wo er hinführt.
1: Dieser neue Weg bedeutet, die KI arbeitet tatsächlich schon ziemlich selbstständig, etwa beim Werk Unstable Equilibrium des britischen Künstlers Terence Broad. Er lässt zwei gehackte KI-Systeme aufeinander los und wie von Zauberhand entstehen dabei abstrakte Farbkombinationen wie aus dem Nichts, also ohne klassischen Befehl des Künstlers. Oder die Arbeit des dezentralen KI-Künstlers Botto, die auf drei Monitoren zu sehen ist, tausende von teils surrealen Bildern, die immer wieder an bekannte Kunstrichtungen erinnern.
2: Hier wird wirklich versucht, einer KI eine sehr hohe Autonomie zu gewähren. Die entwickelt also diese tausenden von Bildern selber, sucht dann auch selber aus, welche sie die besten findet, aber dann greift eine menschliche Gemeinschaft trotzdem wertend mit ein und sagt, welches ist das Gewinnerbild, quasi, das auf den Markt kommt. Und daraus lernt aber die KI dann auch wieder.
1: Katharina Ammann weist darauf hin, dass auch Missverständnisse beim Gebrauch der KI künstlerischen Wert haben können. Etwa beim Werk der Schweizer Künstlerin Esther Hunziker. Schwarz-weisse Porträtvideos von Menschen, die ein Haustier in den Händen halten. Bei näherem Betrachten sieht man aber, dass es keine echten Tiere sind, sondern seltsame Fabelwesen, die sich ständig transformieren. Diese Fehler, die beim Prompten der KI entstehen, integriert Esther Hunziker bewusst in ihr Werk, so Ammann.
2: Sie hat auch Freude an diesen Fehlern, die entstehen. Und teilweise bei den Händen sieht man's. Sie spielt mit diesen Überraschungen und das ist in der Kunst ja auch nichts Neues. Also der Zufall, das hat Künstlerinnen und Künstler immer schon fasziniert und jede Technologie hat die Kunst auch verändert.
1: Gemeinsam statt gegeneinander. Diese Botschaft schwingt bei dieser sehr konzeptuellen Ausstellung im Aargauer Kunsthaus mit. Gleichzeitig schaffen es gewisse Arbeiten auch emotional etwas auszulösen, etwa kleine leuchtende Roboterchen auf Rädern, die mit Sensoren ausgestattet sind. Sie reagieren achtsam aufeinander und auf Menschen, die ihnen näher kommen. Eine Metapher für ein demokratisches, liebevolles Miteinander zwischen Mensch und Maschine, das wir mitgestalten können.
2: Mir war es wichtig, dass die Besuchenden verstehen, wie lustvoll die Möglichkeiten sein können, wie kritisch wir gegenüber KI sein können und dass wir letztlich KI nicht als etwas verstehen, das uns einfach passiert, sondern dass wir mitreden können, dass wir die Geschichte steuern können, wo es hingehen soll.
1: Dann hoffen wir mal, dass uns dieses Mitreden gelingt.
0: Die Ausstellung Künstliche Kreativität im Aargauer Kunsthaus ist entstanden in Zusammenarbeit mit dem Haus der elektronischen Künste Basel und läuft bis Mitte Januar.

Ein Nocturne von John Field in A-Dur war das und Alice Sarah Ott hat gespielt. Und jetzt gehen wir nach Griechenland um 7:15.

Musik, gesungen von Katharina Papadopoulou, begleitet von dem Ensemble L'Arpeggiata Amygdalaki Tsakissa heißt dieses Stückchen. Und jetzt gibt's eine Neuheit, frisch eingetroffen auf dem Markt. Julia Schröder und Antonio Vinales Perez, die Geigen, und das Kammerorchester Basel in diesem Konzert in F-Dur von Giuseppe Torelli.

Julia Schröder und Antonio Vinales Perez, Geigen und das Kammerorchester Basel in diesem Geigenkonzert in F-Dur von Giuseppe Torelli. Und wir sind jetzt noch im Jahr 1775. Da hat sich Joseph Haydn beworben, um aufgenommen zu werden in der Wiener Tonkünstlersozietät, auch genannt Privilegierte Tonkünstlergesellschaft. Das war der erste und älteste Wiener Konzertverein, ein Pensionsverein für Witwen und Waisen österreichischer Tonkünstler. Und dafür, für diese Aufnahmemöglichkeit, hat er komponiert dieses Oratorium Il Ritorno di Tobia.

Eine Haydn-Ouvertüre mit der Haydn-Sinfonie der Wien-Leitung Manfred Huss. Und damit ist es Zeit für die Nachrichten. Guten Morgen, es ist 7:30 Uhr.

0: Ganze 7 Stunden wurde am Abend im Ständerat diskutiert. Das zeigt, in der Debatte zum neuen Vertragspaket zwischen der Schweiz und der EU geht's um viel. Und die Preise steigen, auch in der Schweiz sind Benzin und Heizöl teurer geworden. Wie viel zeigt eine neue Auswertung? Jan von Tobel, wie wird das Wetter heute?
1: Es wird oft sonnig mit hohen Wolkenfeldern und es wird sommerlich warm. 24 bis 28 Grad erwarten wir.
0: Mein Name ist Dominik Rolli. Guten Morgen. Gleich 3 Bundesräte waren beim Auftakt mit dabei. Seit gestern berät der Ständerat das neue Vertragspaket Schweiz-EU, die bilateralen 3. 3 Tage sind für die Debatte vorgesehen. Es geht um sehr viel. Wie sieht in Zukunft die Beziehung aus zwischen der Schweiz und ihrer wichtigsten Handelspartnerin? Unterstrichen wurde diese Bedeutung unter anderem mit einer Schweizer Heldengeschichte, Christine Wanner.
2: Ei, Vater, sieh den Hut dort auf der Stange. Was kümmert uns der Hut? Komm, lass uns gehen.
3: Die Urnerständerätin Heidi Zkracken von der Mittepartei zog Friedrich Schillers Wilhelm Tell herbei.
2: Komm, lass uns gehen. Nach diesem Prinzip soll dieses Paket behandelt werden. Schnell, pragmatisch. So einfach können und dürfen wir an diesen Verträgen nicht vorbeigehen.
3: Mehrere Gründe sprechen gegen das Vertragspaket, zum Beispiel die dynamische Rechtsübernahme oder die Anpassungen bei der Personenfreizügigkeit. Geschlossen dagegen äußerte sich die SVP-Fraktion, einzelne auch von FDP und Mitte. Für die Verträge äußerten sich Grüne, GLP, SP und eine Mehrheit von FDP und Mitte. Und nach über 5 Stunden war das Wort dem Bundesrat nicht nur einem wie sonst üblich. Gleich 3 Regierungsmitglieder waren im Rat und unterstrichen damit, wie wichtig dieses Vertragspaket aus Sicht des Bundesrats ist. Zuerst äußerte sich Außenminister Ignazio Cassis.
4: Zudem stabilisiert das Verhandlungsergebnis unsere Beteiligung an unserem wichtigsten Markt, dem EU-Binnenmarkt. Es schafft Rechtssicherheit und gleichzeitig bewahrt es unseren demokratischen Institutionen, unsere innenschweizerischen Entscheidungsverfahren, den Föderalismus und unsere Eigenständigkeit.
3: Bundespräsident Guy Parmelin betonte, wie wichtig die Verträge für die Schweizer Wirtschaft seien. Ja, es gebe Alternativen, der Bundesrat habe sie geprüft und verworfen. Klar sei, nichts tun sei keine Option.
5: Le paquet qui nous est soumis, mesdames et messieurs les membres du Conseil des États, n'est pas la seule option possible. Il existe d'autres solutions pour stabiliser la voie bilatérale.
3: Dann erodiere der bilaterale Weg weiter, bringe Rechtsunsicherheit und Nachteile für Wirtschaft und Bevölkerung. Zum Abschluss sprach Justizminister Beat Jans.
6: Wir wollen, dass die Schweiz ihre Erfolgsgeschichte fortsetzen kann mit stabilen Beziehungen zu unseren europäischen Nachbarn, mit Rechtssicherheit und mit dem notwendigen politischen Handlungsspielraum.
3: Der Bundesrat hat sein Gewicht in die Waagschale geworfen. Der Ständerat hat mit 29 zu 15 Stimmen entschieden, über den ersten Teil zu diskutieren. Jenen Teil, der die Beziehung zwischen der Schweiz und der EU stabilisieren soll.
0: Christine Wanner. Die Debatte geht heute weiter. Die Ständerätinnen und Ständeräte diskutieren nun die Details der Verträge. Nun kommen wir zu steigenden Preisen. Viele Menschen in der Schweiz spüren sie. Gerade Wohnen und Mobilität wurden teurer. Wenn man die neuen Zahlen vom August nimmt, macht das aufs Jahr 1'000 Franken aus für eine Durchschnittsfamilie. Jan von Tobel, was ist denn genau teurer geworden?
1: Zum Beispiel das Autofahren. Benzin und Diesel kosten deutlich mehr, aber eben auch Autoversicherungen sind teurer geworden, genau gleich wie Reparaturen. Und auch wer mit dem ÖV unterwegs ist, bezahlt mehr. Das zeigen Berechnungen der Konjunkturforschungsstelle KOF, der ETH Zürich und von Comparis. Die gestiegenen Energiepreise zeigen sich auch beim Wohnen. So kostet zum Beispiel Heizöl mehr. Verantwortlich für die höheren Preise seien in erster Linie geopolitische Spannungen und der Nahostkonflikt, sagen Comparis und Dikov.
0: Unter dem Strich sind die Kosten fürs Wohnen und die Mobilität in einem Jahr um 2,4% gestiegen. Wie passt das zur Teuerung, die offiziell in der Schweiz bei 0,8% lag?
1: Die offizielle Teuerung wird anders berechnet. Dort wird mehr einbezogen, neben der Mobilität und dem Wohnen, auch zum Beispiel Lebensmittelpreise oder die Preise für Kleidung und Schuhe. Deshalb kann man die Werte nicht direkt vergleichen. Aber was bei beiden Zahlen nicht berücksichtigt wird, sind die Krankenkassenprämien. Die sind ja ebenfalls gestiegen und dürften auch weiter steigen. Heute Nachmittag präsentiert der Bundesrat den Anstieg fürs nächste Jahr. Unter dem Strich wird das Leben also noch teurer.
0: Wir wechseln ins Ausland. Das Flüchtlingshilfswerk der UNO hat zu wenig Geld und schlägt nun Alarm.
1: Mehr als 8 Millionen Geflüchtete und Vertriebene würden Gefahr laufen, keine Hilfe mehr zu erhalten, schreibt das UNHCR in einem Bericht. Wenn diese Hilfe ausbleibe, dann seien diese Menschen genau von den Risiken bedroht, vor denen sie geflohen seien. Gewalt, Ausbeutung, Missbrauch und Menschenhandel. Denn Schutzmaßnahmen könnten nicht unbegrenzt heruntergefahren werden, irgendwann breche das ganze Hilfssystem zusammen. Das Flüchtlingshilfswerk der UNO sagt, dass es dieses Jahr rund 8,5 Milliarden Dollar braucht, davon habe es bis Ende Juli nur rund einen Drittel erhalten. Die USA und auch andere Länder haben ihre Mittel für das UNHCR gekürzt. In Myanmar hat das Militär offenbar einen Markt bombardiert. Lokale Medien sagen, mindestens 49 Menschen seien getötet worden. Es gab zudem viele Verletzte. Das Militär hat sich bislang nicht zum Angriff im Westen des Landes geäußert. Seit das Militär im südostasiatischen Myanmar vor 5 Jahren mit Gewalt die Macht übernommen hat, gibt es Kämpfe im Land und es gibt immer wieder Berichte über Angriffe auf zivile Ziele, auf Schulen, Spitäler, Wohngebiete und wie jetzt auf Märkte.
0: Fast kein Tag vergeht, ohne dass vor den Gefahren neuer KI-Modelle gewarnt wird. Immer wieder werden Fälle bekannt, wo sich künstliche Intelligenz in Systeme hackt. Nun reagiert die US-Firma OpenAI.
1: Sie verschiebt die Veröffentlichung ihres nächsten großen KI-Modells. OpenAI wollte das Modell eigentlich im Oktober veröffentlichen, aber hat nun Bedenken wegen Sicherheitsmängeln. Laut dem Wall Street Journal handelte das System in Tests wiederholt eigenmächtig, ohne Nutzererlaubnis und informierte auch unvollständig über seine Aktionen. Der Vorfall reiht sich in eine Serie von Pannen ein. Für weltweites Aufsehen sorgte zum Beispiel ein Test, bei dem ein Modell aus der gesicherten Umgebung ausbrach und Computer hackte. Ähnliche Vorfälle wurden auch bei Systemen von Google, Meta und Anthropic bekannt.
0: Und wir kommen noch zu Wetter und Börse.
1: Der Dow Jones Index in New York hat 0,7% verloren, der Nikkei Index in Tokio fällt um 1,3%. Der Euro wird zu 94,68 gehandelt und der Dollar zu 83,38. Diese Daten kommen von SIX. Das Wetter. Heute scheint trotz Schleierwolken oft die Sonne. Im Süden ist es zunächst teils bewölkt. Im Westen ziehen am Nachmittag teils dichtere Wolken auf. Es wird 24 bis 28 Grad warm.
0: Das sind die Informationen von heute Morgen. Verantwortlich ist Nicolas Malzacher. Blick auf die Uhr. 7.38 Uhr.
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8: Aufsteigende Tonleitern wie aufsteigende Perlen, Luftblasen, das ist Schumann. Guten Morgen.

Der Pianist Fasil Say und das Casal-Quartett hier in diesem Scherzo aus dem Klavierquintett S-Dur Opus 44 von Robert Schumann jetzt um 7.43 Uhr, gleich 44, so wie die Musik. So, und jetzt gibt's allgemeines Schmachten, eine Berceuse von Amy Marcy Beach.

könnte ohne weiteres auch als Filmmusik durchgehen für eine schöne Rom-Com oder eine Liebesschnulze, ist aber einfach nur eine Berceuse von Amy Marcy-Beach mit Andreas Ottensamer, Klarinette und dem Philharmonischen Orchester Rotterdam unter Leitung von Yannick Nesissiger. 7.47 Uhr, jetzt kommt das Bournemouth Symphony Orchestra unter Leitung von José Serbier. Der kommt aus Uruguay und die Musik kommt aus Böhmen. Dvořák.

0: Eine der Legenden, Opus 59 von Antonín Dvořák mit dem Bournemouth Symphony Orchestra unter Leitung von José Serrabierre. Schauen wir ins Feuilleton und da geht's heute um ein Buch aus Japan, das gerade die Bestsellerlisten in Südkorea stürmt. Ausgerechnet Japan, ein Land, das seine koloniale Vergangenheit und seine Kriegsverbrechen gegenüber dem Nachbarn Südkorea bis heute nur mangelhaft aufgearbeitet hat. Und ausgerechnet ein fast 80 Jahre alter Roman über einen melancholischen Außenseiter, der an sich und am Leben zerbricht. Aber Südkoreas Jugend reißt sich darum. Generation ratlos. So titelt heute die NZZ einen Artikel über dieses Phänomen. Inora Maurer, jetzt hier im Studio, du hast ihn gelesen, diesen Artikel. Um welches Buch geht's genau?
1: Es geht um den Roman Gezeichnet von Osamu Dazai aus dem Jahr 1948. Und wörtlich übersetzt heißt der japanische Titel Disqualifiziert als Mensch.
0: Das tönt hart.
1: Ja, NZZ-Autorin Daniela Tan beschreibt es als vernichtendes Urteil. Also wer den Anforderungen der Gesellschaft nicht gewachsen ist, hat sein Menschsein verfehlt. Im Grunde ist das Buch ein Protest gegen die Leistungsgesellschaft und die sogenannte Generation 2030. Also die 20- und 30-Jährigen, die kaufen in Südkorea dieses Werk gerade massenhaft. Über eine halbe Million Exemplare wurden schon verkauft und der Roman wurde über 140 Mal neu aufgelegt. Daniela Tan beschreibt das als ein historisch zu nennender Verkaufserfolg für einen modernen Klassiker.
0: Also über 140 Neuauflagen für ein Werk von 1948, das ist ja schon unglaublich viel. Worum geht's denn jetzt in dieser Geschichte konkret?
1: Daniela Tan beschreibt es als die Geschichte eines Mannes, der die Regeln der Gesellschaft nicht versteht. Er flieht in ein Rollenspiel, macht sich über andere lustig und wirft mit Spott um sich, aber nur um seine eigene innere Entfremdung zu verbergen. Er scheitert an den Erwartungen seiner Umwelt. Der Autor Osamu Dazai habe damit auch seine eigene Biografie verarbeitet. Er stammte aus einer verarmten Samurai-Familie. Er kämpfte mit Drogen und Alkohol und verweigerte sich nach dem Zweiten Weltkrieg radikal dem nationalen Wiederaufbau, der gefordert wurde damals. Er sei damit zur Stimme der sogenannten Buraya geworden, der Freigeister, die sich gegen die bürgerlichen Normen stellten.
0: Das klingt jetzt alles nach einem sehr düsteren Stoff. Jetzt mal die Frage, warum begeistert sich denn eine junge, moderne Generation für das Scheitern einer Romanfigur aus der Nachkriegszeit?
1: Weil sie das Buch nicht als japanischen Klassiker lesen, sondern als eine universell verständliche Erfahrung, schreibt Daniela Tan. Sie analysiert das im Artikel sehr anschaulich. Sie schreibt, junge Menschen wachsen heute in einer Welt auf, in denen ihnen, Zitat, nicht zuletzt in den sozialen Netzwerken ständig vermittelt wird, sie müssten aus ihrem Leben das Maximum herausholen. Sie sollen erfolgreich studieren, arbeiten und leben und gleichzeitig möglichst gesund, glücklich und ausgeglichen erscheinen. Also ähnlich wie die Figur im Roman spüren auch sie, egal wie sehr man sich auftreibt, der Leistungsdruck lässt nie nach. Und zusätzlich wurde der Hype durch Prominente befeuert. Südkoreanische Stars wie die Sängerin IU oder der Schauspieler Park Young-min haben öffentlich gesagt, dass Dazais Roman ihr absolutes Lieblingsbuch sei.
0: Also die Jugend identifiziert sich als disqualifizierte Menschen, wie der Titel des Buchs.
1: Ja, also Daniela Tan erklärt die Faszination so, die junge Generation lese den Roman weniger als Aufforderung zur Resignation, denn als Erlaubnis, nicht perfekt sein zu müssen. Und den Titel könne man heute modern vielleicht mit Lost übersetzen, also verloren oder orientierungslos. In einer rastlosen Welt gebe dieses Buch den jungen Menschen das befreiende Gefühl, auch einfach mal erschöpft, widersprüchlich oder planlos sein zu dürfen.
0: Generation ratlos, so der Titel dieses Artikels heute in der NZZ über den Roman Gezeichnet von Osamu Dazai.

0: Ein Menuett von Händel war das noch und die Zeit, es ist ganz genau 8 Uhr.
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0: Manche nennen ihn den mutigsten Künstler der Türkei, Deniz Göktaş. 32 Jahre alt, er ist Stand-up-Comedian, wagte, muss man sagen, politische Satire, trotz zunehmend der repräsentativer Herrschaft von Präsident Erdogan. Anfang Juli wurde Göktaş verhaftet. Wir haben berichtet, gestern wurde er in Istanbul dem Richter vorgeführt.
2: Göktaş wird nach 88 Tagen aus dem Gefängnis entlassen. Freigesprochen wurde er jedoch nur vom Vorwurf der Verherrlichung von Straftaten. Für die angebliche Beleidigung von Staatspräsident Erdogan hat das Gericht eine Freiheitsstrafe von 11 Monaten und 20 Tagen verhängt. Für die Verunglimpfung religiöser Werte noch einmal 7 Monate und 15 Tage. Also insgesamt soll Göktaş mehr als 1,5 Jahre ins Gefängnis. Über diese Anklagepunkte wird im Berufungsverfahren endgültig entschieden.
0: Was genau hat Göktaş denn in seiner Satire gesagt?
2: Göktaş macht Satire nicht zwischen den Zeilen, sondern explizit. In seiner letzten Show hat er das politische Klima in der Türkei aufs Korn genommen und auch Präsident Erdogan. Außerdem hat Göktaş humoristische Anmerkungen zum Islam gemacht.
0: Zurück in die Schweiz. Das Alpine Museum in Bern wird im Oktober zum Treffpunkt für herausragende Persönlichkeiten der Bergwelt. Im Museum Alps werden die Albert Mountain Awards verliehen.
2: Die Auszeichnung der Zürcher King Albert Stiftung gilt als eine der bedeutendsten Ehrungen im Bergsport und Umweltschutz und würdigt alle 2 Jahre nachhaltige Verdienste rund um die Berge.
0: Weiß man schon, wer gewinnt?
2: Ja, die 4 Preisträger stehen bereits fest, darunter 2 Schweizer. Ausgezeichnet werden der Bergfotograf Robert Bösch sowie Günther Schmudlach, der Entwickler der Plattform skitourenguru.com. Dessen Lawinenwarn-Tool nutzen heute viele Tourengänger in der Schweiz. Außerdem gehen Auszeichnungen an eine französische Bergretterin und einen georgischen Bergjournalisten. Bei der Verleihung am 23. Oktober kann auch das Publikum direkt mit den Geehrten ins Gespräch kommen.
0: Und noch eine letzte Meldung aus der Musikwelt. Der 36-jährige Schweizer Dirigent Lorenzo Viotti bleibt langfristig Musikdirektor beim Tokyo Symphony Orchestra.
2: Sein Vertrag in Japan ist bis März 2034 verlängert worden. Der 36-Jährige hat die Stelle erst in dieser Saison angetreten. Die Zusammenarbeit läuft aber schon seit über 10 Jahren. Künftig reist Viotti pro Spielzeit bis zu 4-mal nach Japan und dirigiert dort insgesamt 8 Wochen. Und auch das Schweizer Publikum wird Lorenzo Viotti bald wieder öfter erleben. Ab der Saison 2028-29 übernimmt er zusätzlich das Amt des Generalmusikdirektors am Opernhaus Zürich.
0: Und für diejenigen, die ihn vielleicht noch nicht so gut kennen, kannst du, Inora, noch ein bisschen was sagen über Lorenzo Viotti?
2: Lorenzo Viotti wurde in Lausanne geboren, in eine französisch-italienische Musikerfamilie. Er hat Klavier, Gesang und Schlagzeug studiert in Lyon. In Wien hat er dann Dirigieren studiert. Und mit 25 Jahren hat Viotti den Young Conductors Award der Salzburger Festspiele gewonnen.
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0: In der Morgenredaktion heute Inora Maurer und am Mikrofon Florian Hauser. Guten Morgen.
2: Guten Morgen.
0: Und wir lassen uns das natürlich jetzt nicht entgehen. Hier ist er, der Dirigent Lorenzo Viotti mit einem der ungarischen Tänze von Brahms.

0: einer der ungarischen Tänze von Johannes Brahms mit dem Dirigenten Lorenzo Viotti und dem Orchester della Svizzera Italiana. Wir kommen zu einem aktuellen Bericht hier wieder. In der Schweiz wird im Schnitt alle 2 Wochen eine Frau von einem ihr nahestehenden Mann getötet. Gewalt gegen Frauen und häusliche Gewalt nimmt laut Kriminalstatistik des Bundes zu. Das Schauspiel St. Gallen widmet dem Thema Femizid und geschlechtsspezifische Gewalt in dieser Spielzeit mehrere Produktionen. Den Auftakt macht Regisseurin Corinna von Rath mit einer Inszenierung von Georg Büchners Wozzeck. Am Wochenende war in St. Gallen Premiere und Fabienne Nägeli war dort.
1: Ein vertrockneter Sumpf ist auf der Bühne zu sehen. Hier gedeiht nichts mehr. Sonst ist der Raum kahl und leer. Vor einer schwarzen Plane stehen mehrere Menschen. Stumm bewegen sie sich in Zeitlupe. Sie zittern, schauen ängstlich um sich, ducken sich weg. Angst und Schrecken ist in ihren Gesichtern zu lesen.
2: Hörst du? Still! Es ist das Wasser. Es ruft. Schon lang ist niemand ertrunken.
3: Fort! Es ist nicht gut, es zu hören.
2: Ah, und jetzt wieder.
3: Wie ein Mensch, der stirbt.
2: Sie nickt hinter dich.
1: Diese Welt ist kalt, düster, sie ist bedrohlich und bringt den Tod. An diesem dystopischen Ort lebt Wojciech mit seiner Frau Marie und dem gemeinsamen Kind. Die Familie ist arm. Wojciech ist Soldat und versucht, durch Dienste für den Hauptmann und eine Doktorin, zusätzlich Geld zu verdienen. Doch die Doktorin missbraucht ihn für medizinische Experimente und der Hauptmann erniedrigt ihn, wie hier, als er andeutet, dass Marie eine Affäre hat.
2: Wojciech! Hat er noch nicht ein Haar aus einem Bart in seiner Schüssel gefunden? Ja? Er versteht mich doch. Ein Haar... Von einem Unteroffizier, von einem Tambourmajor, Wojciech?
1: Marie kümmert sich ums Kind und flirtet gelegentlich mit dem Tambourmajor, der wie ein Rockstar auftritt. Immer mehr fürchtet sie sich vor ihrem Mann Wojciech. Seine Eifersucht, Verzweiflung und Wut, wie auch die Demütigungen seines Umfelds, steigern sich. Als er Marie und den Tambourmajor beim Tanzen sieht, hält ihn nichts mehr. Sein Kumpel Andres hört ihn nicht.
4: Andres, ich muss ihn aus, es dreht sich mir von den Augen, was die heiße Hände haben. Verdammt, Andres, was willst du? Ich muss fort.
1: Wojciech glaubt, Marie habe ein Verhältnis mit dem Tambourmajor und tötet sie. Dabei sehen alle zu. Regisseurin Corinna von Rath inszeniert Büchners Drama als Mord an einer Frau in einem Umfeld von Gewalt, Zwang, Macht und Missbrauch. Es ist das Umfeld, das dieses Verbrechen herbeiführt und mitverantwortet. Von Rath hält sich an die gängige Dramaturgie von Büchners Drama bis auf den Anfang und Schluss. Indem sie den Anfang am Ende wiederholt, zeigt sie, dieser Mord ist kein Einzelfall, sondern eine Geschichte, die sich wiederholt. Zudem lebt die Inszenierung von der Musik einer Sängerin, die ausdrückt, was die Figuren nicht sagen können. Zum Beispiel Marie, die trotz Armut ein bisschen leben will.
5: Live a little, live a little.
1: Außerdem tritt immer wieder ein Kinderchor auf, der die Gesellschaft beobachtet. Wie das Kind von Marie und Wojciech weist der Chor Vater und Mutter zurück, wendet sich von der kaputten Erwachsenenwelt ab.

0: Am Ende fragen die Kinder, wo sie in Zukunft hin sollen, wo sie Rettung finden vor der grausamen Welt. Woyzeck ist ein Abend, der weder Hoffnung noch Trost spendet. Er zeigt ein Panoptikum an grotesken, unheimlichen, teils rätselhaften Figuren. Die Schlagzeugbeats geben dem Abend Schwung, trotzdem hat er einige Längen. Zudem gibt der Gesang den Figuren zwar Tiefe, ist aber teils nicht verständlich. Kurz, der Abend überzeugt durch seine Regieideen, die Umsetzung ist aber nicht vollends gelungen.
1: Und die nächste Vorstellung ist heute Abend, heute am Dienstag. Die Inszenierung ist der Beginn einer Trilogie, mit der das Schauspiel Gewalt an Frauen thematisiert. Am 4. Oktober folgt der Prozess Pellico von Regisseur Milo Rau und am 20. November eine Inszenierung von Dorothee Elmigers Roman Die Holländerinnen.

Das Guten Abend, Gute Nacht von Brahms ist hier versteckt in diesem Stückchen von Jörg Bowen. The Way to Polden heißt dieses Klavierstück, Stephen Huff hat gespielt. Und ja, diese Musik, die bringt uns natürlich jetzt zu Brahms. Und zwar zu drei Liebesliederwalzern. Redemädchen, allzu liebes, am Gesteine rauscht die Flut und der kleine hübsche Vogel.

Das kleine Vögelchen, das in den Garten fliegt, um eigentlich Früchte zu pflücken, aber gerät in eine Falle, nämlich eine schöne Hand. Und das ist die Pointe hier in diesem Liedchen, ein kleiner hübscher Vogel. Weil sich in Liebe zu verfangen, kann ja ein glückliches Schicksal sein. Ein kleiner hübscher Vogel, eines der Liebesliederwalzer von Brahms hier mit dem schwedischen Kammerorchester.

Romanze C-Dur Opus 48 von Camille Saint-Saëns mit der Tapiola-Sinfonietta. Und jetzt gibt's hier noch das Jena Philharmonic Wind Ensemble unter Leitung des Basler Dirigenten Simon Gaudenz hier mit einem Scherzo von Salomon Jarasson. Und das kommt aus einer Bläserserenade Opus 104. Und so klingt's.

0: Die Bläser der Jena Philharmoniker, Leitung Simon Gaudenz, hier mit diesem Scherzo aus seiner Bläserserenade von Salomon Jadasson, einem sehr beliebten Pädagogen und einem Listschüler. In Leipzig hat er gewirkt und gearbeitet. Und jetzt gibt's hier einen Wortunterbruch. Sozusagen, wir schalten nach Zürich zu den Nachrichten. 8.30 Uhr.
1: Gleich drei Bundesräte haben sich in der Debatte zum neuen Vertragspaket zwischen der Schweiz und der EU geäußert. Eine Seltenheit. Das und die lange Diskussion zeigen, es steht viel auf dem Spiel. Und die Finanzmarktaufsicht rügt schwere Mängel bei der Bank Julius Baer. Dabei geht es auch um den Skandal um den Investor René Benko. Mit mir im Studio ist Jan von Toppel. Der Blick aufs Wetter zeigt, es wird sommerlich heute.
2: Ja, es wird warm. 24 bis 28 Grad erwarten wir. Es gibt auch viel Sonne, aber auch einige hohe Wolkenfelder.
1: Ich bin Dominik Rolli. Guten Start Ihnen. Fast 7 Stunden hat der Ständerat debattiert über das neue Vertragspaket zwischen der Schweiz und der EU, die bilateralen 3. Das war nur der Start in eine 3-tägige Diskussion. Wie bedeutend das Geschäft ist, zeigte sich daran, dass beim Auftakt gleich 3 Bundesräte dabei waren und auch alte Schweizer Heldengeschichten rezitiert wurden. Christine Wanner.
3: Ei, Vater, sieh den Hut dort auf der Stange. Was kümmert uns der Hut? Komm, lass uns gehen.
4: Die Urnerständerätin Heidi Zkracken von der Mittepartei zog Friedrich Schillers Wilhelm Tell herbei.
3: Komm, lass uns gehen. Nach diesem Prinzip soll dieses Paket behandelt werden. Schnell, pragmatisch. So einfach können und dürfen wir an diesen Verträgen nicht vorbeigehen.
4: Mehrere Gründe sprechen gegen das Vertragspaket, zum Beispiel die dynamische Rechtsübernahme oder die Anpassungen bei der Personenfreizügigkeit. Geschlossen dagegen äußerte sich die SVP-Fraktion, einzelne auch von FDP und Mitte. Für die Verträge äußerten sich Grüne, GLP, SP und eine Mehrheit von FDP und Mitte. Und nach über 5 Stunden war das Wort dem Bundesrat nicht nur einem wie sonst üblich. Gleich 3 Regierungsmitglieder waren im Rat und unterstrichen damit, wie wichtig dieses Vertragspaket aus Sicht des Bundesrats ist. Zuerst äußerte sich Außenminister Ignazio Cassis.
5: Zudem stabilisiert das Verhandlungsergebnis unsere Beteiligung an unserem wichtigsten Markt, dem EU-Binnenmarkt. Es schafft Rechtssicherheit und gleichzeitig bewahrt es unseren demokratischen Institutionen, unsere innenschweizerischen Entscheidungsverfahren, den Föderalismus und unsere Eigenständigkeit.
4: Bundespräsident Guy Parmelin betonte, wie wichtig die Verträge für die Schweizer Wirtschaft seien. Ja, es gebe Alternativen, der Bundesrat habe sie geprüft und verworfen. Klar sei, nichts tun sei keine Option.
6: Le paquet qui nous est soumis, mesdames et messieurs les membres du Conseil des États, n'est pas la seule option possible. Il existe d'autres solutions pour stabiliser la voie bilatérale.
4: Dann erodiere der bilaterale Weg weiter, bringe Rechtsunsicherheit und Nachteile für Wirtschaft und Bevölkerung. Zum Abschluss sprach Justizminister Beat Jans.
7: Wir wollen, dass die Schweiz ihre Erfolgsgeschichte fortsetzen kann mit stabilen Beziehungen zu unseren europäischen Nachbarn, mit Rechtssicherheit und mit dem notwendigen politischen Handlungsspielraum.
4: Der Bundesrat hat sein Gewicht in die Waagschale geworfen. Der Ständerat hat mit 29 zu 15 Stimmen entschieden, über den ersten Teil zu diskutieren. Jenen Teil, der die Beziehung zwischen der Schweiz und der EU stabilisieren soll.
1: Christine Wanner. Die Debatte geht heute weiter. Die Ständerätinnen und Ständeräte diskutieren nun die Details der Verträge. Die Zürcher Bank Julius Baer steht immer mal wieder im Visier der Finanzmarktaufsicht FINMA. Heute hat die FINMA nun bereits das 5. Verfahren innerhalb 10 Jahren abgeschlossen. Und Julius Baer gerügt. Jan von Toppel, um was geht es?
2: Es geht einerseits um den Signa-Skandal, also den Skandal um den Investor René Benko. Julius Baer hat ihm Kredite gegeben, dann ist die Gruppe pleite gegangen. Julius Baer musste Kredite von rund 600 Millionen Franken abschreiben. Die FINMA sagt nun, Julius Baer habe in schwerer Weise gegen aufsichtsrechtliche Bestimmungen verstoßen. Und in einem anderen Fall hat Julius Baer im Umfeld von sogenannt politisch exponierten Personen aus Russland geschäftet. Auch das bringt ihr einen Tadel der Finanzmarktaufsicht ein.
8: Was bedeutet das nun?
2: Das Verfahren gegen die Bank ist abgeschlossen und das bewertet Julius Baer selbst positiv. Die Bank sagt, sie anerkenne die Schlussfolgerungen der FINMA und sie habe bereits vorher Maßnahmen ergriffen, damit so etwas nicht mehr passieren könne. Julius Baer will nun ein Aktienrückkaufprogramm starten, so sollen auch Aktionärinnen und Aktionäre profitieren. Noch nicht vorbei ist die Geschichte allerdings für die ehemalige Führungsriege von Julius Baer. Gegen drei Personen hat die FINMA ein Verfahren gestartet. Und nochmals eine Meldung aus der Wirtschaft. Der Schweizer Zughersteller Stadler Rail bekommt einen neuen Chef. Philipp Brunner übernehme am 1. Januar als CEO, teilt das Unternehmen mit. Brunner leitet derzeit die Divisionen Zentraleuropa und Deutschland. Der 42-Jährige folgt auf Markus Bernsteiner, der seit 2023 CEO der Stadler-Gruppe ist.
8: Wir wechseln ins Ausland. Das Flüchtlingshilfswerk der UNO hat zu wenig Geld und schlägt nun Alarm.
2: Mehr als 8 Millionen Geflüchtete und Vertriebene würden Gefahr laufen, keine Hilfe mehr zu erhalten, schreibt das UNHCR in einem Bericht. Wenn diese Hilfe ausbleibe, dann seien diese Menschen genau von den Risiken bedroht, vor denen sie geflohen seien. Gewalt, Ausbeutung, Missbrauch und Menschenhandel. Denn Schutzmaßnahmen könnten nicht unbegrenzt heruntergefahren werden, irgendwann breche das ganze Hilfssystem zusammen. Das Flüchtlingshilfswerk der UNO sagt, dass es dieses Jahr rund 8,5 Milliarden Dollar brauche. Davon habe es bis Ende Juli nur rund ein Drittel erhalten. Die USA und auch andere Länder haben ihre Mittel für das UNHCR gekürzt. In Myanmar hat das Militär offenbar einen Markt bombardiert. Lokale Medien sagen, mindestens 49 Menschen seien getötet worden. Es gab zudem viele Verletzte. Das Militär hat sich bislang nicht zum Angriff im Westen des Landes geäußert. Seit das Militär im südostasiatischen Myanmar vor 5 Jahren mit Gewalt die Macht übernommen hat, gibt es Kämpfe im Land und es gibt immer wieder Berichte über Angriffe auf zivile Ziele, auf Schulen, Spitäler, Wohngebiete und wie jetzt auf Märkte.
8: Und die sonnigen Wetteraussichten gibt's gleich nach den Börsendaten von SIX.
2: Der Dow Jones Index in New York hat 0,7% verloren, der Nikkei Index in Tokio fällt um 1%. Der Euro wird zu 94,69 gehandelt und der Dollar zu 83,33. Das Wetter. Heute scheint trotz Schleierwolken oft die Sonne. Im Süden ist es zunächst teils bewölkt. Im Westen ziehen am Nachmittag teils dichtere Wolkenfelder auf. Es wird 24 bis 28 Grad warm.
8: Gut informiert in diesen Dienstag mit der Sendung heute Morgen. Verantwortlich für die Inhalte ist Nicolas Malzacher und die Zeit 8.37 Uhr.
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0: Und mit wolkenloser Musik. Guten Morgen, Musik von Mozart.

zwei kleine Mozart-Portionen mit dem Klavierduo Jara Thal und Andreas Grothäusen, hier zuletzt die Mozart-Sonate Köchel Nummer 358. Und wir sind jetzt in Amsterdam bei Henriette Bosmans, niederländische Komponistin. Hier ist eins ihrer Cellokonzerte.

0: Scherzo aus dem zweiten Cellokonzert von der niederländischen Komponistin Henriette Bosmans. Raphael Wolfisch war der Solist, begleitet vom BBC Scottish Symphony Orchestra. Und jetzt schauen wir mal, worum es geht im Kulturplatz-Talk nach den Nachrichten um Kulturwege. Norbert Bischofberger, du bist Gast bei Barbara Peter. Sag mal, Kulturwege, was gibt's denn da alles?
1: Ja, es ist ja jetzt eine faszinierende Zeit, um sich nach draußen zu begeben, auf Wanderwege. Und es gibt viele Wanderwege, die sind eben auch Kulturwege. Zum Beispiel unter dem Label der Via Storia gibt es 12 Hauptrouten und 300 regionale Routen. Also da gibt es viel zu entdecken an Verbindung von Wegen und Kultur.
0: Das ist ja wahnsinnig viel. Ich kann mich erinnern, dass es natürlich Heidi-Wege gibt, aber es gibt, glaube ich, auch so diesen Tolkien-Weg. Kann das auch sein? So Tolkien, dieser Herr der Ringe-Weg, der da irgendwo sich dann eingeflossen ist in sein Werk?
1: Ja, das ist richtig. Also Tolkien, der war 1911 in der Schweiz unterwegs und sein Werk ist maßgeblich von dieser Reise im August des Jahres 1911 inspiriert. Darüber werden wir sprechen. Es gibt leider noch vielleicht keinen eigentlichen Tolkien-Weg. Das ist auch das Interessante an diesen Kulturwegen. Es gibt, wie gesagt, einerseits ein richtiges Label, wo man sich auf den Weg machen kann. Und dann gibt es eben Wege, wo man nur diese Verbindung auch etwas suchen muss.
0: Also das wird spannend. Es geht um die Kulturwege in der Schweiz nach den Nachrichten. Norbert Bischofberger zu Gast bei Barbara Peter im Kulturplatz Talk.

Das war noch eine Ouvertüre von Johann Friedrich Fasch mit dem kleinen Konzert unter Leitung von Hermann Max. Und damit wird's 9 Uhr, Zeit für die Nachrichten.

0: Die Nachrichten von SRF um 9 mit Michael Wieland und diesen Themen. Die Finanzmarktaufsicht FINMA schließt ein Verfahren gegen Julius Bär ab. Die Schweizer Bank habe schwer gegen Regeln verstoßen. Und das Flüchtlingshilfswerk der UNO schlägt Alarm. Es fehle das Geld, um Millionen Geflüchteten und Vertriebenen zu helfen. Das Wetter, es ist oft sonnig, hat aber hohe Wolkenfelder bei 24 bis 28 Grad. Die Bank Julius Bär hat in den letzten Jahren in schwerer Weise gegen die Regeln der Bankenaufsicht verstoßen. Das sagt die Finanzmarktaufsicht FINMA. Sie hat die Geschäfte von Julius Bär mit dem österreichischen Geschäftsmann René Benko untersucht, sowie die Geschäfte mit Kunden aus dem Umfeld zweier russischer politisch exponierter Personen. Wirtschaftsredaktor Damian Rast.
1: Der Fall sorgte vor knapp 3 Jahren für Aufsehen. Die Zürcher Privatbank Julius Bär musste rund 600 Millionen Franken abschreiben. Dies, weil sie dem Immobilienkonzern Signa des österreichischen Geschäftsmanns René Benko Geld geliehen hatte und der Konzern dann pleite ging. Die Finanzmarktaufsicht des Bundes nahm Ermittlungen auf. Später startete die FINMA ein zweites Verfahren gegen Julius Bär. Diesmal ging es um den Vorwurf, die Bank habe bei Kunden mit Kontakt zu politisch exponierten Personen in Russland nicht genau hingeschaut, woher deren Geld kam. Die FINMA führte dann die beiden Verfahren zusammen und stellt nun schwerwiegende Verstöße fest, insbesondere im Bereich Risikomanagement und Bekämpfung der Geldwäscherei. Mit dieser Feststellung schließt die FINMA das 5. Untersuchungsverfahren gegen Julius Bär innerhalb weniger als 10 Jahren ab. Die Bank musste bereits während des Verfahrens Sofortmaßnahmen ergreifen. Nun ordnet die FINMA weitere an. Diese sollen sicherstellen, dass sich Julius Bär künftig an die Regeln hält und ihren Umgang mit Risiken verbessert. Außerdem hat die FINMA Verfahren gegen 3 ehemalige Mitarbeitende der Bank eröffnet. Julius Bär selbst nimmt den Abschluss zur Kenntnis und anerkennt die Schlussfolgerungen. Sie verweist darauf, dass sich die Angelegenheiten ereigneten, bevor das heutige Führungsteam ernannt wurde. Dieses habe inzwischen eine Reihe von Maßnahmen ergriffen, um die Altlasten anzugehen.
0: Das Flüchtlingshilfswerk der UNO schlägt Alarm wegen fehlender finanzieller Unterstützung. Mehr als 8 Millionen Geflüchtete und Vertriebene würden Gefahr laufen, keine Hilfe mehr zu erhalten, schreibt das UNHCR in einem Bericht. Wenn diese Hilfe ausbleibe, dann seien diese Menschen genau von denjenigen Risiken bedroht, von denen sie geflüchtet seien. Gewalt, Ausbeutung, Missbrauch und Menschenhandel. Irgendwann breche das ganze Hilfssystem zusammen. Das UNHCR sagt, dass es dieses Jahr rund 8,5 Milliarden Dollar benötige. Davon habe es bis Ende Juli nur rund 1/3 erhalten. Die USA und auch andere Länder haben ihre Mittel für das UNHCR gekürzt. In Myanmar hat das Militär offenbar einen Markt bombardiert. Lokale Medien sagen, mindestens 49 Menschen seien getötet worden. Es gab zudem viele Verletzte. Das Militär hat sich bislang nicht zum Angriff im Westen des Landes geäußert. Sei das Militär im südostasiatischen Myanmar vor 5 Jahren mit Gewalt die Macht übernommen hat, gibt es Kämpfe im Land. Und es gibt immer wieder Berichte über Angriffe auf zivile Ziele. Auf Schulen, Spitäler, Wohngebiete und wie jetzt auf Märkte. Der Schweizer Zughersteller Stadler Rail bekommt einen neuen Chef. Philipp Brunner übernehme am 1. Januar als CEO. Das teilt das Unternehmen mit. Brunner leitet derzeit die Divisionen Zentraleuropa und Deutschland. Der 42-Jährige folgt auf Markus Bernsteiner, der seit 2023 CEO der Stadler-Gruppe ist. Damit zu den Devisenkursen von SIX. Der Euro wird zu 94,70 Rappen gehandelt, der Dollar zu 83,36 Rappen. Und der Blick aufs Wetter. Heute scheint trotz Schleierwolken oft die Sonne. Im Westen ziehen teils dichtere Wolkenfelder vorüber. Es wird 24 bis 28 Grad. Das waren Nachrichten von Radio SRF. Verantwortlich Sandro Peter.
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3: Jetzt in diesen Wochen ist die beste Zeit zum Wandern. Und wer zwischen den Blicken in die Berge gern etwas geistige Nahrung mitnehmen möchte, hat in der Schweiz die Möglichkeit, auf den Spuren von berühmten Künstlerinnen durchs Land zu gehen. Beispielsweise entlang dem Heidiweg nach dem Roman von Johanna Spyri, dem Giacometti-Weg oder den Mozartwegen. Oder dann auf thematischen Routen, den Routen der Reformation, der europäischen Märchenstraße, aber auch der Route der historischen Cafés. Die Palette ist ausgesprochen vielfältig und sie reicht vom leichten Spaziergang bis zur ausgewachsenen Wanderung. Einige Wege folgen möglichst exakt den historischen Routen, andere wiederum laden einfach in eine Region ein, die Eingang in die Kunst gefunden hat. Die einen sind kommerzieller, touristischer ausgerichtet, andere eher für Fans. Wir wollen heute im Kulturplatz-Talk einigen dieser Wege ein Stück weit folgen. Der Reise von Wolfgang Amadeus Mozart beispielsweise, den Wegen, auf denen Heidi unterwegs gewesen sein könnte, wäre sie denn eine reale Person gewesen. Und wir begeben uns auf die Spuren von J.R.R. Tolkien, dem Autor von Herr der Ringe, der sich für Mittelerde im Berner Oberland und im Wallis inspirieren ließ. Unser Wanderführer ist Kultur- und Religionsredaktor Norbert Bischofberger. Herzlich willkommen live im Kulturplatz Talk, Norbert.
4: Ja, guten Morgen.
3: Du bist sowieso gerne in den Bergen unterwegs, genau. Auch hochalpin, und bist von Berufswegen mit Kultur befasst. Was hat dich auf die Idee gebracht, dich ausgerechnet auf die Spuren von J.R.R. Tolkien zu bewegen?
4: Ja, eigentlich durch einen Zufall. Bei einer Veranstaltung habe ich von einer Person gehört, dass sie am nächsten Tag ein Tolkien-Museum im Kanton Graubünden besucht. Tolkien hätte 1911 die Schweiz bereist und das hätte ihn maßgeblich inspiriert für seine Werke. Da bin ich doch sehr hellhörig geworden und bin dem nachgegangen.
3: Bist du ein Herr der Ringe-Leser?
4: Ja, Leser, aber vor allem die Filme haben mich sehr inspiriert und beeindruckt.
3: Wie kommt es denn, dass der Schöpfer dieser epochalen Fantasy-Romane J.R.R., beziehungsweise ist ja eigentlich einer, oder? J.R.R. Tolkien sich ausgerechnet im Berner Oberland und im Wallis hat inspirieren lassen?
4: Ja, Tolkien war damals ein junger Mann, 19-jährig, und man muss einfach wissen, dass er seine Eltern früh verloren hat, sehr früh seinen Vater, seine Mutter im Alter von 12 Jahren. Und seine Tante hat ihn und einige Jugendliche, darunter auch seinen Bruder, eingeladen zu dieser Schweizreise. Das war 1911 außerordentlich. Und so ist es gekommen, dass er damals zu Fuß ganze 250 Kilometer durchs Berner Oberland und durchs Wallis gegangen ist.
3: Das ist ja eine ziemlich gewaltige Route, muss man sich vorstellen. Ging die dann auch so richtig in die Höhe?
4: Ja, das war sicher abenteuerlich. Also ich meine, wir haben ja mit Edward Whymper 1865 das Matterhorn, wir haben mit Lucy Walker, die erste Frau, 1871 eine Engländerin auf dem Matterhorn. Diese Euphorie, das haben Sie sich schon vorstellen, dass die Schweiz war hoch oben auf der Ratingliste in England. 1911 zum Beispiel, 1912 kommt die Jungfraubahn. Also da ist etwas am Tun, aber natürlich noch nicht eine Infrastruktur, wie wir sie heute kennen. Ja, die sind zu Fuß gegangen und die haben nichts ausgelassen. Also ich habe jahrelang die Ferien auf der Belalp im Wallis oberhalb von Brieg, 2000 Meter verbracht, da waren sie. Und sie waren auf der Oberalletschütte. Man muss wissen, heute gibt es einen Wanderweg, weiß-rot, also einigermaßen begehbar, ein strenger Wanderweg. Damals gab es den noch nicht, man musste über einen Gletscher, musste man über den Oberalletsch-Gletscher über steile Leitern zu dieser Hütte hochsteigen. Also das war eine abenteuerliche Geschichte.
3: Eben, die sind da auch gewisse Risiken eigentlich eingegangen.
4: Absolut.
3: Du bist da selbst kürzlich herumgewandert. Was für Menschen sind dir da begegnet, so richtig Herr der Ringe-Fans, womöglich noch kostümiert?
4: Nein, eigentlich nicht. Gut, ich war unter der Woche unterwegs. Ich war im Lauterbrunnental, im hinteren Lauterbrunnental. Das ist ja heute jedenfalls der vordere Teil, sehr, sehr touristisch. Da ist wirklich viel los. Aber das hintere Lauterbrunnental ist recht still. Das ist ja das sehr enge Tal mit den 72 Wasserfällen. Es ist schon sehr beeindruckend. Und da ist mir ein Mann aus den Vereinigten Staaten begegnet auf dem Wanderweg. Der war auf den Spuren von Tolkien. Das Lauterbrunnental wird Bruchtal, also das Tal der Elben in Herr der Ringe. Es gibt einige Punkte, wo man wirklich sagen kann, das hat Tolkien direkt inspiriert zu bestimmten Bildern oder bestimmten Punkten in seinem Werk.
3: Heißt das, die haben sich auch neue Blicke eröffnet dann beim Lesen oder beim Schauen, nachdem du in der Gegend gewesen bist selbst?
4: Ja, es war einfach interessant zu sehen, wo war der unterwegs, was hat ihn inspiriert, zum Beispiel die Silberzinne. Das ist einer der Berge in Moria, also da, wo Gandalf sozusagen der Inbegriff der Guten mit dem Balrog, dem Inbegriff der Bösen, kämpft. Und wenn man weiß, dass das Silberhorn, ein Nebengipfel der Jungfrau, der ist eben sichtbar da im hinteren Lauterbrunntal, die Inspiration für diese Silberzinne ist, ja, das macht's nochmal anders.
3: Zum Wandern gehört ja auch irgendwie, also für mich, ich gebe es zu, jedenfalls, wenn das möglich ist, das Einkehren, das hast du auch gemacht. Was hast du denn bei der Gelegenheit von den Einheimischen erfahren? Wie finden die denn diese Tolkien-Fans, die sie besuchen kommen?
4: Ja, also es gibt gar nicht so viele, die das bewusst wissen sozusagen, dass Tolkien da unterwegs war. Aber es gibt das Gasthaus Obersteinberg nochmals im hinteren Lauterbrunnental, sehr schön gelegen. Ich glaube in fünfter Generation in der Familie von Almen, also schon damals in Familienbesitz, heute noch damals ohne Strom, ohne Wasser, also ein sehr einfaches Gasthaus. Und da habe ich mir natürlich die Originalunterschrift von Tolkien zeigen lassen. Der hat sich nämlich da ins Gästebuch eingetragen. Deswegen wissen wir, es kommt auch noch eine zweite Hütte im Wallis hinzu. Die Bertolhütte, das sind die beiden Unterschriften, die wir kennen. Das ist ungefähr der August 5. und 25., wo wir wissen, Tolkien war da wirklich unterwegs. Die Unterschrift habe ich mir zeigen lassen von Julian von Almen. Und ja, der hat so gewährleistet, was hat denn Tolkien da hinten inspiriert.
5: Ja, aber wenn das er ist da gewesen, dann haben wir natürlich auch eine Kopie von deren Unterschrift aufzulegen. Die will ich unbedingt schauen. Am liebsten noch in welchem Zimmer, dass er hat übernachtet, aber das können wir natürlich nicht sagen, das wissen wir auch nicht.
4: Ja, genau, das war jetzt der Einblick sozusagen, was Julian von Almen sagt, also bei diesem Gasthaus Obersteinberg, was die Leute denn da suchen, wenn sie auf den Spuren
3: genau,
4: von
3: den anderen Ton, den du gern gehabt hättest, den haben wir auch noch.
4: Genau.
3: Vielleicht oder vielleicht auch nicht, jetzt machen wir es mit einem Trick anwenden, dass wir den auch noch bekommen. Und jetzt will da irgendetwas nicht.
5: Für ihn war es sicher interessant gewesen. Das Tal an sich mit den Gletschern und den vielen Wasserfällen und halt, ja, die wilde Natur, sagen jetzt eins, hat ihn sicher inspiriert.
4: Ja, da können wir vielleicht noch nachtragen, oder? Dass Tolkien, für die, die das jetzt nicht so alles kennen, wirklich die gesamte Fantasy-Literatur inspiriert, dass sein Werk Der Hobbit und vor allem Der Herr der Ringe, das ist einer der erfolgreichsten Romane überhaupt im 20. Jahrhundert. Einige kennen sicher diese Filmtrilogie von Peter Jackson. Also die Wirkung von Tolkien ist schon enorm und einfach interessant, dass die Landschaft ihn in der Schweiz derart inspiriert hat.
3: Und das dann so um die Welt gegangen ist und manche Leute dann eben nach Neuseeland an die Drehorte reisen, wahrscheinlich auch aus der Schweiz, und sie könnten eigentlich die Wanderschuhe montieren und kämen auch auf die Spuren.
4: Genau.
3: Beim Stichwort Tolkien-Fans drängt sich noch ein kleiner Exkurs, förmlich auf, finde ich. Es gibt ja unterschiedliche Menschen, die sich auf Tolkien berufen und auf seine Werke, und das sind Leute aus höchst unterschiedlichen Welten, ganz unterschiedliche Persönlichkeiten. Das sind einerseits die Big Bosse der großen Tech-Firmen und, wenn man so möchte, auf der anderen Seite tatsächlich Papst Leo XIV. Das sind ja zwei Lager, die ansonsten kaum allzu viele gemeinsame Referenzpunkte haben dürfen. In seiner neuen Enzyklika referiert der Papst also ausdrücklich auf J.R.R. Tolkien. Norbert Bischof Berger, wie kommt er darauf? Was ist deine Vermutung?
4: Ja, das ist schon spannend. Die Enzyklika, die großartige Menschheit, da dreht sich ja das Thema um künstliche Intelligenz oder ist der Ausgangspunkt bei Papst Leo XIV., dass er hier Gandalf, ich habe es erwähnt, eben den Inbegriff des Guten sozusagen zitiert mit den Worten: Doch unsere Sache ist es nicht, die Welt durch alle Zeiten zu steuern, sondern in den Jahren, auf die wir beschränkt sind, zu tun, was wir können, um das Übel auf den uns bekannten Feldern auszujäten, damit jene, die nach uns kommen, einen guten Boden vorfinden. Also mir geht es hier vor allem darum, doch unsere Sache ist es nicht, die Welt durch alle Zeiten zu steuern, sondern wir sollen uns an dem Ort, wo wir sind, auch im Kleinen für das Gute einsetzen. Und das ist so eine kleine Spitze gegen die erwähnten Tech-Milliardäre. Da geht's eben um KI. Zum Beispiel der US-Investor Peter Thiel mit Palantir, mit dem Unternehmen für Datenanalysen, der oder auch J.D. Vance, US-Vizepräsident, sagt, Herr der Ringe habe ihr Weltbild, ihr konservatives Weltbild maßgeblich geprägt. Worum geht es? Es geht um den Kampf des Guten gegen das Böse. Und da sehen sich diese starken Männer in Tolkiens Herr der Ringe. Sie sind sozusagen in dieser Endzeitstimmung. Und sie meinen auch mit ihrem Engagement, zum Beispiel Palantir, der Name der Firma, geht auf die sehenden Steine in Herr der Ringe zurück.
3: Unglaublich.
4: Oder das Hauptquartier von Palantir ist Auenland genannt. Okay. Also es geht direkt auf das Land eben dieser Hobbits zurück in Herr der Ringe. Die Mitarbeiter und Mitarbeiter werden sogar als Hobbits bezeichnet. Das heißt, es ist richtig in dieses Unternehmen, es gibt viele weitere Beispiele, eingesickert. Der Papst setzt dem etwas entgegen. Er sagt, es geht nicht darum, die ganze Welt zu prägen. Es geht darum, dass wir uns im Kleinen für das Gute einsetzen.
3: Aber das ist ja noch einmal ein Indiz dafür, was für ein unglaubliches Werk das Tolkien da geschaffen hat, wenn diese beiden Welten quasi sich darauf beziehen.
4: Ja, welche Wirkung dieses Werk entfaltet. Und natürlich sei es im Sinn oder weniger im Sinn von Tolkien.
3: Jetzt, wenn wir nochmal zurück auf den Boden der Wanderwege gehen, in die Heimat der Elfen und Hobbits, wie genau kann man denn diesen Weg, diesen Wegen von Tolkien tatsächlich folgen?
4: Ja, das ist nicht so einfach. Wir kommen ja jetzt zu eigentlichen Kulturwegen dann. Es gibt Wege, die sind ausgeschildert. Das ist hier nicht der Fall. Wir wissen nicht einmal ganz genau, wo diese Gruppe durchgegangen ist. Das war eine Gruppe von jungen Leuten, eben mit der Tante von Tolkien. Wir haben eben diese Punkte, Obersteinberg, hinteres Lauterbrunnental. Wir wissen schon ungefähr, wo es durchgegangen ist, ins Wallis. Das sind die beiden Regionen, die sie zu Fuß bereist haben. Es gibt ein Buch von Martin Monsch, Die Schweiz in Tolkiens Mittelerde. Da hat er einiges recherchiert und auch Wanderungen vorgeschlagen. Wir haben auch einen Online-Artikel bei SRF, wo es 4 Wanderungen dazu gibt, wirklich auf den Spuren von Tolkien. Aber wie gesagt, das ist zum Beispiel diese Oberaletsch-Hütte, eine SAC-Hütte. Da wissen wir einfach, dass Tolkien da war. Aber es ist nicht in dem Sinn ausgeschildert als Tolkien-Weg.
3: Wer so richtig in Tolkiens Welt einsteigen möchte und auch ein bisschen mehr über ihn erfahren möchte und sein Werk, der hat eine andere Möglichkeit, und zwar in Graubünden, in der Nähe von Mainfeld, also eigentlich im Territorium von Heidi. Genau in Jenins gibt es ein richtiges Tolkien-Museum. Und auf Bildern habe ich gesehen, dass es sich dabei um einen ziemlich speziellen Bau handelt. Das fängt schon bei der Tür an. Was hat es damit auf sich, Norbert?
4: Ja, Bernd Greisinger ist ein profunder Kenner des Werkes von Tolkien. Er hat eine der größten privaten Tolkien-Sammlungen. Er hat sich gleich die Höhle der Hobbits mit diesem runden Eingang einer grünen Tür nachbauen lassen. Also man kann da reingehen und nicht ganz aufrecht stehen. Man ist wirklich in der Höhle der Hobbits. Das sind menschenähnliche Wesen, die eben den Auftrag haben, diesen Herr der Ringe sozusagen den Schlüssel zum Bösen zu zerstören. Also auch interessant, dass die Kleinen, die Unbedeutenden haben bei Tolkien diesen Auftrag und nicht eben die Großen dieser Welt. Und man muss aber dazu sagen, Greisinger betreibt ein privates Museum. Also man kann da nicht einfach reingehen zu bestimmten Öffnungszeiten, sondern man muss sich schon vorher anmelden. Das ist wirklich so für speziell Interessierte.
3: Aber das lohnt sich dann dafür. Du hast mit ihm gesprochen.
4: Genau, wir hören mal, was er sagt, auch wie das damals zu und her ging, 1911, auf dieser Reise von Tolkien mit dieser Reisegruppe.
6: Sie sind ja immer zu Fuß gewandert, haben keine Busse oder Bahn genommen, sie haben nicht in Hotels übernachtet, sondern in Hütten, in Scheunen, also, und haben draußen sich selber das Essen mit dem Esbit-Kocher zurechtgemacht. Ja, das war eine sehr rustikale Reise gewesen. Tolkien war sehr beeindruckt von der Landschaft der Schweiz, denn man kann es ja mal mit England rund um Birmingham vergleichen. Da sind die Berge doch ein bisschen flacher.
4: Oder gar nicht existent.
6: Ja, man nennt es dort Berge, aber dann hat er festgestellt, dass es Berge gibt, wo auch keine Bäume draufstehen. Also das war schon sehr beeindruckend für ihn. Er hat dann immer von diesen Bergen geschwärmt, was man ja später auch in seinem Hobbit und Herr der Ringe findet. Im Herr der Ringe beschreibt ja Bilbo, Gandalf, dass er sich gerne wieder in die Berge zurückversetzt fühlen möchte. Das sind die Berner Alpen.
4: Ja, und das ist Bernd Greisinger schon wichtig. Ich meine, heute reisen wir ja zum Teil schon sehr exzessiv im Sinn von oft, und das war damals nicht der Fall. Das war wirklich ein großes Abenteuer. Und das hat ihm diese Tante ermöglicht. Das hätte ja dieser junge 19-jährige Tolkien gar nicht sich leisten können. Aber entsprechend waren halt auch die Eindrücke viel tiefer. Und da insistiert Bernd Greisinger nochmal auf der Wirkung dieser Reise für sein Werk.
6: Wenn man die Wanderstrecke von Tolkien nimmt und dann Hobbit, Herr der Ringe liest, wird man unmissverständlich viele Parallelen direkt entdecken, ohne dass einem das gesagt werden muss.
7: Ja, und es hat wahrscheinlich auch länger nachklingen können, weil man dann nicht, logischerweise nicht ein Smartphone hatte, auf das man geschaut hat, auf der Heimreise im Zug oder dann auf dem Schiff tatsächlich. Was würdest du denn sagen, Norbert, was unterscheidet, wenn wir jetzt wieder zurück auf die Wanderstrecke gehen, diese Kulturwege von normalen Wegen, wenn wir jetzt auf diese auf die kommen, die quasi die traditionelleren Kulturwege?
4: Ja, es gibt natürlich die Wanderwege und es gibt dann die Kulturwege und da gibt es einige Labels. Wir kommen noch dazu. Ein Beispiel wäre zum Beispiel der Robert Walser Pfad in Herisau, also der Schweizer Schriftsteller Robert Walser, 1956 verstorben, eben auf seinem Lieblingsspaziergang. Er war da in der Psychiatrie, die letzten 23 Jahre seines Lebens, hat nicht mehr geschrieben als Schriftsteller. Sein Werk wurde eigentlich breiter erst nach seinem Tod rezipiert. Ich würde auch sagen, im Gegensatz zum Maler Karl Walser, seinem Bruder, der war zu Lebzeiten schon bekannt, hat eigentlich Robert Walser erst nach seinem Leben Karriere gemacht, literarisch. Aber da war er 23 Jahre in Herisau in der Psychiatrie, eine lange Geschichte, aber da wird sozusagen sein Lieblingsspaziergang wird ausgeschildert, nachgezeichnet und da ist er am 25. Dezember, am Weihnachtstag 1956, an einem Herzinfarkt gestorben. Es gibt dieses legendäre Polizeifoto, wie man da ihn liegen sieht, der Hut daneben. Eigentlich, ja, klingt jetzt etwas dramatisch, aber ein Traumtod für einen Spaziergänger, der das Gehen auch in seinem Werk immer wieder literarisch verarbeitet hat. Also das wäre ein Beispiel von einem Weg, wo ich mich leiten lassen kann, wo ich vielleicht in 1,5 Stunden, 2 Stunden einen Weg gehen kann, im Gegensatz jetzt zu Tolkien, wo es nicht bestimmte vorgegebene Wege gibt.
7: Jetzt kommen wir zu einem, der zu Fuß nicht weit gekommen wäre, weil er nämlich 250 Kilometer ungefähr zurückgelegt hat. Wolfgang Amadeus Mozart war auch in der Schweiz ein großer Reisender. Der war auf einer Europareise 1766 knapp 2 Monate in der Schweiz unterwegs, von Genf bis nach Schaffhausen, und hat dabei in 120 Städten und Orten ist er vorbeigekommen. Das dürfte jetzt keine besonders einladende Wanderroute abgeben. Wie hat man denn das gelöst?
4: Ja, das ist eine private Initiative von Christina Cohen, seiner Musikerin. Die hat vor 20 Jahren diesen Mozartweg in der Schweiz sozusagen an die Hand genommen, hat die Route sich angeschaut. Muss wissen, dass der Europarat hat diese Europareise der Familie Mozart schon länger, schon davor, als europäischen Kulturweg lanciert. Aber dieses Stück sozusagen in der Schweiz hat dieser Verein dann an die Hand genommen. Und da gibt es um die 120 Orte, die sich Mozart-Orte nennen könnte, wo nämlich die Familie vorbeigekommen ist. Inzwischen gibt es so, ich glaube, 26 Stelen. Also das sind dann so Erinnerungsplaketten große, die eben an den Aufenthalt der Familie Mozart erinnern, an dieses Wunderkind, ja, Wolfgang Amadeus. Und von daher ist es natürlich so, dass das damals ein Weg mit Kutschen war. Da gibt's Vorschläge, wo man heute auf Wanderwegen daneben, sagen wir leicht daneben, sich bewegen kann, damit es auch Spaß macht. Ich selber bin die Strecke von Schaffhausen nach Schleitheim gegangen. Da geht man dann durch das wunderschöne Gebiet des Randen, so ein Hügelgebiet. Das ist aber dann nicht die Originalstrecke, wo Mozarts mit der Kutsche durchgefahren sind.
7: Aber Dafür haben wir du hast ein Original mitgebracht. Mozart hat nämlich unterwegs auch komponiert. Magst du dazu diesem Stück noch einen Satz sagen, Norbert?
4: Ja, der Mozart war ja da noch ein Kind und das ist das einzige schriftliche Stück, ein kleines Klavierstückchen, das er sozusagen auf der Rückseite eines Protokollbogens notiert hat. Köchel, verzeih nichts, 33b, wir hören mal rein.

0: Wolfgang Amadeus Mozart, Klavierstück in F-Dur, Köchelverzeichnis 33. Das ist der Kulturplatz Talk. Heute befassen wir uns mit Kulturwegen, die sich in der Schweiz großer Beliebtheit erfreuen. Mein Gast ist SRF-Religions- und Kulturredaktor Norbert Bischofberger, ohnehin ein passionierter Wanderer und deshalb genau der Richtige, um über diese besondere Art des Wanderns Auskunft zu geben. Wenn wir vielleicht noch ein klein bisschen grundsätzlicher werden für einen Moment, gibt es Muster oder kann man sagen generell, wer steckt hinter diesen Wanderwegen, hinter diesen Kulturwegen, hinter diesen Themenwegen?
1: Ja, ich habe es erwähnt, es gibt diese Via Storia, also diese historischen Verkehrswege. Und da bewegt man sich zum Teil jedenfalls auf den klassischen Wanderwegen. In der Schweiz gibt es 65.000 Kilometer an Wanderwegen. Das ist 1,5 Mal um die Erde. Also da kann man lange gehen. Und ein Teil dieser Wege ist eben markiert als historische Verkehrswege. Das können Kulturwege oder Verkehrswege sein. Zum Beispiel die Via Francigena, das wäre ein Pilgerweg. Oder die Via Renana, das wäre dem Rhein entlang. Die Via Gottardo wäre über den Gotthard. Die Via Jura wäre durch den Jura und so weiter. Die Via Romana auf den Spuren der Römer damals. Also da gibt's ausgeschilderte Wege. Und da gibt's 12 Hauptrouten und 300 regionale Routen. Da gibt's auch im Internet viele Hinweise dazu. Und eben vor Ort gibt's dann auch ausgeschilderte Wege.
0: Wir haben in den Bergen angefangen und wir haben mit Literatur angefangen. Und lass uns doch den Bogen schlagen und wieder in die Berge zurückkehren. Und wenn wir von den Bergen sprechen und von Beliebt, dann kommen wir um eine Figur nicht herum. Der Name ist schon gefallen, die untrennbar mit den Schweizer Bergen, mit der Schweizer Bergwelt verbunden ist und rund um die Welt unglaublich beliebt ist, um nicht zu sagen Kult. Heidi. Wenig erstaunlich, es gibt in Graubünden auch einen Heidi-Weg und ein Heidi-Dorf. Auch da warst du, bist du vorbeigewandert und hast in der Nähe von Mainfeld dir das angeschaut. Wie ist es dir dort ergangen? Was hast du dort für Wandervögel getroffen?
1: Ja, das ist eigentlich ein kleiner Familienweg, dieser Heidi-Weg, und es wird ein Heidi-Dorf gezeigt. Das hat mich so ein bisschen an Ballenberg erinnert, also mit historischen Häusern, wo man sich so ungefähr vorstellen könnte, wie diese Figur Heidi damals gelebt hat, wie damals so ein Rathaus oder eine Schule ausgesehen haben. Ich war etwas skeptisch, weil es ist schon ziemlich touristisch. Aber ich hatte vor Ort sehr interessante Begegnungen, habe die Leute auch gefragt, was sie denn mit dieser Figur Heidi verbinden. Und eben da habe ich zum Beispiel zwei Paare aus dem Elsass getroffen.
0: Hören Ihnen mal zu.
2: Das war ein Traum, hier zu kommen.
1: Seid ihr extra hergefahren fürs Heidi-Dorf?
3: Ja.
4: Seit zwei Tagen sind wir hier. Und morgen fahren wir wieder zurück nach Hause. Es gefällt uns sehr.
5: Sehr gut, sehr, ja. Die Bergen waren seine Heimat. Es ist wirklich gut in dieser Natur. Und die Leute sind besser auch in den Bergen. Sie sind freundlich.
0: Also da hat man irgendwie das Gefühl, die sind wirklich berührt. Das ist nicht so einfach nur konsumieren, oder?
1: Ja, und es ist faszinierend, wie Menschen aus aller Welt, also wirklich aus vielen Ländern, auch Japan, mit dieser Heidi-Figur ganz viel verbinden, geht ja zurück auf diese beiden Romane von Johanna Spyri, Heidis Lehr- und Wanderjahre und Heidi kann brauchen, was es gelernt hat, 1879 und 1881. Und hier in dieser Aussage oder von diesen Besuchern aus dem Elsass klingt ja an, dass in den Bergen irgendwie so diese heile Welt, die Menschen besser seien. Ja, Moment, dieser Alpöhi, der war doch ein Knuschti, würden wir sagen. Der war ja nicht so zugänglich für die Menschen. Und die Heidi hat ihn irgendwie verstanden zu nehmen. Auch diesen Geißenpeter. Und der verändert sich auch. Also der Alpöhi wird wieder in die Gemeinschaft integriert mit Hilfe von Heidi. Auch die Clara erlebt sogar sowas wie eine Heilung, die kann wieder gehen. Also Menschen verändern sich. Aber es ist nicht nur die gute Natur oder die frische Luft, es sind auch die Menschen, die agieren. Und wie gesagt, nicht alle Menschen in den Bergen sind einfach gut.
0: Aber auch das spricht ja wieder für die literarische Qualität des Werks von Johanna Spyri, könnte man sagen. Also wenn so etwas dann möglich ist.
1: Ja, es ist interessant, dass für sie das Schreiben auch eine Emanzipationsbewegung war. Also sie litt unter Depressionen, hat sich mit dem Schreiben auch ein Stück weit davon befreien oder entlasten können. Und sie selber hat eine höhere Bildung genossen. Sie hat sich auch sehr eingesetzt für die Bildung von Frauen, was dann bis hin zur Entwicklung der höheren Töchternschule, wie wir heute von Kantonsschulen sprechen, geführt hat. Also sie hat sich da auch weit über ihr Werk für Emanzipation eingesetzt.
0: Und ich gehe sehr davon aus, dass wir nächstes Jahr einiges mehr über Johanna Spyri erfahren werden, ganz einfach, weil sie dann ihren 200. Geburtstag hätte. Gerade sind wir mitten in der besten Wander- und Bergzeit. Wo wird denn deine nächste Wanderung dich hinführen, Norbert, auch auf seinen Kulturweg?
1: Ja, ich lasse mich überraschen. Ich habe jetzt noch nicht gerade etwas geplant. Das ist übrigens auch interessant, dass manchmal dann die Zufälle spielen. Also man geht irgendwo wandern. Also das wird der Fall sein jetzt in Herbstferien. Bin ich unterwegs vielleicht im Jura, ich weiß noch nicht genau. Aber wer mal Lust hat, sehr empfehlen kann ich den Wattländer Jura. Da geht es auf der Via Francigena, also auf diesem Pilgerweg zwischen Canterbury und Rom durch die Schweiz, und für mich der absolute Favorit ist dieser Weg im Wattländer Jura. Da kommt man zum Beispiel in Romain-Mottier vorbei, in der faszinierenden alten romanischen Kirche.
0: Wir sind gespannt, wo es dich hin verschlägt, und vielleicht kommst du ja wieder mal und kommst zum Erzählen zu uns in den Kulturplatz-Talk, Norbert Bischofberger. Ganz herzlichen Dank für deinen Besuch in der Sendung. 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Und damit wäre der Bogen gelegt. Zum Anfang, mein Name ist Barbara Peter. Und morgen im Kulturplatz Talk widmen wir uns der tschechischen Literatur, die sehr reich und sehr vielfältig ist und war. Wir bringen eine Tour d'Horizon im Vorfeld der Frankfurter Buchmesse, die dieses Jahr Tschechien als Gastland eingeladen hat. Das ist der Kulturplatz-Talk von morgen hier an dieser Stelle oder wann immer Sie möchten in der Play SRF App.

Antonio Vivaldi, Violinkonzert in E-Moll mit Giuliano Carmignola und der Accademia Bizantina, Leitung Ottavio D'Antone.

Allegro di molto, so heißt der dritte Satz in dieser Sinfonie Nummer 56, D-Moll von Franz Xaver Richter. Das Orfeo Barockorchester hat gespielt unter der Leitung von Michi Geig. Und jetzt geht's weiter mit einer Trio-Sonate und dem Ensemble Il Caravaggio. Und die Musik ist komponiert von Jean-François Dandrieu.

0: Eine Trio-Sonate in D-Dur von Jean-François d'Andrieu mit dem Ensemble Il Caravaggio.
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Aus und Schluss, das war dieser Konzertwalzer von Eric Coates mit dem BBC Philharmonic Orchestra unter der Leitung von John Wilson. Und am Mikrofon verabschiedet sich an dieser Stelle jetzt hier Florian Hauser. Beatrice Kern wird Sie durch den weiteren Vormittag begleiten. Und bevor es wieder Musik gibt, gibt's erstmal die Nachrichten. Es ist 10 Uhr.

0: Die Nachrichten von SRF um 10 mit Basil Koller. Die Bank Julius Baer hat in den letzten Jahren in schwerer Weise gegen die Regeln der Bankenaufsicht verstoßen. Das sagt die Finanzmarktaufsicht FINMA. Sie hat die Geschäfte von Julius Baer mit dem österreichischen Geschäftsmann René Benko untersucht, sowie die Geschäfte mit Kunden aus dem Umfeld zweier russischer, politisch exponierter Personen. Wirtschaftsredaktor Damian Rass berichtet.
1: Der Fall sorgte vor knapp 3 Jahren für Aufsehen. Die Zürcher Privatbank Julius Baer musste rund 600 Millionen Franken abschreiben. Dies, weil sie dem Immobilienkonzern Signa des österreichischen Geschäftsmanns René Benko Geld geliehen hatte und der Konzern dann pleite ging. Die Finanzmarktaufsicht des Bundes nahm Ermittlungen auf. Später startete die FINMA ein zweites Verfahren gegen Julius Baer. Diesmal ging es um den Vorwurf, die Bank habe bei Kunden mit Kontakt zu politisch exponierten Personen in Russland nicht genau hingeschaut, woher deren Geld kam. Die FINMA führte dann die beiden Verfahren zusammen und stellt nun schwerwiegende Verstöße fest, insbesondere im Bereich Risikomanagement und Bekämpfung der Geldwäscherei. Mit dieser Feststellung schließt die FINMA das 5. Untersuchungsverfahren gegen Julius Baer innerhalb weniger als 10 Jahren ab. Die Bank musste bereits während des Verfahrens Sofortmaßnahmen ergreifen. Nun ordnet die FINMA weitere an. Diese sollen sicherstellen, dass sich Julius Baer künftig an die Regeln hält und ihren Umgang mit Risiken verbessert. Außerdem hat die FINMA Verfahren gegen 3 ehemalige Mitarbeitende der Bank eröffnet.
0: Die Löhne der Chefinnen und Chefs von Schweizer Krankenkassen sollen gedeckelt werden. Das möchte der Nationalrat, der hat einen entsprechenden Vorstoß gutgeheißen. Dieser verlangt, dass die Löhne der Krankenkassenkader einen bestimmten Höchstbetrag nicht überschreiten dürfen. Die Kaderlöhne sollen sich am Maximalbeitrag der höchsten Lohnklasse in der Bundesverwaltung orientieren. Konkret wären das maximal rund 400.000 Franken im Jahr. Der Lohndeckel gilt dabei nur für den Bereich der obligatorischen Grundversicherung. Was die Kader zusätzlich aus den Zusatzversicherungen verdienen, wird nicht geregelt. Nun geht das Geschäft in den Ständerat. Die Löhne der Krankenkassenchefinnen und Chefs sorgen zuletzt mehrfach für Diskussionen. Der Konflikt zwischen dem Weltfußballverband FIFA und dem Europäischen Fußballverband UEFA geht in eine weitere Runde. Die FIFA wirft der UEFA eine Desinformationskampagne vor. Das schreibt die FIFA einem Gericht in den USA. Die UEFA hatte dort beantragt, Zugang zu erhalten zu Dokumenten über die Pläne von FIFA-Präsident Gianni Infantino. Dieser wollte Teile von Fußballweltmeisterschaften an private Investoren verkaufen. Die FIFA sagt, die UEFA versuche, die FIFA-Präsidentschaftswahl zu beeinflussen. Diese findet im nächsten Jahr statt. Die Börsendaten von SIX. Der Swiss Market Index liegt im Moment bei 14.019 Punkten plus 0,5%. Der Euro wird zu 94,59 Rappen gehandelt und der Dollar zu 83,34 Rappen. Das Wetter. Heute ist es oft sonnig mit hohen Wolkenfeldern. Am Nachmittag wird es 24 bis 28 Grad warm. Das waren Nachrichten von Radio SRF. Verantwortlich Sandro Peter.
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3: Kennen Sie diese Menschen, die den perfekten Moment verpassen, den Moment, die Party zu verlassen, den Moment, zurückzutreten von einem Amt? Ja, und dann wird's peinlich, weil sie den Höhepunkt längst überschritten haben und trotzdem hängen sie einfach noch rum. Kennen Sie, oder? Das genau Gleiche ist dieses Jahr doch mit dem Sommer der Fall. Der hat den Moment längst verpasst, endlich dahin zu gehen, wo er hingehört. Es ist längst Herbst und der Sommer hängt mit seinen viel zu warmen Temperaturen immer noch rum. Ich will Nebel und Tau, Pilze, Moroni, Herbst halt. Trotzdem einen schönen Septembertag wünscht Beatrice Kern.

Die österreichisch-ungarische Haydn-Philharmonie unter Adam Fischer hat die Sinfonie zur Oper La Fedelta Premiata von Joseph Haydn gespielt.

Der zweite Satz aus der Triosonate D-Dur von Johann Gottlieb Graun, gespielt hat hier das Ensemble Esperi. Ende Monat Rechnung bezahlen, hier eine für den Zeichenkurs der Kinder, da für den Arztbesuch und dann noch eine für die Versicherung. Ja, das Geld rinnt einem schier durch die Finger. Und dann soll ja heute noch bekannt gegeben werden, um wie viel die Krankenkassenprämien dieses Jahr wieder steigen. Ja. Ob Ludwig van Beethoven auch Angst hatte vor steigenden Krankenkassenprämien, keine Ahnung. Aber wie einem das Geld durch die Finger rinnt und was das mit einem macht, das findet man bei ihm großartig in Musik gepackt mit diesem Capriccio, die Wut über den verlorenen Groschen.

0: Das Rondo a Capriccio G-Dur, die Wut über den verlorenen Groschen von Ludwig van Beethoven. Das Klavier, das hat hier Olga Scheps gespielt.
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0: Sie gilt als die wichtigste Ikone der Ostkirche, die Dreifaltigkeitsikone von Andrei Robiljow aus dem Jahr 1411. Über den aktuellen Zustand kommen alarmierende Nachrichten aus Russland. Die Ikone könne bald irreversible Schäden aufweisen. Sie werde nicht sachgerecht aufbewahrt und ausgestellt, so hört man. Ja, der Nachrichtendienst Östliche Kirchen Nöck warnt vor bleibenden Schäden, wenn sie nicht rasch und professionell konserviert wird. Was diese Robiljow-Ikone so speziell macht, weiß SRF-Religionsredaktorin Judith Wipfler.
2: Sie darf in keinem Ikonenkalender fehlen, die Troika, wie die Dreifaltigkeitsikone von Andrei Robiljow auch heißt. Darauf sitzen drei Personen rund um einen Tisch einander gegenüber. Die drei sind edel gekleidet, tragen Flügel und Heiligenscheine. Unser Blick als Betrachtende wird geschickt gelenkt von einem Gesicht zum anderen und schließlich auf den Tisch. Darauf steht eine gefüllte Schale aus Gold. Sie gleicht einem Abendmahlsgefäß. Im Hintergrund steht ein Haus. Das verweist auf den biblischen Ursprung dieses Sujets, die Bewirtung dreier unbekannter Gäste durch Abraham und Sarah. Die drei Gäste deutet die christliche Kunst trinitarisch als Gott in seiner Dreifaltigkeit. Und das opulente Mahl, das Sarah im Haus den drei Gästen bereitet und Abraham serviert, das deutet die christliche Kunst als Abendmahl, als Eucharistie. Robiljows Darstellung vom Anfang des 15. Jahrhunderts wurde stilbildend. 1551 dogmatisierte die russisch-orthodoxe Kirche Robiljows Darstellung der Trinität als die theologisch richtige. Denn Robiljow führt den Blick genial von der einen göttlichen Person zur nächsten, ohne Hierarchie zwischen den dreien. Auch wer von ihnen Vater, Sohn und Heiliger Geist ist, lässt sich, obwohl oft versucht, nicht zuordnen. Der Blick kreist zwischen den dreien gleichsam ohne Anfang und Ende, so wie Gott ohne Anfang und Ende ist.

Dritter Satz aus der Sinfonie Nummer 4 C-Moll von Johann Wilhelm Wilms. Anthony Halstead hat hier das niederländische Radiokammerorchester geleitet.

ganz weit in die Vergangenheit zurück sind wir hier gegangen mit diesem Lied Ach Elslein, liebes Elselein von Ludwig Senfel. Gesungen haben es die Sopranistin Hanna Herfortner und der Tenor Stefan Scherpe.

Der erste Satz aus dem Klavierkonzert D-Moll von Carl Philipp Emanuel Bach. Das Klavier, das hat hier Se Siang Wong gespielt, begleitet vom Kammerorchester Basel.

0: tanzende, stobende Schneeflöckchen an diesem spätsommerlichen Dienstagvormittag. Das Ballet des Flocons de Neige aus der Oper Le Voyage dans la Lune von Jacques Offenbach. Marc Minkowski hat hier die Musiciens du Louvre geleitet.
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Der dritte Satz aus dem Violinkonzert D-Moll von Felix Mendelssohn, eine brandneue Aufnahme mit dem tschechischen Geiger Jan Mrazek. Ihn hören wir heute Nachmittag nochmals und zwar richtig ausführlich in der Sendung Concerto hier auf SRF 2 Kultur ab 14:45. 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

Der zweite Satz aus der Sinfonie Nummer 4 B-Dur von Niels Wilhelm Garde. Christopher Hogwood hat das dänische Radiosinfonieorchester geleitet. Musik für den Hausgebrauch. Man hat es speziell in früheren Jahrhunderten gebraucht, dass man jetzt nicht so einfach mal Musik streamen konnte. Wer Musik wollte, hatte sie selber zu spielen. Und da hat man ja selten ein Sinfonieorchester zur Hand. Und so war Kammermusik, also eben Musik für den Hausgebrauch, der perfekte Zugang. Und genau solche Musik hat auch Wolfgang Amadeus Mozart geschrieben. Immer und immer wieder. Wie zum Beispiel dieses Klaviertrio hier.

0: Der dritte Satz aus dem Klaviertrio B-Dur, dem Köchelverzeichnis 502 von Wolfgang Amadeus Mozart, gespielt hat hier das Griffon-Trio an diesem Dienstagvormittag auf SRF 2 Kultur, wo es jetzt Zeit wird für das Neueste aus aller Welt.
1: Die Nachrichten von SRF um 11 mit Basil Koller. Bei den Löhnen von Chefinnen und Chefs von Schweizer Krankenkassen soll es künftig eine Obergrenze geben. Das möchte der Nationalrat. Aus dem Bundeshaus Manuel Risi.
2: Die Löhne der Krankenkassenchefinnen und Chefs sorgten zuletzt mehrfach für Diskussionen. Die am besten bezahlten Chefinnen und Chefs verdienten knapp 1 Million Franken im Jahr. Das sorge für Unmut in der Bevölkerung, fand die Mehrheit im Nationalrat. Patrick Hessig von der GLP sagte, bei der obligatorischen Krankenkasse sei alles geregelt.
3: Der Leistungskatalog ist bis ins letzte Detail vorgegeben. Die Menschen verstehen nicht, wieso in diesem Bereich dann solche hohe Vergütungen bezahlt werden. Und ich sage Ihnen ehrlich, ich verstehe es auch nicht.
2: Gegen einen Lohndeckel von Krankenkassenchefinnen und Chefs waren die FDP sowie einzelne Vertreterinnen und Vertreter der SVP und der Mitte. Sie argumentierten, die Löhne in der Grundversicherung hätten kaum Einfluss auf die Krankenkassenprämien. Aufwand und Ertrag eines Lohndeckels stünden in keinem Verhältnis, sagte André Silberschmidt von der FDP.
4: Sie wollen dem Bundesrat und der Verwaltung neue Kontrollkompetenzen geben, um am Schluss im besten Fall 50 Rappen, 30 Rappen Prämien pro Jahr einzusparen. Ist das wirklich Ihr Ernst?
2: Ja, ein Lohndeckel werde die Prämien kaum beeinflussen, gaben auch die Befürworterinnen und Befürworter zu. Es gehe aber um Glaubwürdigkeit. Am Ende stimmte eine Mehrheit für einen Lohndeckel. Nun geht das Geschäft in den Ständerat.
1: Und weiter geht's mit zwei Meldungen in Kurzform. Die Aussichten für die Schweizer Wirtschaft bleiben günstig. Das Konjunkturbarometer der ETH Konjunkturforschungsstelle KOF ist im September um 1,6 Punkte gestiegen auf 109,1 Punkte. Die KOF rechnet also damit, dass die Wirtschaft in den kommenden Monaten wächst. Und dann geht es noch um den sogenannten Schüttelzug der SBB, den FV Dosto. Weil der Zug während der Fahrt zu sehr hin und her wankt, wird die Zugflotte umgebaut. Ab morgen ist das erste umgebaute Modell regulär im Verkehr unterwegs. Mit verbessertem Fahrkomfort, schreibt die SBB. Bis alle FV Dosto-Züge umgerüstet sind, dauert es aber noch einige Jahre. Der Konflikt zwischen dem Weltfußballverband FIFA und dem Europäischen Fußballverband UEFA geht in eine weitere Runde. Die FIFA wirft der UEFA eine Desinformationskampagne vor. Das schreibt die FIFA in einem Gericht in den USA. Die UEFA hatte dort beantragt, Zugang zu erhalten zu Dokumenten über die Pläne von FIFA-Präsident Gianni Infantino. Dieser wollte Teile von Fußballweltmeisterschaften an private Investoren verkaufen. Die FIFA sagt, die UEFA versuche, die FIFA-Präsidentschaftswahl zu beeinflussen. Diese findet im nächsten Jahr statt. Und zum Schluss der Blick aufs Wetter. Heute ist es oft sonnig mit hohen Wolkenfeldern. Am Nachmittag wird es 24 bis 28 Grad warm. Das waren Nachrichten von Radio SRF. Verantwortlich Corinna Heinzmann.
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0: Weiterhin einen schönen Dienstagvormittag wünscht Beatrice Kern.

0: Der erste Satz aus dem Konzert für zwei Oboen, Streicher und Basso Continuo B-Dur von Christoph Graupner, gespielt von den beiden Oboistinnen Maike Güldenhaupt und Katharina Andres und im Ensemble L'Arpa Festante. Der Moment auf der Bühne, wenn man da so dasteht und alle Blicke sind auf einen gerichtet, das ist für die Operndiva Cecilia Bartoli ein ganz besonderer Moment.
1: D'être sur scène, c'est, on peut pas comparer ça. Il y a pas de mots pour ça, non. C'est, on s'arrête. Là, tout le monde s'arrête de respirer. On peut parler même d'un moment sacré.
0: Ein heiliger Moment ist es für Cecilia Bartoli, wenn sie da vor Publikum auf der Bühne steht. Diese unbeschreibliche Energie, die überträgt sich sogar ein bisschen via Radio, wenn sie hier diese Paisiello-Arie singt.

Die Arie «Nel cor più non mi sento» aus der Oper «L'amor contrastato» von Giovanni Paisiello. Gesungen hat sie die Mezzosopranistin Cecilia Bartoli. Das Klavier hat George Fischer gespielt.

0: Scherzo aus der Sinfonie Nummer 6 E-Dur von Emilie Meyer. Jan-Willem de Vriend hat die NDR Radiophilharmonie geleitet. Das Beste, was je für Cello komponiert worden ist. Das können Sie in diesen Tagen in Winterthur erleben. Gemeint ist die Sinfonie für Cello und Orchester von Benjamin Britten. Und dass das beste Cello-Stück ever ist, das sage nicht ich, sondern der Cellist, für den dieses Werk komponiert worden ist, der Cello-Virtuose Mitislav Rostropowitsch war das damals. Nun können Sie es morgen und übermorgen in Winterthur erleben, im Konzert mit dem Musikkollegium Winterthur und der Cellistin Julia Hagen. Sie ist selber eine der Besten auf dem Cello. Was Sie am Cello fasziniert ist, das sind?
1: Die Klangfarben. Ich finde, viele Celli können sehr schön singen. Dafür ist das Cello ja bekannt. Aber ich finde, es spricht auch so schön. Und das finde ich einfach in der Musik auch wahnsinnig wichtig, dass man Sachen auch sprechen kann, weil dadurch wird für mich die Musik oft noch realer. Es muss nicht immer alles nur gesungen sein, sondern manchmal muss es auch gesprochen sein. Und das kann sehr, sehr gut.
0: Ja, sprechen, singen, vielleicht auch lachen und weinen. Das alles macht Julia Hagen zusammen mit dem Musikkollegium Winterthur morgen und übermorgen mit der Cello-Sinfonie von Benjamin Britten. Jeweils um 7:30 geht's los im Stadthaus Winterthur. Nebst der Musik von Britten steht auch Musik von Franz Schreker und Johannes Brahms auf dem Programm. Und von Johannes Brahms singt uns Julia Hagen jetzt zur Einstimmung ein Lied vor, auf dem Cello natürlich.

Das Minnelied von Johannes Brahms aus seinen Gesängen Opus 71, auf dem Cello gesungen von Julia Hagen. Morgen und übermorgen können Sie sie live erleben in Winterthur zusammen mit dem Musikkollegium Winterthur. Es gibt auch noch Karten für beide Konzerte.

Das Andante aus der amerikanischen Suite A-Dur von Antonín Dvořák auf der Harfe gespielt von Xavier de Maistre. In ein gut bürgerliches Wohnzimmer gehört ein Klavier. Ja, speziell im 19. Jahrhundert hat das einfach dazugehört, auch in der Familie Bonis. Interessanterweise fanden es die Eltern Bonis dann aber trotzdem nicht so toll, wenn ihre Tochter Melanie auf diesem Klavier auch effektiv gespielt hat und da auch noch richtig Talent bewiesen hat. Die Eltern, die mussten effektiv regelrecht überzeugt werden, dass die talentierte Melanie Klavierunterricht bekommen darf. Ausgebildet wurde sie dann von den besten Lehrern und Melanie Bonis, sie hat auch zahlreiche Preise gewonnen. Das Klavier im Wohnzimmer, das hat sich da absolut ausgezahlt. Und Melanie Bonis hat dann auch Musik komponiert, nicht nur für Klavier, sondern auch für Orchester, so wie diese hier.

Das WDR-Sinfonieorchester unter Joseph Bastien hat diesen zweiten Satz aus der Suite Orientale von Melanie Bonis gespielt.

0: das Rondo aus dem Trio für Klarinette, Cello und Klavier S-Dur von Konrad Kreutzer. Gespielt hat hier das Trio Echo.
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0: Tschernobyl, Fukushima. Ja, diese Namen kennen Sie. Das sind Namen, die traurige Berühmtheit erlangt haben. Sie stehen für die beiden schwersten Atomkatastrophen, die es auf der Welt gegeben hat. Der drittschwerste Atomunfall hingegen, der ist in der Öffentlichkeit wenig bekannt. Patrick Walter berichtet in seiner Tageschronik über den Atomunfall von Kyshtym heute vor 69 Jahren.
2: Kyshtym, das ist eine Stadt im südlichen Ural in Russland und ganz in der Nähe liegt die kerntechnische Anlage Mayak, gebaut unter großem Zeitdruck in den späten 1940er Jahren. Hauptzweck der Anlage, die Herstellung von spaltbarem Material für die Entwicklung von Atomwaffen. Mit den Sicherheitsvorkehrungen nimmt es die damalige Sowjetunion von Anfang an nicht sehr genau, sagt Historiker Jeronim Perovic zur BBC.
3: So, because of the speed of construction, security and safety regulations were often ignored.
2: Verseuchte Flüssigkeiten werden in den nahen Fluss Tetscha geleitet. Zehntausende trinken das radioaktive Wasser. Am 29. September 1957 kommt es dann zur Katastrophe. Die Kühlung radioaktiver Abfälle versagt. Es gibt eine Explosion. Radioaktive Teile werden bis zu 1000 Meter in die Luft geschleudert. Der Wind verteilt das freigesetzte Material bis zu 400 Kilometer weit. Mehr als 250.000 Menschen leben im betroffenen Gebiet. Die Strahlung ist gar stärker als später bei der Atomkatastrophe von Tschernobyl. Aber sie verteilt sich weniger weit. 1994, mehr als drei Jahrzehnte später, sagt der Strahlenexperte Werner Burkhardt bei einem Besuch in der Region zum Schweizer Fernsehen.
4: Die durchschnittliche Strahlenexposition derjenigen Leute, die 1950 hier gewohnt haben, diese Strahlenbelastung lässt sich nur mit den Überlebenden von den Bombenabwürfen in Hiroshima und Nagasaki vergleichen.
2: Die Verantwortlichen in der Sowjetunion entscheiden 1957, der Unfall soll geheim gehalten werden. In Zeitungen wird über ein Wetterleuchten oder Polarlichter berichtet, die für den leuchtenden Schein am Himmel verantwortlich seien. Erst 1989 gesteht die Sowjetunion die Atomkatastrophe ein. Viele Familien leben bis heute in verseuchtem Gebiet in der Nähe der nuklearen Anlage und leiden unter den Folgen der Strahlung. Florian Kasser von der Umweltschutzorganisation Greenpeace ist 2010 vor Ort und sagt dann zu SRF:
5: Sie wissen, Sie leben in hochverseuchtes Gebiet, radioaktives Gebiet, aber im Alltag ist das überhaupt nicht sichtbar. Man kann es nicht spüren, man kann es nicht schmecken. Eigentlich ist die Wahrnehmung, also kommt vor allem vor, wenn Krankheitsfälle vorkommen. Und das erzählen alle, sind alle in der Familie jemand, der an Krebs oder an Leukämie erkrankt ist.
2: Genaue Zahlen zu Opfern der Katastrophe von 1957 gibt es nicht. Und auch in den Jahrzehnten danach bleibt die Anlage in Mayak in Betrieb und verseucht die Umwelt weiter. Dort werden nun Brennstäbe für Atomkraftwerke recycelt und radioaktive Abfälle gelangen weiter in die Umwelt. Experte Stefan Füglister hat im Auftrag von Greenpeace recherchiert und sagt in einem Rundschaubeitrag 2010:
6: Mayak ist kurz zusammengefasst wahrscheinlich der dreckigste Ort für die Vorproduktionsstufe von Brennelementen, wo man sich auf der Welt vorstellen kann.

Der erste Satz aus dem Konzert für Flöte, Violine, Violoncello und Orchester A-Dur von Georg Philipp Telemann. Michael Schneider hat hier La Stagione Frankfurt geleitet. In der Schweiz ist es nach wie vor viel, viel, viel zu trocken. Also ich kann mich gar nicht mehr daran erinnern, wann es das letzte Mal geregnet hat. Mein Regenschirm, der ist auch schon völlig eingestaubt und voller Spinnweben. Petrus beeinflussen, das können wir wohl nicht, dass es endlich mal wieder regnet. Aber so ein klein wenig versuchen könnte man wann das ja schon. So mit einem Regentanz oder mit Musik. Zum Beispiel hier mit dieser Wassermusik von Georg Friedrich Händel.

0: Zwei Sätze aus der Wassermusik der Suite F-Dur von Georg Friedrich Händel. Alfredo Bernardini hat hier das Ensemble Zeffiro geleitet.
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0: Diese sanfte Romance sans parole Venise von Georges Bizet hat ja die Pianistin Celia Onito Bonsaid gespielt. Schönen Mittag und Gute. 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
1: Die Nachrichten von SRF um 12 mit Basil Koller. Menschen, die Angehörige pflegen, können sich von einer Spitex-Organisation anstellen und bezahlen lassen. Das Parlament will für diese privaten Spitex-Organisationen weitere Regeln einführen. Nach dem Ständerat hat auch der Nationalrat dazu Ja gesagt. Dabei geht es etwa um die Ausbildung der pflegenden Angehörigen. Der Bundesrat soll aber auch festlegen, wer genau für Geld pflegen darf und was die Krankenkassen, die Kantone und die Gemeinden dafür bezahlen müssen. Weiter will das Parlament, dass die Kantone anhand von Qualitätskriterien entscheiden, ob eine Spitex-Organisation zugelassen wird. Der Bundesrat muss nun die Details dazu ausarbeiten. Wir bleiben im Parlament, es geht um die neuen Verträge zwischen der Schweiz und der EU. Der Ständerat hat die Beratungen dazu fortgesetzt und weitere Entscheide getroffen. Im Bereich der Zuwanderung ging der Ständerat dabei erstmals auf Konfrontationskurs mit der EU. Eine knappe Mehrheit im Rat will, dass Personen aus der EU, die in der Schweiz eine Aufenthaltsbewilligung beantragen, zwingend einen Strafregisterauszug vorlegen müssen. Damit solle verhindert werden, dass kriminelle Personen in die Schweiz einwandern. Laut dem Bundesrat verstößt dieser Entscheid gegen das Freizügigkeitsabkommen mit der EU. Auf Linie des Bundesrats blieb der Ständerat hingegen beim Lohnschutz. So sollen etwa Unternehmen aus der EU, die gegen Schweizer Arbeitsbedingungen verstoßen, eine Kaution bezahlen müssen, bevor sie wieder Aufträge in der Schweiz ausführen dürfen. Kriminelle haben in ganz Europa Mobiltelefone als Neuwaren verkauft, die aus gebrauchten Teilen zusammengesetzt waren. In 19 Ländern hat es deswegen nun Razzien gegeben, auch in der Schweiz. Das teilt die Staatsanwaltschaft der Europäischen Union mit. 7 Personen seien festgenommen worden. Die Kriminellen hätten mindestens 1 Million solcher Telefone übers Internet verkauft. Weil die Kundinnen und Kunden viel mehr für die Telefone bezahlten, als diese eigentlich wert waren, sei ein geschätzter Schaden von mindestens 300 Millionen Euro entstanden. Die Kriminellen sollen zudem Briefkastenfirmen betrieben haben, auch in der Schweiz. Mit diesen hätten sie eine Steuerregelung missbraucht, um Gewinne zu steigern. Dadurch sei ein zusätzlicher Schaden von über 30 Millionen Euro entstanden. Die Börsendaten von SIX, der Swiss Market Index, liegt im Moment bei 14.008 Punkten plus 0,5%. Der Euro wird zu 94,61 Rappen gehandelt, der Dollar zu 83,45 Rappen. Das Wetter, heute und morgen ist es ziemlich sonnig, mit hohen Wolkenfeldern, bei 24 bis 28 Grad. Das waren Nachrichten von Radio SRF, verantwortlich Corinna Heinzmann.
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3: Künstliche Intelligenz, das kennen wir mittlerweile. Aber was ist mit künstlicher Kreativität gemeint? Eine Ausstellung im Aargauer Kunsthaus geht dieser Frage nach. Das Schauspiel St. Gallen widmet in dieser Saison mehrere Produktionen dem Thema Femizid. Wir haben das Auftaktstück gesehen. Und Hauptsache kein Zeitgeist, so heißt der Debütroman von Hayat Erdogan. Der ambitionierte Roman ist für den Schweizer Buchpreis nominiert. Das sind unter anderem die Themen heute. Ich bin Enora Maurer.
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3: Ein Gedicht schreiben, ein Lied komponieren, ein Kunstwerk malen. All das erfordert Kreativität und ist etwas Urmenschliches, dachten wir immer. Denn mit der sogenannten künstlichen Intelligenz ist da plötzlich ein unsichtbares Gegenüber, das uns in genau diesen künstlerischen Prozessen herausfordert. Doch kann die KI tatsächlich kreativ sein oder ist sie einfach ein weiteres Werkzeug für Künstlerinnen und Künstler? Dieser Frage kann man aktuell nachgehen im Aargauer Kunsthaus in der Ausstellung Künstliche Kreativität. Igor Basic.
4: Ein langer Bildschirm erwartet die Besuchenden im ersten Raum des Ausstellungsrundgangs. Bewegt man sich vor dem Bildschirm, spiegelt eine künstliche Intelligenz die Bewegungen digital auf dem Monitor, jedoch verfremdet. Da ziert plötzlich ein Hut den Kopf oder eine Sonnenbrille, dann hat man plötzlich eine Jacke oder ein Hawaii-Hemd an. Alles eingebettet in ständig wechselnde Umgebungen, ein Dschungel, eine Wiese oder ein Stadtbild. In Echtzeit generiert diese KI unterschiedlichste Bildwelten. Ist das schon völlig autonome künstliche Kreativität? Nicht ganz, sagt Katharina Ammann, die Direktorin des Aargauer Kunsthauses.
5: Die Kunst wird von den Kunstschaffenden produziert, nicht von der KI. Aber die Künstlerinnen und Künstler, die mit KI arbeiten, begeben sich natürlich auf einen Weg, der neu ist, den wir noch nicht kennen, von dem wir auch nicht genau wissen, wo er hinführt.
4: Dieser neue Weg bedeutet, die KI arbeitet tatsächlich schon ziemlich selbstständig, etwa beim Werk Unstable Equilibrium des britischen Künstlers Terence Broad. Er lässt zwei gehackte KI-Systeme aufeinander los und wie von Zauberhand entstehen dabei abstrakte Farbkombinationen wie aus dem Nichts, also ohne klassischen Befehl des Künstlers. Oder die Arbeit des dezentralen KI-Künstlers Botto, die auf drei Monitoren zu sehen ist, tausende von teils surrealen Bildern, die immer wieder an bekannte Kunstrichtungen erinnern.
5: Hier wird wirklich versucht, einer KI eine sehr hohe Autonomie zu gewähren. Die entwickelt also diese tausenden von Bildern selber, sucht dann auch selber aus, welche sie die besten findet, aber dann greift eine menschliche Gemeinschaft trotzdem wertend mit ein und sagt, welches ist das Gewinnerbild, quasi, das auf den Markt kommt. Und daraus lernt aber die KI dann auch wieder.
4: Katharina Ammann weist darauf hin, dass auch Missverständnisse beim Gebrauch der KI künstlerischen Wert haben können. Etwa beim Werk der Schweizer Künstlerin Esther Hunziker. Schwarz-weisse Porträtvideos von Menschen, die ein Haustier in den Händen halten. Bei näherem Betrachten sieht man aber, dass es keine echten Tiere sind, sondern seltsame Fabelwesen, die sich ständig transformieren. Diese Fehler, die beim Prompten der KI entstehen, integriert Esther Hunziker bewusst in ihr Werk, so Ammann.
5: Sie hat auch Freude an diesen Fehlern, die entstehen. Und teilweise bei den Händen sieht man's. Sie spielt mit diesen Überraschungen und das ist in der Kunst ja auch nichts Neues. Also der Zufall, das hat Künstlerinnen und Künstler immer schon fasziniert und jede Technologie hat die Kunst auch verändert.
4: Gemeinsam statt gegeneinander. Diese Botschaft schwingt bei dieser sehr konzeptuellen Ausstellung im Aargauer Kunsthaus mit. Gleichzeitig schaffen es gewisse Arbeiten auch emotional etwas auszulösen. Etwa kleine leuchtende Roboterchen auf Rädern, die mit Sensoren ausgestattet sind. Sie reagieren achtsam aufeinander und auf Menschen, die ihnen näher kommen. Eine Metapher für ein demokratisches, liebevolles Miteinander zwischen Mensch und Maschine, das wir mitgestalten können.
5: Mir war es wichtig, dass die Besuchenden verstehen, wie lustvoll die Möglichkeiten sein können, wie kritisch wir gegenüber KI sein können und dass wir letztlich KI nicht als etwas verstehen, das uns einfach passiert, sondern dass wir mitreden können, dass wir die Geschichte steuern können, wo es hingehen soll.
4: Dann hoffen wir mal, dass uns dieses Mitreden gelingt.
3: Die Ausstellung «Künstliche Kreativität» im Aargauer Kunsthaus ist in Zusammenarbeit mit dem Haus der elektronischen Künste Basel entstanden und sie läuft bis am 10. Januar 2027. In der Schweiz wird im Schnitt alle 2 Wochen eine Frau getötet von einem Mann, der ihr nahesteht. Gewalt gegen Frauen und häusliche Gewalt nimmt zu, laut der Kriminalstatistik des Bundes. Das Schauspiel St. Gallen widmet dem Thema Femizid und geschlechtsspezifische Gewalt in dieser Spielzeit mehrere Produktionen. Den Auftakt macht Regisseurin Corinna von Rath mit einer Inszenierung von Georg Büchners «Wojciech». Am Wochenende war in St. Gallen Premiere, Fabienne Nageli hat sie für uns besucht.
6: Ein vertrockneter Sumpf ist auf der Bühne zu sehen. Hier gedeiht nichts mehr. Sonst ist der Raum kahl und leer. Vor einer schwarzen Plane stehen mehrere Menschen. Stumm bewegen sie sich in Zeitlupe. Sie zittern, schauen ängstlich um sich, ducken sich weg. Angst und Schrecken ist in ihren Gesichtern zu lesen.
7: Hörst du? Still! Es ist das Wasser. es ruft. Schon lang ist niemand ertrunken.
8: Fort, es ist nicht gut, es zu hören.
7: Und jetzt wieder.
8: Wie ein Mensch, der stirbt.
7: Sieh nicht hinter dich.
6: Diese Welt ist kalt, düster, sie ist bedrohlich und bringt den Tod. An diesem dystopischen Ort lebt Wojciech mit seiner Frau Marie und dem gemeinsamen Kind. Die Familie ist arm. Wojciech ist Soldat und versucht, durch Dienste für den Hauptmann und eine Doktorin zusätzlich Geld zu verdienen. Doch die Doktorin missbraucht ihn für medizinische Experimente und der Hauptmann erniedrigt ihn, wie hier, als er andeutet, dass Marie eine Affäre hat.
9: Wojciech! Hat er noch nicht ein Haar aus einem Bart in seiner Schüssel gefunden? Ja? Er versteht mich doch. Ein Haar von einem Unteroffizier, von einem Tambourmajor? Ja? Wojciech?
6: Marie kümmert sich ums Kind und flirtet gelegentlich mit dem Tambourmajor, der wie ein Rockstar auftritt. Immer mehr fürchtet sie sich vor ihrem Mann Wojciech. Seine Eifersucht, Verzweiflung und Wut, wie auch die Demütigungen seines Umfelds, steigern sich. Als er Marie und den Tambourmajor beim Tanzen sieht, hält ihn nichts mehr. Sein Kumpel Andres hört ihn nicht.
10: Andres, ich muss ihn aus, es dreht sich mir von den Augen, was die heiße Hände haben. Verdammt, Andres, was willst du? Ich muss fort.
6: Wojciech glaubt, Marie habe ein Verhältnis mit dem Tambourmajor und tötet sie. Dabei sehen alle zu. Regisseurin Corinna von Rath inszeniert Büchners Drama als Mord an einer Frau in einem Umfeld von Gewalt, Zwang, Macht und Missbrauch. Es ist das Umfeld, das dieses Verbrechen herbeiführt und mitverantwortet. Von Rath hält sich an die gängige Dramaturgie von Büchners Drama bis auf den Anfang und Schluss. Indem sie den Anfang am Ende wiederholt, zeigt sie, dieser Mord ist kein Einzelfall, sondern eine Geschichte, die sich wiederholt. Zudem lebt die Inszenierung von der Musik einer Sängerin, die ausdrückt, was die Figuren nicht sagen können. Zum Beispiel Marie, die trotz Armut ein bisschen leben will.
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6: Außerdem tritt immer wieder ein Kinderchor auf, der die Gesellschaft beobachtet. Wie das Kind von Marie und Wojciech weist der Chor Vater und Mutter zurück, wendet sich von der kaputten Erwachsenenwelt ab.

0: Am Ende fragen die Kinder, wo sie in Zukunft hin sollen, wo sie Rettung finden vor der grausamen Welt. Woyzeck ist ein Abend, der weder Hoffnung noch Trost spendet. Er zeigt ein Panoptikum an grotesken, unheimlichen, teils rätselhaften Figuren. Die Schlagzeugbeats geben dem Abend Schwung, trotzdem hat er einige Längen. Zudem gibt der Gesang den Figuren zwar Tiefe, ist aber teils nicht verständlich. Kurz, der Abend überzeugt durch seine Regieideen, die Umsetzung ist aber nicht vollends gelungen.
1: Das war Fabienne Nageli über Woyzeck am Theater St. Gallen. Die nächste Vorstellung ist heute Dienstagabend und die Inszenierung ist der Beginn einer Trilogie, mit der das Schauspiel Gewalt an Frauen thematisiert. Am 4. Oktober folgt der Prozess Pellico von Regisseur Milo Rau und am 20. November eine Inszenierung von Dorothee Elmigers Roman Die Holländerinnen. Mit diesem Buch hat Dorothee Elmiger letztes Jahr den Schweizer Buchpreis erhalten. Dieses Jahr nominiert für den Schweizer Buchpreis ist Hayat Erdogan mit ihrem Debütroman Hauptsache kein Zeitgeist. Der Roman erzählt von einer Frau, die nach einer Trennung durch einen einzigen Tag geht. Gleichzeitig erreichen sie die Nachrichten vom schweren Erdbeben in der Türkei und in Syrien. SRF Literaturredaktorin Annette König hat Hauptsache kein Zeitgeist gelesen und gestern zu Jodok Hess ins Studio mitgebracht.
2: Annette, was ist das für ein Buch?
3: Ein sehr ambitionierter Roman, darum wurde er auch für den Schweizer Buchpreis nominiert. Und Erdogan erzählt einen einzigen Tag, also 24 Stunden, gegliedert in 24 Gesänge. Und das verweist auf Homers Odyssee und auf James Joyce. Auch in Ulysses entfaltet sich ein ganzes Leben innerhalb eines Tages. Und Erdogan macht daraus nun eine heutige weibliche Odyssee.
2: Genau, das sagt bei mir Annette König aus der Literaturredaktion. Annette, das sind also gleich zwei ganz große literarische Referenzen, oder?
3: Ja.
2: Ulysses und die Odyssee und jetzt das auch im Buch eben von Erdogan. Was passiert in diesen 24 Stunden, die da erzählt werden?
3: Also die Erzählerin ist seit einem Jahr von niemand getrennt und hängt noch stark in dieser Vergangenheit
2: fest. Also niemand heißt ihr Ex-Partner, das ist ja gleich nochmal eine klare Referenz eigentlich an Odysseus, der nennt sich doch selber so diesem Zyklopen gegenüber.
3: Oder? Ja, genau. Und eben dieser Niemand ist eben immer präsent, obwohl er ja niemand ist, oder? Und dann zu dieser Geschichte dazu kommen dann Nachrichten von einem Erdbeben in der Türkei und ihre Familie stammt aus der betroffenen Region und so treffen zwei Erschütterungen aufeinander. Die private und die äußere Katastrophe.
2: Und das prägt auch die Form des Buchs, nehme ich an.
3: Sehr stark. Also Nachrichten, Erinnerungen, Familiengeschichte, Politik, Kunsttheorie, alles springt ineinander. Das kann anstrengend sein, spiegelt aber eine Gegenwart, in der Privates und Weltgeschehen kaum noch voneinander zu trennen sind.
2: Und das tönt jetzt ein bisschen zeitgeistig, dabei heißt das Buch ja Hauptsache kein Zeitgeist eigentlich.
3: Und das ist die Ironie. Erdogan schreibt über Social Media, politische Debatten, Identitätsdiskurse und Kunstbetrieb. Stark ist der Satz: Trauer flankiert von Like-Zahlen, Empörung in Serifenschrift. Und da wird sichtbar, wie selbst Leid sofort medial formatiert wird. Es geht aber auch im Buch stark um die Frage, was es heisst, heute Frau zu sein.
2: Also obwohl die literarischen Vorbilder eben Odysseus und Ulysses männliche Helden sind.
3: Ja, die großen Heldengeschichten sind traditionell männlich geprägt. Eben aktuell im Kino ist ja die Odyssee. Und Erdogan aber schaut auf diese Modelle aus einer weiblichen Perspektive. Aber sie ersetzt den Helden nicht einfach durch eine Heldin. Sie fragt vielmehr, müssen Frauen dieselben Heldenreisen nachspielen oder brauchen wir ganz andere Geschichten?
2: Und dieser Roman, du hast es gesagt, spielt an einem Tag. Wie verändert sich denn die Erzählerin jetzt im Lauf dieser 24 Stunden?
3: Am Anfang ist sie wegen dem Ende ihrer Liebe blockiert. Aber Erdogan schreibt, ein Zitat hier, ein schönes: Trauer ist nicht Vergangenheit, sie ist gegenwärtig wie unser Atem. Und Trauern heisse, mit offenen Augen durch die Welt zu streifen. Und das Vergangene bleibt Teil von einem und kann den Blick zugleich wieder öffnen. Und Kunst spielt da für die Protagonistin eine wesentliche Rolle.
2: Also inwiefern denn?
3: Also Kunst kann die Katastrophe nicht verhindern, aber sie kann alte Geschichten sichtbar machen, neue Verbindungen schaffen, uns empfänglich füreinander machen. Und gegen Ende des Buches heißt es, wiederum ein schönes Zitat, wir müssen nicht stark sein, sondern durchlässig. Also Gefühle zeigen und darüber sprechen. Für mich ist das der Schlüsselsatz des Romans.
2: Aber vielleicht doch jetzt noch, gelingt Erdogan das große Vorhaben, diesen Zeitgeist einzufangen und ihn gleichzeitig zu hinterfragen? So.
3: Es lässt sich erahnen. Also nicht immer. Ja. Der Roman will sehr, sehr viel gleichzeitig. Eben Joyce, Homer, dann dieser Liebeskummer, Migration, Feminismus, Türkei und Europa. Und diese Fülle ist zwar Programm eben, weil der Zeitgeist auch einem so überrollt, aber manchmal wird die Konstruktion zu sichtbar. Etwas weniger Material hätte dem Buch gut getan.
1: Sagt Literaturredaktorin Annette König. Hauptsache kein Zeitgeist von Hayat Erdogan ist bei Klassen erschienen. Nun nach Basel. Da haben Forschende einen außergewöhnlichen Fund gemacht. Das wurde Ende letzter Woche bekannt. In den Tiefen einer Baustelle haben sie eine Warmluftheizung aus dem Mittelalter entdeckt. Sie gehört zu einem alten Kloster aus früheren Zeiten. Selina Etter hat den baselstädtischen Kantonsarchäologen Guido Lassau gefragt, was diesen Fund so speziell macht.
4: Ja, wir kennen ja alle so Radiatoren in unseren Wohnungen, Wärmepumpen, das Thema Fernwärme, wo überall aktuell ist. Und wir haben jetzt eigentlich eine mittelalterliche Warmluftheizung gefunden. Und das ist eigentlich nicht so erwartbar. Normalerweise gibt es in den Häusern im Mittelalter vielleicht ein offenes Feuer, eine offene Feuerstelle, wenn es ein bisschen wohlhabender war, einen Kachelofen. Und dann aber eben in Klöstern und vielleicht auch zum Teil in Burgen oder in Schlössern war natürlich auch ein gewisser Luxus erwünscht. Und da hat man eben eine solche Warmluftheizung eingebaut.
5: Bevor wir noch mehr vielleicht auf die Funktionalität dieser Heizung eingehen, wie ist man überhaupt darauf gestoßen, ein so großes Bauwerk, warum ist das nicht früher aufgefallen?
4: An dem Ort, wo wir diesen Fund gemacht haben, wussten wir natürlich, dass das Areal des Klosters Gnadental ist und haben auch Sondierungen gemacht an dem Ort. Aber wir haben nur wenige Mauerreste gefunden und haben eigentlich nicht erwartet, dass sich das Ganze so gut erhalten hat. Und im Lauf der Bauarbeiten hat sich dann eben herausgestellt, dass in einer beträchtlichen Tiefe, das war schon so ab 2 Meter Tiefe, sich eben doch noch Strukturen dieses Klosters erhalten haben.
5: Beschreiben Sie, was hat man da gefunden konkret?
4: Also ganz am Anfang von den Ausgrabungen sind wir natürlich auf den Bereich der Klosterkirche gestoßen. Das ist ja eigentlich immer so ein bisschen das Interessanteste von so einem Kloster. Und dann im Verlauf der Grabungen, das war im Juni, sind wir dann auf 2 Böden gestoßen und dazugehörige Mauern. Und in einem von diesen Böden hat es Löcher drin gehabt. Und das hat uns schon mal sehr stutzig gemacht. Und als wir dann randlich von diesem Boden weitergraben konnten und tiefer graben konnten, hat sich dann uns eigentlich dieses ganze Heizsystem eröffnet, wie in einem Schnitt oder quasi. Und unter diesem Boden hat man dann eine Kammer gefunden mit einem Gewölbedecke. Und in diese Gewölbedecke waren diese Löcher eingelassen und drunter hat es dann so eine Art Feuerungsraum gegeben. Ganz viele Feldsteine sind dort gelegen, rußgeschwärzt. Und was wirklich noch eindrücklich war, war, dass man richtig noch dieses Feuer riechen konnte dort unten.
5: Ordnen Sie uns diesen Fund vielleicht etwas ein im schweizerischen und im europäischen Kontext. Wie bedeutend ist diese Ausgrabung?
4: Es ist so, dass solche Heizungssysteme, die über diese Warmluft funktioniert haben, sehr selten waren. Also wie Oberschicht hat sich das erlauben können oder dann eben auch der Klerus. Und dann haben sich aber auch nur ganz, ganz wenige solche Befunde erhalten. In der Schweiz gibt es Hinweise drauf an zwei Orten, in Bern zum Beispiel, aber dort hat man überhaupt keine Befunde erhalten. Und es gibt dann in Europa drei Orte. An einem Ort gibt es noch eine wirklich funktionierende Heizung. Dort hat sich eben das ganze Kloster erhalten, in Malbronn bei Stuttgart. Das war ein sehr reiches Kloster. Dort gibt es eigentlich so einen Vergleichsfund. Aber sonst ist es wirklich einzigartig, auch in Europa.
1: Das war Guido Lassau, Kantonsarchäologe von Basel-Stadt, zur mittelalterlichen Warmluftheizung, die in Basel gefunden wurde. Und das waren unsere Themen aus Kultur und Gesellschaft. Mein Name Enora Maurer.

0: 12.30 Uhr, Rendezvous. Das sind die Mittagsinformationen von Radio SRF. Stellensuchende aus der EU sollen in der Schweiz einen Strafregisterauszug vorweisen, findet der Ständerat. Ein erster Test für das Vertragspaket Schweiz-EU. Viele Länder treiben den Bau neuer Kernkraftwerke voran. Auch in der Schweiz wird auf diese Dynamik hingewiesen. Zu Recht. Das G20-Treffen in Florida steht mit der Einladung von Putin durch Trump unter einem schwierigen Stern. Kommt es zur Zerreißprobe für die Europäer? Und ein Besucherzentrum für das Bundeshaus? Ja, sagt die Solothurner SP-Nationalrätin Farah Rumi gleich im Tagesgespräch um 1. Verantwortlich heute für das Rendezvous ist Philipp Fontana. Im Studio begrüßt sie Radka Laubacher. Der Ständerat führt seit gestern eine mehrtägige Debatte über das umstrittene Vertragspaket, das der Bundesrat mit der EU ausgehandelt hat. In einem ersten Punkt hat der Rat sehr knapp entschieden, das Verhandlungsresultat nicht akzeptieren zu wollen. Genauer, Stellensuchende aus der EU sollen in jedem Fall einen Strafregisterauszug vorweisen müssen, wenn sie länger als 3 Monate in der Schweiz arbeiten wollen. Das ist ein klarer Verstoß gegen das Abkommen über die Personenfreizügigkeit. Die obsiegende Mehrheit des Ständerats spricht von einem ersten Testfall. Aus dem Bundeshaus Philipp Burkhardt.
1: Gerade mal 3 Monate ist es hier, da haben National- und Ständerat in der Sommersession 2 gleichlautende Vorstöße aus den Reihen der SVP mit großer Mehrheit angenommen. Sie verlangen, dass EU-Bürgerinnen und Bürger Strafregisterauszüge vorweisen müssen, wenn sie länger als 3 Monate in der Schweiz bleiben möchten. Nun sollten die beiden Räte ihren Entscheid bereits wieder kippen, denn eine solche Maßnahme würde nach Ansicht des Bundesrates gegen das ausgehandelte Vertragspaket mit der EU, die bilateralen 3, verstoßen, wie die Urner Mittelständerätin Heidi Skracken als Präsidentin der Staatspolitischen Kommission informiert hat.
2: Das sei ein völkerrechtswidriger Automatismus im Ausländer- und Integrationsgesetz und könne somit die Inkraftsetzung der gesamten bilateralen gefährden.
1: Justizminister Beat Janz hat das im Rat untermauert. Die Pflicht, einen Strafregisterauszug vorzulegen, verstoße gegen das Abkommen mit der EU über die Personenfreizügigkeit.
3: Ein Strafregisterauszug darf bei freizügigkeitsberechtigten Personen nur einverlangt werden, wenn ernsthafte Anhaltspunkte bestehen, die es rechtfertigen, einen Strafregisterauszug zum Schutz der öffentlichen Ordnung und Sicherheit einzuholen.
1: Wenn man dieser Argumentation folge, sei das nichts anderes als ein Kniefall, hat sich Mitte-Ständerat Daniel Fessler aus dem Kanton Appenzell-Innerrhoden geärgert und dafür plädiert, am Entscheid vom Sommer festzuhalten.
4: Ich meine, wir sollten unsere Souveränität nicht aufgeben und das ist ein erster Testfall.
1: Niemand könne doch wollen, dass Leute in die Schweiz kämen, die in ihrer Heimat bereits straffällig geworden seien, hat die St. Galler Ständerätin Esther Friedli von der SVP argumentiert. Und deshalb sei der heutige Zustand nicht akzeptabel.
5: Diese Vergabe von Aufenthaltsbewilligungen, gerade von EU- und EFTA-Bürgerinnen und Bürgern, sind ja eigentlich eine Massenabfertigung. Da wird kaum jeder genau geprüft.
1: Und der Schweizer SVP-Ständerat Pirmin Schwander hat nachgedoppelt, die Forderung nach einem Strafregisterauszug sei doch eigentlich
6: eine Selbstverständlichkeit. Und ich verstehe nicht, Herr Bundesrat, wie eine Selbstverständlichkeit die Verträge gefährden soll.
1: Tiana Angelina Moser, Ständerätin der Grünliberalen aus dem Kanton Zürich, hat entgegengehalten, dass ein zusätzliches Papier vor allem mehr administrativen Aufwand für die Kantone bedeute, aber nicht unbedingt mehr Sicherheit.
7: Es ist doch fraglich, ob ein systematischer Strafregisterauszug auch wirklich dem Ziel dient.
1: Bleibe der Ständerat bei seinem Entscheid vom Sommer, werde die EU gleich ein erstes Mal gegen die Schweiz aktiv werden können, hat der Genfer SP-Ständerat Carlo Sommaruga zu bedenken gegeben. Denn das Vertragspaket sieht neu einen Mechanismus vor, dass die EU beim erwiesenen Verstoß der Schweiz gegen die Abkommen eine sogenannte Ausgleichsmaßnahme gegen die Schweiz verhängen dürfte. Und das könnte dann zum Beispiel die Schweizerinnen und Schweizer in der EU treffen, hat Sommaruga angemerkt. Doch der Ständerat hat sich mehrheitlich dafür entschieden, hier ein erstes Exempel zu statuieren. Zahlreiche Ratsmitglieder dürften damit auch aufzeigen wollen, wie problematisch aus ihrer Sicht das Konstrukt mit den erwähnten Ausgleichsmaßnahmen im Vertragspaket ist. äußerst knapp mit Stichentscheid von Ratspräsident Stefan Engler, Mittelständlerrat aus dem Kanton Graubünden, hat sich die Kleine Kammer gegen den Bundesrat gestellt und in einem nicht unwesentlichen Punkt damit auch gegen das ausgehandelte Personenfreizügigkeitsabkommen mit der EU.
0: Bundeshausredaktor Philipp Burkhardt. Nun zu den weiteren Nachrichten des Tages mit Basil Koller.
8: Menschen, die Angehörige pflegen, können sich von einer Spitex-Organisation anstellen und bezahlen lassen. Das Parlament will für diese privaten Spitex-Organisationen weitere Regeln einführen. Nach dem Ständerat hat auch der Nationalrat Ja dazu gesagt. Dabei geht es etwa um die Ausbildung der pflegenden Angehörigen. Der Bundesrat soll aber auch festlegen, wer genau für Geld pflegen darf und was die Krankenkassen, die Kantone und die Gemeinden dafür bezahlen müssen. Weiter will das Parlament, dass die Kantone anhand von Qualitätskriterien entscheiden, ob eine Spitex-Organisation zugelassen wird. Der Bundesrat muss nun die Details dazu ausarbeiten. Bei den Löhnen von Chefinnen und Chefs von Schweizer Krankenkassen soll es künftig eine Obergrenze geben, das möchte der Nationalrat. Die Kaderlöhne sollen sich am Maximalbetrag der höchsten Lohnklasse in der Bundesverwaltung orientieren. Konkret wären das maximal rund 400.000 Franken pro Jahr. Der Lohndeckel soll dabei nur für den Bereich der obligatorischen Grundversicherung gelten. Nun geht das Geschäft in den Ständerat. Mobiltelefone aus gebrauchten Teilen zusammensetzen und dann als Neuware verkaufen. Das sollen Kriminelle in Europa gemacht haben. In 19 Ländern hat es deswegen nun Razzien gegeben, auch in der Schweiz. Das teilt die Staatsanwaltschaft der Europäischen Union mit. 7 Personen seien festgenommen worden. Kundinnen und Kunden hätten mindestens 1 Million solcher Telefone im Internet gekauft und viel mehr dafür bezahlt, als sie eigentlich wert waren. So sei ein geschätzter Schaden von mindestens 300 Millionen Euro entstanden. Die Kriminellen sollen zudem Briefkastenfirmen betrieben haben, auch in der Schweiz. Fast 8,3 Millionen Geflüchtete könnten bald darunter leiden, dass das UNO-Flüchtlingshilfswerk UNHCR kein Geld mehr habe. Das schreibt das UNHCR in einer Mitteilung. Dieses Jahr benötige man 8,5 Milliarden US-Dollar. Von diesen Kosten sei erst ein Drittel gedeckt. Zahlreiche Länder zahlen seit letztem Jahr weniger Geld für humanitäre Aufgaben. Ohne Geld könne man weniger sichere Unterkünfte für Geflüchtete zur Verfügung stellen und gerade der Schutz von Kindern bleibe auf der Strecke, so das UNHCR. Schweizer Eier kämen meist von Familienbetrieben mit kleinen Hühnerherden. Diese Aussage aus einer Werbung von Swiss Guarantee sei irreführend. Das sagt die Schweizerische Lauterkeitskommission. Sie hat eine Beschwerde mehrerer Tierschutzorganisationen gutgeheißen, wie die beschwerdeführende Organisation Werbemist mitteilt. Über 80% aller Legehennen in der Schweiz würden in Betrieben mit mehr als 2000 Hühnern leben, so die Begründung. Gegen den Entscheid der Lauterkeitskommission kann noch Rekurs eingelegt werden. Das Wetter, heute und morgen ist es vielerorts ziemlich sonnig mit hohen Wolkenfeldern. Im Westen hat es jeweils mehr Wolken. Es gibt 24 bis 28 Grad.
0: Neubauprojekte und Investitionsankündigungen für Kernkraftwerke machen derzeit in vielen Ländern Schlagzeilen. Auch in der Schweiz wird immer wieder auf die Dynamik in anderen Ländern verwiesen. Tatsächlich kommt der Ausbau der Kernenergie weltweit aber derzeit nur sehr langsam voran. Das zeigt eine neue Untersuchung, die jedes Jahr die neuesten Daten zur Nuklearindustrie weltweit zusammenträgt. Die Kernenergie wächst aktuell fast ausschließlich in autokratischen Staaten, insbesondere in Russland und China. Wirtschaftsredaktor Klaus Ammann.
9: 9 der insgesamt 12 Kernreaktoren, die im Jahr 2025 ans Netz gingen, stehen in China. 2 sind von Russland gebaut worden. Lassen sich AKWs nur noch in Autokratien bauen? Der Hauptautor des World Nuclear Industry Status Report, Michael Schneider, sagt dazu nur:
10: Das ist in der Tat eine Frage, die man sich stellen kann. Und die Entscheidungsfindungsformen in diesen Staaten sind natürlich mit einer demokratischen Entscheidungsfindungsform wenig vereinbar.
9: Lukas Ebi, der Geschäftsführer des Nuklearforums, das sich für die friedliche Nutzung und Weiterentwicklung der Kernenergie in der Schweiz einsetzt, räumt ein, dass China dominiere. Er relativiert aber:
11: Das ist auch bei der Wasserkraft so. Niemand würde da sagen, dass sich Wasserkraft und Staudämme schlecht mit Demokratie vertragen. 2025 entfielen auch rund 60% der weltweit neu installierten Photovoltaikleistung auf China. Sie sehen, in der Energiepolitik ist China inzwischen führend.
9: Stichwort Sonnenstrom, dass dieser zusammen mit dem Windstrom viel stärker ausgebaut worden ist als die Kernkraft, das sei die entscheidende Neuigkeit im aktuellen Bericht, betont Hauptautor Michael Schneider.
10: Einer der Gründe, warum zum ersten Mal 2025 Solaranlagen mehr Strom erzeugt haben als alle Atomkraftwerke zusammen, beruht einfach auch darauf, dass die Kosten nicht mehr vergleichbar sind.
9: Sprich, weil Solar- und Windstrom dank dem ebenfalls stark wachsenden Einsatz von Batterien auch dann verfügbar sind, wenn die Sonne nicht scheint oder der Wind nicht bläst, hat die Kernenergie kaum zugelegt. Der Fokus auf die Kosten einer einzelnen Technologie sei nicht zielführend, entgegnet Lukas Aebi vom Nuklearforum.
11: Batterien können Strom über Stunden verschieben, das stimmt. Bei längeren Phasen mit wenig Sonne und Wind braucht es aber weitere Lösungen. Und hier kann Kernkraft eine wichtige Ergänzung sein, gerade im Winter.
9: Kernkraftbefürworterinnen und Gegner interpretieren die neuen Daten offensichtlich unterschiedlich. Ob den vielen Ankündigungen in demokratischen Staaten bald auch tatsächlich mehr konkrete AKW-Bauten folgen, wird maßgeblich davon abhängen, wie sich die Kosten entwickeln. Und da scheint noch vieles möglich. Das haben zuletzt die sehr unterschiedlichen Kostenschätzungen für ein neues Schweizer Kernkraftwerk gezeigt. Diese reichen von politisch möglicherweise akzeptablen 10 Milliarden Franken bis zu wohl chancenlosen 43 Milliarden.
0: Wirtschaftsredaktor Klaus Ammann. «12.42 Uhr, Rendezvous gleich hier bei uns. Künstliche Intelligenz macht fast täglich Schlagzeilen. Das Gespräch mit Florian Schütz, Direktor des Bundesamtes für Cybersicherheit. Gegen den schmerzhaften Hautausschlag Gürtelrose gibt es eine Impfung. Nun zeigt eine Studie aus den USA, diese senkt auch das Herz-Kreislauf-Risiko.
12: Grundsätzlich ist das sicher auch interessant für die Schweizer Bevölkerung, weil das ist nicht die einzige Studie, die so einen Effekt gezeigt hat.
0: Sagt Christoph Berger, Präsident der Eidgenössischen Impfkommission. Mehr dazu später im Rendezvous. Und machen statt meckern. Wir haben diesen Sommer in Deutschland Menschen getroffen, die mit anpacken statt motzen. Die Reportage kurz vor eins. US-Präsident Donald Trump lädt den russischen Staatschef Wladimir Putin ein zum G20-Gipfel nach Florida. Die Gruppe der 20 repräsentiert die wichtigsten Industrie- und Schwellenländer. Diese Einladung von Putin, sie wäre zu normalen Zeiten eine Selbstverständlichkeit. Doch die Zeiten, sie sind nicht normal. Und deshalb schafft die Einladung für die Europäer, die ebenfalls zur Gruppe der G20 gehören, ein gewaltiges Problem. Die Einschätzung von Fredrik Steiger.
13: Der US-amerikanische Präsident stellt den Europäern eine Falle, indem er seinen russischen Amtskollegen zum G20-Gipfel im Dezember einlädt. Besonders tückisch an dieser Falle, es liegt ganz in der Hand von Wladimir Putin, ob sie zuschnappt. Nimmt er die Einladung an, dann haben etliche G20-Mitglieder ein Problem. Jene, die zur Ukraine stehen. Also vor allem Deutschland, Großbritannien, Frankreich und Italien, aber auch Kanada, Japan, Australien und Südkorea. Die G20 würden nämlich signalisieren, dass Wladimir Putin zurückkehrt in den Kreis respektabler Staatschefs. Es gäbe weltweit Bilder, wie sie in Miami gemeinsam am

0: weisen wird. Ohne ein solches wäre seine Teilnahme, eine Rehabilitierung, ohne die geringste Gegenleistung. Offen ist, ob Trump bewusst die Europäer in die Bredouille bringen will oder ob es ihm nur darum geht, für diesen, für seinen Gipfel Aufmerksamkeit zu schaffen und dem von ihm bewunderten russischen Diktator zu hofieren. So oder so muss man nun in europäischen und weiteren Hauptstädten abwägen, ob man nicht besser diesem G20-Gipfel fernbleibt. Was Trump gewiss als Brüskierung empfände, durch die Europäer, die er ohnehin nicht mag. Jedenfalls schadet Trump dem jetzt schon krisenden Club der G20. Begonnen hat er damit, als er das G20-Mitglied Südafrika auslud, weil dessen Regierung angeblich anti-weißen Rassismus fördert. Einst galten die G20-Gipfel als die bessere Form der G7-Gipfel, weil da auch die wichtigsten Schwellenländer dabei sind, das Gremium also repräsentativer ist. In der Finanzkrise 2008 erwiesen sich die G20 tatsächlich für kurze Zeit als nützlich. Doch seit Jahren fassen sie kaum noch Beschlüsse. Die größere Breite geht zulasten der Einigkeit. Die Gräben zwischen Demokratien und Diktaturen sind einfach zu gross. G20-Gipfel dauern heute keine 24 Stunden. Mehr Zeit, um nichts zu beschließen, braucht es nicht. Trump setzt nun mit der Einladung Putins die G20 einer Zerreißprobe aus. Gross wird das Bedauern nicht sein, wenn dieser Club der Mächtigen zerfällt.
1: Freddy Gsteiger. Künstliche Intelligenz, die sich verselbstständigt und sich in andere Systeme hackt. Oder ein fehlerhafter KI-gestützter Geheimdienstbericht, der fast für einen amerikanischen Angriff auf ein chinesisches Schiff gesorgt hätte. Passend dazu findet heute und morgen in Zug eine internationale Konferenz zur Cybersicherheit statt, organisiert von der Schweiz als Vorsitzland der OSZE, der Organisation für Sicherheit und Zusammenarbeit in Europa. Inlandredaktor Elmar Plotzer fragte den Direktor des Bundesamtes für Cybersicherheit, Florian Schütz, was die jüngsten Vorkommnisse in Sachen KI für ihn bedeuten.
2: Ich denke, man muss ganz klar die Limiten von künstlicher Intelligenz sehen. Man muss auch sogenannte Human in the Loop die Ergebnisse verifizieren. Und natürlich auch klassische Sicherheitsmechanismen wie Zugangskontrollen werden jetzt umso wichtiger.
3: Das heißt, die Frage von künstlicher Intelligenz ist auch eine sicherheitspolitische Herausforderung. Inwiefern ist es da wichtig, dass es auch international vereinbarte Spielregeln gibt?
2: Ich denke, es ist sehr wichtig, dass man auch dort Spielregeln vereinbart, weil die künstliche Intelligenz ist eine Technologie, die fundamental ändert, wie wir arbeiten und leben. Und entsprechend für ein gutes Zusammen muss man da auch einen Dialog führen.
3: Und welche Instrumente sind dabei zentral?
2: Ich denke, das sind die klassischen Instrumente, die man schon kennt. Man muss hier nicht wirklich etwas Neues erfinden. Wichtig ist aber schon, dass man ein gewisses Technologieverständnis haben muss, weil künstliche Intelligenz ist nicht gleich künstlicher Intelligenz. Die Fähigkeiten der Systeme sind unterschiedlich und das muss in diese Debatte auch einfließen.
3: Jetzt findet hier im Rahmen der OSZE, im Rahmen des Schweizer Vorsitzes in Zug ja eine zweitägige Konferenz zur Cybersicherheit statt. Was kann diese Konferenz konkret bringen?
2: Eine solche Konferenz ist immer wichtig, dass man auch den Dialog fördert, dass man zusammen spricht und gerade auf Punkte, wo man sich vielleicht nicht einig ist, debattieren kann und schlussendlich Lösungen finden kann. Das gilt im Cyberspace genau gleich.
3: Und welche sind die Punkte, wo Sie sagen würden, ja, das sind die schwierigen Punkte, da gibt es noch viel Uneinigkeit in der Staatenwelt?
2: Ich denke, man hat zum Beispiel mit den Confidence-Building-Measures einen guten Grundstein gelegt. Aber wie man die jetzt natürlich im Detail noch weiter umsetzt, gerade in zunehmenden geopolitischen Spannungen, auch zum Thema, wollen wir Informationen für Verteidigungsaktivitäten wirklich weiter frei teilen? Das sind die großen Fragen und ich denke, das ist wichtig, dass man diese debattiert.
3: Eben diese vertrauensbildenden Maßnahmen, die die OSZE ja schon vor 10 Jahren verabschiedet hat, Sie haben die erwähnt, sind die mehr als ein Papiertiger?
2: Ich denke absolut. Ich hatte auch das Vergnügen, in diversen Debatten mit dabei sein. Und es bringt schon zusammen, man hat einen Rahmen, in dem man debattieren und diskutieren kann. Und ich denke auch am Schluss, wenn man es vielleicht nicht 100% überall umgesetzt kriegt, ist es doch eine wichtige Grundlage, die es ermöglicht, gemeinsam mindestens Konflikte zu identifizieren und dort einen konstruktiven Dialog zu haben.
3: Eben die Welt ist sehr angespannt zwischen West und Ost mit dem russischen Angriffskrieg gegen die Ukraine und anderen Entwicklungen. Was wären so konkrete Schritte in Richtung Informationsaustausch oder Vertrauensbildung, die jetzt funktionieren könnten?
2: Ich denke, generell müssen wir sehen, dass

0: die geopolitischen Spannungen auf der ganzen Welt sich auch in der Technologie niederschlagen. Ich denke, wichtig ist, dass wir aber trotzdem an gemeinsamen Standards arbeiten, dass wir auch schauen, dass der Zugang zu Technologie gewährleistet ist und dass man vor allem auch das Teilen von Informationen über die Abwehr von zum Beispiel kriminellen Aktivitäten weiter teilt und auch gemeinsam gegen das vorgeht.
1: Gibt es in Zukunft oder schon ab jetzt keine Sicherheitspolitik, keine Außenpolitik, ohne die ganze Cyberdimension mitzudenken?
0: Ich denke, Cyber war immer auch ein Teil der sicherheitspolitischen Diskussion. Schlussendlich kommt das Internet aus dem militärisch-akademischen Bereich. Aber es hat ein neues Gewicht gekriegt, wo es früher eher wirtschaftspolitisch getrieben war, ist jetzt die Sicherheitsdimension ein bisschen in den Vordergrund getreten.
2: Sagt Florian Schütz, Direktor des Bundesamtes für Cybersicherheit. Gürtelrose ist eine Virusinfektion, die sich meist als schmerzhafter Hautausschlag an verschiedenen Körperstellen äußert. Gegen Gürtelrose kann man sich impfen lassen. In der Schweiz wird sie Menschen ab 65 Jahren routinemäßig empfohlen. Eine Studie zeigt nun, dass der verwendete Impfstoff noch viel mehr kann, als Gürtelrose vorzubeugen. Als Nebeneffekt senkt er möglicherweise auch das Risiko von Herz-Kreislauf-Erkrankungen und sogar Demenz. Wissenschaftsdirektorin Irene Dietschi.
3: Im Jahr 2017 wurde gegen Gürtelrose ein neuer Impfstoff eingeführt, Shingrix. Der wirkte gegen Gürtelrose so gut, dass der alte Impfstoff weltweit vom Markt genommen wurde. Dies inspirierte ein Forschungsteam der University of Oxford zu einem natürlichen Experiment. Max Tacke, einer der beteiligten Forscher, erklärt:
4: The way we did the study is that we leveraged the rapid transition in the US where almost overnight.
5: In den USA, wo der alte Impfstoff im Oktober 2017 quasi über Nacht abgelöst worden war, untersuchten wir mögliche Effekte dieses Wechsels, zum Beispiel auf Herz-Kreislauf-Erkrankungen.
4: And so we compare people who receive the shingle vaccine in the 6 months before this transition.
3: Eine retrospektive Untersuchung also. In einer Datenbank wurden Personen, die sich in den 6 Monaten vor dem Übergang impfen ließen, mit jenen verglichen, welche die neue Shingrix-Impfung erhielten. In jeder Gruppe waren 36.000 Teilnehmer. Die Shingrix-Gruppe wurde während 7 Jahren nachverfolgt. Die Ergebnisse?
4: We already showed that the Shingrix was associated with a lower risk of dementia.
5: Vor 2 Jahren konnten wir in der Shingrix-Gruppe ein geringeres Demenzrisiko nachweisen. Und jetzt fanden wir in unseren Daten, der neue Impfstoff senkt das Risiko, einen Herzinfarkt oder Hirnschlag zu bekommen, um 9%.
4: With 9% more time lived without a cardiovascular disease.
3: Ein um 9% geringeres Herz-Kreislauf-Risiko dank der Gürtelrose-Impfung. Wie gut lassen sich diese Resultate von den USA auf die Schweiz übertragen?
6: Grundsätzlich ist das sicher auch interessant für die Schweizer Bevölkerung, weil das ist nicht die einzige Studie, die so einen Effekt gezeigt hat.
3: Bereits in früheren, kleineren Studien habe man solche Muster festgestellt, sagt der Basler Immunologe Christoph Berger, Präsident der Eidgenössischen Impfkommission ECIF. Neu sei, dass man nun den Effekt an sehr vielen Studienteilnehmerinnen und Teilnehmern getestet habe. Christoph Berger wertet das Ergebnis positiv, vor allem, weil Herzkrankheiten sehr häufig seien.
6: Eine 9%ige Reduktion in diesen Ereignissen ist ein sehr großer Effekt, den man hat, vor allem wenn man bedenkt, dass es da nicht darum geht, ein Medikament jahrelang zu nehmen, sondern das sind 2 Impfdosen für eine Impfung.
3: Auch die mögliche Wirkung von Shingrix zur Demenzprävention findet Berger bemerkenswert. Der gleichen Ansicht ist Demenzspezialist Marc-Aurel Busche von der Universität Basel. Den Ansatz einer präventiven Impfung gegen Demenz sieht er vielversprechend.
7: Wenn sich bestätigen würde in diesen randomisierten, kontrollierten Studien, dass dadurch das Demenzrisiko auch nur moderat gesenkt werden kann, dann kann das natürlich auf der Bevölkerungsebene einen sehr, sehr großen Effekt haben.
3: Allerdings, bewiesen ist mit der Oxford-Studie noch nichts. Dafür braucht es prospektive Untersuchungen. Studien also, in denen Teilnehmende nach dem Zufallsprinzip eine Behandlungs- oder Kontrollgruppe zugeteilt sind. Eine solche ist zu Demenz in Finnland angelaufen. 35.000 Personen sollen rekrutiert werden. Folgestudien zum Schutzeffekt von Shingrix gegen Herzkrankheiten sind ebenfalls geplant.
2: In Deutschland ist die Regierung unter Druck und das nicht erst seit gestern. Ein Dauerthema ist die Infrastruktur. Straßen, Brücken und Gleise sind zum Teil in einem katastrophalen Zustand. Doch in ganz Deutschland sind Profis daran, tagtäglich Meter für Meter zum Beispiel Autobahnen zu sanieren, aller Klagen zum Trotz. Nur redet kaum einer über sie. Wie geht es eigentlich den Machern, die Malochen, die das Land am Laufen halten? Deutschland-Korrespondentin Simon Fatzer hat sie getroffen.
8: Verkehrschaos in Bonn. Anfang Juni war das. Die Nordbrücke über den Rhein ist so kaputt, dass sie von einem Tag auf den anderen gesperrt wird.
9: Für das Bundesministerium hat dieses Projekt absolute Priorität. Aufgrund der wirklich dramatischen Auswirkungen, die von dieser Sperrung ausgehen. Die Bedeutung der Brücke ist enorm.
8: Solche frustrierenden Termine musste Patrick Schnieder bis vor kurzem Verkehrsminister absolvieren. 100.000 Fahrzeuge fuhren täglich über die Brücke. Bis sie neu gebaut ist, gibt es lange Umwege und Dauerstau. In Nordrhein-Westfalen ist dieser Sanierungsstau besonders groß. Nico Schmitz ist Bauingenieur. Er kann das mit der Nordbrücke kaum fassen.
10: Ich glaube, komplett Bonn dreht durch, alle Leute, die da über die Brücke theoretisch rein und raus müssen. Jetzt gibt es nur noch 2 Brücken von 3, das ist wirklich übel.
8: Der Profi findet, alle redeten über Brücken, aber besonders schlimm sei es auch auf deutschen Landstraßen. Er habe mit einem Auftraggeber eine Strecke abgefahren.
10: Ich bin losgefahren am Anfang der Straße und habe gesagt, okay, eigentlich können wir hier vorne anfangen und 7 Kilometer weiter unten aufhören. Nee, wir machen nur hier diese 600 Meter zwischendrin, weil für mehr ist gerade kein Geld da. Der andere Teil, das wird irgendwann, das muss noch geplant werden, das kommt in 10 Jahren oder so. Ne?
8: In der Szene wundere man sich, dass das viele Geld aus dem Infrastrukturtopf ja gar nicht ankomme. An Ihnen, den ausführenden Unternehmen, liege es jedenfalls nicht.
10: Ich glaube, wir sind alle motiviert. Wir wollen was schaffen und anpacken und hätten auch das Potenzial dazu. Aber werden halt oft dann ausgebremst dadurch, dass es halt entweder einfach gar nicht ausgeschrieben wird und nicht gemacht wird oder halt dann durch die Bürokratie, die einen da dann Stein in den Weg rollt.
8: So viel zur Stimmungslage. Aber natürlich wird auch viel gebaut. Nico Schmitz leitet bei der Firma Dr. Fink-Stauf die Gesamtsanierung eines 6 Kilometer langen Stücks der zentralen A3 bei Bonn. Straßenbaumeister Andreas Siemens fährt oft zu dieser Megabaustelle. Champions League, sagt er.
11: Das ist hier dann schon die Königsklasse, würde ich jetzt mal behaupten. Für so einen mittelständischen Betrieb mit 340 Mann ist das, denke ich mal, schon echt super, ne?
8: Logistik ist alles. Rohstoffe rechtzeitig günstig kaufen, penible Trennung der Materialien.
11: Das ist auch Kiesmaterial, das ist Boden, das da vorne ist Fräsgut, Asphalt.
8: Und es braucht auch mehrere Lagerplätze.
11: Geklaut wird extrem viel, überall. Hier wurde, ich glaube, sogar noch vor 2 Monaten noch die Dieselfass aufgebrochen, die Bagger werden aufgebrochen. An so einem Container, der aus Eisen besteht, haben die da an der Seite aufgeschnitten und sind dann da rein. Das muss man sich mal einziehen. Es werden auch solche Maschinen geklaut tatsächlich. Das ist auch schon vorgekommen.
8: Bei 40 Grad Rekordhitze diesen Sommer reißen Männer wie Erik Weller den Belag auf und verlegen etwa neue Rohre.
12: Ja, jeder sagt, das ist ein harter Beruf, ne? Den ganzen Tag draußen, im Graben etc. Ja.
8: Schon seit 30 Jahren dabei ist Gerd Limbach.
13: 90er Jahre, wie die Mauer gefallen ist, ist drüben ziemlich viel investiert worden. Ist das hier ein bisschen vernachlässigt worden in der Region. Die Autobahn hat das eingeholt im Prinzip, dass das jetzt so baufällig ist. Das ist ein sicherer Job.
8: Während Sie hier schwitzen, fliegen übrigens auch mal Ziegelsteine und Eier in Ihre Richtung. Aus den Autos, die gleich daneben durchfahren. Geflucht wird nicht nur über marode Straßen, geflucht wird auch über Baustellen zur Sanierung maroder Straßen. Andreas Siemens erzählt zurück im Büro, wie absurd das ist.
11: Ja, es wird gehobt, es wird geschimpft aus den Autos heraus. Wenn dann, Sie können sich vorstellen, wir haben 2 Spuren in Fahrtrichtung Frankfurt und 2 Spuren sind gesperrt, da arbeiten wir und dann gibt es da stockenden Verkehr, wo die Jungs dann oder die Autofahrer mit 2 km/h an uns vorbeifahren. Die gucken uns dann an und denken sich, ja, ihr seid dafür verantwortlich, dass es jetzt Stau gibt.
8: Dabei stehen seine Leute genauso im Stau.
11: Wir haben 2 hauseigene Asphaltkolonnen, eine davon war dann hier am Bauen. Die haben noch auf 3 LKWs gewartet. In Fahrtrichtung Frankfurt war aber Stau. Und aus der Baustelle konnte man den LKWs rüberwinken auf die andere Seite. Man hat gesehen, der Asphalt wird dann mit Thermomulden angeliefert und man konnte halt quasi das Ziel schon sehen, aber es ging nichts vorwärts, es ging nichts rückwärts, gar nichts mehr. Der Asphalt wurde dann weggeschmissen.
8: 10 Mann würden dann 4 Stunden warten und wenn der Asphalt endlich kommt, ist er zu kalt. Es braucht also dicke Haut und starke Nerven auf den deutschen Autobahnbaustellen. Aber Nico Schmitz hat dennoch seinem Vater geglaubt, als der sagte:
10: Bauleiter ist der beste Job der Welt.
8: Und für alle, die hier an Deutschlands Zukunft malochen, gilt:
10: Was das eigentlich das Allerschönste ist, am Ende fährt man irgendwann mal durch die Gegend und sieht, ach guck mal, das hier haben wir gebaut, und sieht dann irgendwie, was man so ja wirklich geschaffen hat.
2: Sagt der Bauingenieur Nico Schmitz im Beitrag von Deutschland-Korrespondentin Simon Fatzer. Es ist gleich eins. Das war das Rendezvous. Verantwortlich für die Nachrichten heute Corinna Heinzmann. Mein Name Radka Laubacher. Sie ist Solothurner SP-Nationalrätin und weibelt für ein Bundeshausmuseum. Warum? Erzählt Farah Rumi im Tagesgespräch. Gleich nach den Schlagzeilen mit Basil Koller.
14: Menschen aus der EU, die in der Schweiz eine Aufenthaltsbewilligung beantragen, sollen einen Strafregisterauszug vorlegen müssen. Das fordert der Ständerat in der Debatte um das neue Vertragspaket mit der EU. Laut dem Bundesrat verstößt dieser Entscheid gegen das Freizügigkeitsabkommen mit der EU. Das Parlament will strengere Regeln für die Angehörigenpflege. Pflegende Angehörige können sich bei Spitex-Organisationen anstellen lassen und erhalten dann Lohn. Das Parlament hat nun den Bundesrat beauftragt, klarer zu regeln, wer Geld bekommt und was Krankenkasse, Kantone und Gemeinden bezahlen müssen. In 19 europäischen Ländern haben Razzien stattgefunden. Es geht um Telefone aus gebrauchten Teilen, die Kriminelle als Neuware verkauft haben sollen, zu entsprechend höheren Preisen. Laut der Staatsanwaltschaft der EU ist den Käuferinnen und Käufern so ein Schaden entstanden in der Höhe von 300 Millionen Euro.
8: Es ist 1:01.
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8: Der Espresso steht auf dem Tisch, der Espresso nach dem Mittag. Und vielleicht wandert das Geschirr ja gerade selbstständig in die Spülmaschine. Wäre ja schön. Die Begleitmusik dazu jedenfalls, die haben Sie sich selbst ausgesucht. Wir starten hier jetzt nämlich ins Klassiktelefon. Unser Klassik-Wunschkonzert, jeweils direkt nach dem Mittag. Am Mikrofon bin heute ich, Beatrice Kern. Und wir starten mit einem der großen Schweizer Helden in die heutige Ausgabe.
16: Grüezi. Ich wünsche für morgen am 29. September für den Hermi Weibel in Wittikon und zwar aus der Ouvertüre zur Oper Wilhelm Tell vom Rossini einen Ausschnitt. Vielen Dank und liebe Grüße von der Monika Baumberger. Auf Wiederhören.

0: mit Armbrust und stolzer Brust unterwegs, an der Hand das Walterli. Das ist Wilhelm Tell, so wie ihm Gioacchino Rossini ein Denkmal gebaut hat, mit seiner Oper Guillaume Tell. Das Münchner Kammerorchester unter Alexander Liebreich hat hier die Ouvertüre gespielt. Ja, das ist das Klassiktelefon hier auf SRF 2 Kultur.
1: Ja, da ist Walter Kuss aus dem badischen Schopfheim-Langenau. Ich wünsche mir von Jean-Philippe Rameau aus der Dardanus-Suite die Ouvertüre. Recht herzlichen Dank.

0: Die Ouvertüre zur Oper Dardanus von Jean-Philippe Rameau. Christoph Rousse hat ihr Lied Dallon Lyrique geleitet. Musik kann man verschenken im Klassiktelefon zu einem Geburtstag oder einem Hochzeitstag. Musik kann man sich auch einfach so wünschen, weil die schlicht wunderschön ist und schon viel, viel zu lange nicht mehr am Radio gelaufen ist. 0848 365 364 ist da der Weg dazu. Musik können sich aber natürlich auch wünschen, wenn Sie mal wieder ein Stück auf SF2 Kultur gehört haben und Sie das noch einmal hören wollen, so wie es dieser Klassiktelefonhörerin gegangen ist.
1: Liebes Klassiktelefon, am letzten Freitagnachmittag vor 3:30 ist ein Stück gespielt worden, wo der Klarinettist Martin Fröst eine Singstimme gespielt hat und es ist so wunderschön gewesen. Aber ich habe leider vergessen aufzuschreiben, was das für ein Stück war. Darum würde ich mich sehr freuen, wenn Sie das nochmal spielen würden. Und zudem möchte ich mich damit bei allen bedanken, die mir in den letzten 4 Wochen nach meiner Hüft-OP geholfen haben, die für mich gekocht, putzt und gewaschen haben oder mir einfach die Gesellschaft geleistet haben und mir die Zeit verschönert haben. Edith Nüssli in Zollikofen.

Die Arie «Lo secutai felice» aus der Oper «L'Olimpiade» von Antonio Vivaldi, auf der Klarinette gesungen von Martin Fröst. Er wurde begleitet von Concerto Köln unter Alexander Scherf. Anna-Marie Schmid aus Thunstetten hat vor kurzem eine alte Aufnahme der Mozart-Oper «Le nozze di Figaro» angehört, dirigiert von Karl Böhm und unter anderem mit der Sopranistin Mirella Freni. Gerade diese Sängerin habe es ihr dabei besonders angetan, schreibt Frau Schmid. Und ob sie daraus nun im Klassik-Telefon nochmals einen Ausschnitt hören könne. Ja, nun ist es so, liebe Frau Schmid, genau diese Aufnahme, von der Sie sprechen, die haben wir leider nicht verfügbar. Aber wir können Ihnen immerhin Mirella Freni mit einer Nozze di Figaro-Arie anbieten aus einer anderen Aufnahme und hoffen, dass sie das auch freut.

0: Die Arie «Venite ignoccavatevi» aus der Oper «Le Nozze di Figaro» von Wolfgang Amadeus Mozart. Gesungen hat sie die Sopranistin Mirella Freni, begleitet vom BBC Symphony Orchestra unter Colin Davis. Ja, Mozart, der kommt, glaubst du, so ziemlich in jeder Klassik-Telefonausgabe vor. Der ist Dauerbrenner. Und auch folgendes Stück gehört zu den Stücken, die Sie lieben und immer wieder gern im Klassik-Telefon hören.
1: Da ist Eva Oetli, auch aus der Schweiz. Ich habe einen Wunsch für eine vor 3 Monaten verstorbene gute Freundin von mir. Sie hat eine enge Beziehung zu dem Musikstück Wals von Schostakowitsch. Und darum möchte ich das ihrem Andenken gern am Dienstag, am 29. September hören. Herzlichen Dank.

0: Der Walzer Nummer 2 aus der Suite für Jazzorchester Nummer 2 von Dmitri Schostakowitsch. Pavel Järvi hat hier das Orchestre Philharmonique de Radio France geleitet. Beziehungen pflegen, ja, wahnsinnig wichtig im Leben. Und da gehört es doch auch dazu, dass man sich Grüße hin und her schickt. Wir helfen da gerne mit, wenn Sie Ihren Gruß bei uns deponieren auf 0848 365 364. Dann übernehmen wir gern die Lieferung via Klassiktelefon. 0848 365 364. Da erreichen Sie uns rund um die Uhr für Grüße wie diesen hier.
1: Ich schicke heute Grüße quasi von Bergola zu Bergola, und zwar zu meinem lieben Schwesterherz, der Judith Elisabeth Bongartner, am Thunersee und ihrem lieben Mann Samuel. Sie hören nämlich auch gerne das Klassik-Telefon. Ich wünsche Ihnen das kurze, putzige Stückchen Trumpet Tune and Air von Henry Purcell, weil sie beide zusammen Bezug zu Orgeln respektive Trompeten. Allen einen guten Tag und danke vielmals für eure tolle Sendung. Lieslotte Peyer aus Lützow.

0: Diese Trumpet-Tune von Jeremiah Clarke haben hier der Trompeter Peter Rey und der Organist Felix Gubser gespielt. Vielleicht haben Sie gestern auch Klassiktelefon gehört und dann erinnern Sie sich daran, dass da ein Hörer gern «Luget vor Bergen und Tal» gehört hätte. Das hat auch diese Hörerin gehört und es hat sie zum Denken angeregt.
1: Ja, grüezi, liebes Klassiktelefon, das ist Maria Frey aus Romanshorn. Der Hörer mit dem «Luget vor Berg und Tal» Wunsch, der hat mich gerade daran erinnert, dass ich ja im Juli in Frauenfeld das Flötenensemble Le Grand Trianon gehört habe, wo sich ganz dem Thema Heimweg gewidmet hat. Das Konzert hat eben gerade mit dem Lied angefangen. Und ich habe so erfahren, wie man in der Schweiz mit dieser Krankheit umgegangen ist und wie man sie probiert hat zu kurieren. Ich selber kenne da weh, die Sehnsucht eher als Fernweh. So wünsche ich mir etwas Französisches auch aus dem Konzertprogramm, nämlich von François Couperin aus der Sammlung Les Nations, aus der Sonate La Convalescente, der Schlusssatz Vivement. Danke vielmals. Auf Wiederhören.

0: Hi. So viele Noten fassen in so wenig Takte. Hier die Trio-Sonate D-Moll, La Convalescente von François Couperin. Daraus gespielt hat hier das Ensemble Diderot.
1: Ich wünsche mir heute aus der Bachmesse in D-Dur 236 den Schluss von Gloria mit dem Text In Gloria Dei Patris. Vielen Dank, Peter Rueb.

0: Das Cum Sancto Spiritu aus der Messe G-Dur von Johann Sebastian Bach. Eine Aufnahme mit der Kölner Akademie plus Gesangssolisten unter Michael Alexander Willens. Ja, das Klassiktelefon biegt in die Schlusskurve ein. Einen Wunsch haben wir heute noch. Für die kommenden Sendungen hat es noch einiges am Platz. Sie dürfen also gerne kräftig sich melden mit Lieblingsmusik, mit Grüßen an Lieblingsmenschen. Rufen Sie doch an auf 0848 365 364 und mit etwas Glück sind Sie mit dabei in einer unserer nächsten Sendungen. Das hier ist nun der letzte Wunsch für heute.
1: Geschätztes Klassiktelefon, am vergangenen Donnerstag bin ich in der Clara-Kirche in Basel bei einem Trauergottesdienst vorgestanden. Am Schluss von diesem Gottesdienst hat der Organist Alexander Schmid das grosse Tor von Kiew von Modest Mussorgsky gespielt. Das Stück hat mich sehr berührt und auch gerührt, insbesondere in Träumen, wie so viele sicher auch vom grossen Friedenstor. Haben Sie zufälligerweise eine Orgelvariation? Wenn nicht, dann freue ich mich auch über eine Orchestervariation. Vielen Dank und herzliche Grüße an alle, die ich kennen darf. René Hugin, Muttens.

0: Der Organist Andrzej Choroczynski hat aus den Bildern einer Ausstellung von Modest Mussorgski gespielt, und zwar das Bild, worauf das große Tor von Kiew zu sehen ist. Das war's vom Klassiktelefon für heute. Morgen erfüllen wir dann wieder Ihre Wünsche, wie gewohnt, ab 13 Uhr.
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0: Ja, und jetzt um 14:45 starten wir ins Concerto. Heute mit einem Werk vom Komponisten Josef Suk in einer neuen Aufnahme. Und wo Josef Suk ist, da ist auch Antonín Dvořák nicht weit. Die beiden Komponisten aus dem heutigen Tschechien, die waren sich nämlich sehr nahe, und zwar sowohl in künstlerischer Hinsicht als auch privat. Suk hat eine Tochter von Dvořák geheiratet, war also sein Schwiegersohn. Und bevor wir uns nun Suk zuwenden, sorgt deshalb sein Schwiegervater Dvořák für die Einstimmung in die Sendung mit einem Allegro Moderato für Klavier zu vier Händen.

Das Kölner Klavierduo hat aus den Silhouetten Opus 8 von Antonín Dvořák gespielt. Hier im Concerto auf SRF 2 Kultur, das sich heute völlig tschechisch gibt mit Werken von Antonín Dvořák und Josef Suk. Ja, noch einen Zacken tschechischer wird's jetzt mit dem jungen Violinisten Jan Mraček. Der ist vor 35 Jahren in der Stadt Pilsen auf die Welt gekommen und seine bisherige Karriere, die kann sich schon jetzt sehen lassen. Vor 15 Jahren war Jan Mraček, damals 20 Jahre alt, der jüngste Solist, den das tschechische Radiosymphonieorchester in einem Konzert jemals begleitet hat. 3 Jahre später hat er den internationalen Fritz-Kreisler-Wettbewerb in Wien gewonnen und damit einen der weltweit bedeutendsten Geigenwettbewerbe überhaupt. Und seit 10 Jahren ist Jan Mraček Konzertmeister der Tschechischen Philharmonie. Daneben macht er Kammermusik und tritt als Solist auf. Ja, in der Rolle als Solist ist Jan Mraček nun auf seiner neuen CD zu erleben. Neben Werken von Franz Schubert und Felix Mendelssohn spielt er darauf auch ein Stück von seinem Landsmann Josef Suk. Das ist kein Zufall, denn der Geiger Jan Mraček, der hat zur Musik von Suk ein sehr enges Verhältnis. Besonders schätzt er an ihr eine Großherzigkeit, die betrachtet er für Suks Schaffen insgesamt als typisch. Gerade die früheren Werke von Suk, die gehen einem direkt zu Herzen, so schreibt das Mraček im Booklet seiner neuen CD. Josef Suk hat kein einziges Violinkonzert komponiert. Das könnten wir zusammen mit Jan Mraček bedauern. Doch es gibt von Suk zum Glück einen fast gleichwertigen Ersatz für ein echtes Violinkonzert, nämlich seine Fantasie für Violine und Orchester G-Moll. Das ist fast schon selbstverständlich, dass der Geiger Jan Mraček diese Fantasie in sein neues Album aufnehmen musste. Und genau, die hören wir jetzt, die Tschechische Philharmonie unter John Elliott Gardiner begleitet ihn dabei.

Die Fantasie für Violin und Orchester G-Moll von Josef Suk, eine brandneue Aufnahme mit dem Geiger Jan Mracek und der tschechischen Philharmonie unter John Elliott Gardiner. Hier im Concerto auf SRF 2 Kultur. Suk, haben wir gerade gehört, den guten Musikerfreund und gleichzeitig Schwiegersohn von Antonín Dvořák. Er hat diese Fantasie in den Jahren 1901, 1902 geschrieben. Zu diesem Zeitpunkt hatte Dvořák mit Ausnahme seiner letzten Oper alle seine Werke bereits zu Papier gebracht und noch zwei Lebensjahre vor sich. Doch wie sah es am Anfang von Dvořáks Laufbahn als Komponist aus? Um diese Frage zu beantworten, machen wir einen Sprung zurück in die Jahre, in denen Dvořák seine ersten großen Erfolge gefeiert hat. Er war 36 Jahre alt, als Johannes Brahms in Deutschland von diesem aufstrebenden Komponistentalent aus Böhmen Wind bekommen hat. Brahms hat Werke von ihm kennengelernt und anschließend dem Menschen Dvořák persönlich und beschlossen, Dvořák an einem renommierten Notenverlag in Berlin zu vermitteln. Der Verlag hat dann die slawischen Tänze von Dvořák gedruckt und veröffentlicht und die haben dem Komponisten nicht nur höchstes Lob von den Musikkritikern eingebracht, sondern auch, und das zum ersten Mal in seinem Leben, ein sattes Honorar. Von diesem Erfolg beflügelt hat Dvořák kurz darauf eigenhändig ein Konzert auf die Beine gestellt, an dem er eigene Werke hat aufführen lassen. Eins dieser Werke war seine Bläserserenade D-Moll und genau die hören wir jetzt, gespielt vom Ensemble Arabesque mit Zuzügern.

Die Bläser Serenade D-Moll von Antonín Dvořák, gespielt hier vom Ensemble Arabesque. Zum Ausklang dieser Concerto-Ausgabe hier auf SF2 Kultur kommen wir noch einmal zurück zu Josef Suk. Seine Fantasie für Violinen und Orchester, sein Opus 24, haben wir heute schon in einer neuen Aufnahme gehört. Wenn wir nun im Werkkatalog von Suk eine Nummer weitergehen, vom Opus 24 zu seinem Opus 25, dann kommen wir gleich ein zweites Mal zu einer Komposition, die das Fantastische in ihrem Titel trägt. Zwar nicht zu einer zweiten Fantasie, aber zu einem Scherzo fantastique. Eine fantastische, in gewisser Weise schon fast spukhafte Märchenwelt beschwört Josef Suk da herauf. Und zum Klingen bringt diese fantastische Welt jetzt das Buffalo Philharmonic Orchestra unter der Leitung von Joanne Faletta.

Ganz schön fantastisch, bombastische Musik, diese Scherzo Fantastique, das Opus 25 von Joseph Suk. Joanne Faletta hat das Buffalo Philharmonic Orchestra geleitet. In der heutigen Ausgabe von Concerto, Redaktion Fabian Christmann. 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

0: Es läuft und läuft und läuft und läuft. Ja, der Gitarrist Jakob Lindberger hat aus seiner Helsing-Suite Nummer 1 gespielt, hier auf SRF 2 Kultur.
1: Die Nachrichten von SRF um 15 Uhr mit Livia Schmid. Die Krankenkassenprämien steigen im kommenden Jahr um durchschnittlich 5% bzw. um knapp 20 Franken pro Monat. Das heißt, dass im Durchschnitt jede Person 412 Franken pro Monat für die Krankenkassenprämien bezahlen wird. Insgesamt fällt der Anstieg im Vergleich zum letzten Jahr etwas höher aus. Die zuständige Bundesrätin Elisabeth Bumschneider betonte an der Medienkonferenz, die Prämien würden unter anderem steigen, weil das Angebot laufend besser werde und weil die Menschen in der Schweiz immer älter würden. Es gäbe aber auch Punkte, wo man ansetzen müsse. Bumschneider nannte das Beispiel von Menschen, die ihre Angehörigen zu Hause pflegen und dafür entschädigt würden. Das sei richtig, solange die Entschädigung angemessen sei.
2: Die aktuelle Situation zeigt aber, dass es Fehlanreize gibt. Wenn private Firmen das System als lukratives Geschäftsmodell nutzen und damit die Krankenversicherung und die Prämienzahler belasten, können wir das nicht akzeptieren.
1: Bundesrat und Parlament seien sich einig, dass die Politik solche Fehlanreize beseitigen müsse. In der Stadt Neuenburg hat es in einem Gebäude eine Explosion gegeben. Dabei sind 4 Personen verletzt worden, eine von ihnen schwer. Das bestätigen die Neuenburger Behörden. Die Neuenburger Tageszeitung Arc Info hatte zuerst über die Explosion berichtet. Warum es zur Explosion gekommen ist, ist noch nicht bekannt. Die Behörden wollen noch heute Nachmittag in einer Medienkonferenz informieren. Nach Ungarn. Dort haben die Behörden 2 ehemalige Minister festgenommen. Die Minister waren Teil der Regierungen unter dem ehemaligen Regierungschef Viktor Orban. Das hat der amtierende Regierungschef Peter Maja mitgeteilt. Die Staatsanwaltschaft wirft den beiden Männern Korruption und Veruntreuung vor. So soll der ehemalige Kulturminister Geld aus einem Fonds verwendet haben für den Wahlkampf. Es sei ein Schaden von fast 50 Millionen Euro entstanden. Und dem ehemaligen Entwicklungsminister wirft die Staatsanwaltschaft vor, in einen Korruptionsskandal verwickelt zu sein, rund um die größte Busverkehrsgesellschaft des Landes. Insgesamt seien dabei rund 30 Millionen Euro an Bestechungsgeldern geflossen. Bleibt der Blick aufs Wetter. Heute und morgen ist es vielerorts ziemlich sonnig mit hohen Wolkenfeldern. Es gibt 24 bis 28 Grad. Das waren Nachrichten von Radio SRF, verantwortlich Adrian Huber.
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0: Ihre Begleitung durch diesen spätsommerlichen Septembernachmittag, das bin heute ich, Beatrice Kern. Grüezi.

Das Lautenkonzert D-Dur von Antonio Vivaldi, das hat hier der Lautenist Rolf Lislewand plus Ensemble gespielt. So wie wir heute an Musikerinnen wie Taylor Swift nicht vorbeikommen, weil die halt einfach omnipräsent sind und wichtig halt, so ist man ums Jahr 1600 einfach nicht um Claudio Monteverdi rumgekommen. Der war überall, seine Musik hat den Ton angegeben und ganz viele Menschen inspiriert. Ob die Menschen in 400 Jahren noch Taylor Swift hören? Es wird sich zeigen, bei Claudio Monteverdi stehen die Chancen nicht schlecht. Ihn hören wir immerhin schon seit 400 Jahren. Unter anderem mit Musik wie dieser Canzonetta hier.

Die Canzonetta Giovinetta Ritrosetta von Claudia Monteverdi. Eine Aufnahme mit der Cappella della Torre plus Gesangssolisten unter Katharina Bäumel.

0: Die Ground C-Moll von Henry Purcell. Diese Bearbeitung für Klavier hat hier Jeremy Denk gespielt.
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Das Präludium aus der Suite im alten Stil aus Holbergs Zeit von Edvard Grieg. Richard Tognetti hat hier das Australian Chamber Orchestra geleitet. Kennen Sie das? Da will man einen Kurs machen, aber alles schon ausgebucht. Bläh. Da kann man aufgeben und es zu einem späteren Zeitpunkt nochmals probieren. Oder man macht es so wie Jaakko Luoma. Der wollte sich eigentlich für Klavierunterricht anmelden an der Musikschule. Damals war er 11. Aber für Klavier, da war schon alles voll. Und da hat man ihm da beim Aufnahmebüro einen Tipp gegeben. Probier's doch mal mit Fagott. Das könnte doch auch passen. Und das hat sowas von gepasst. Jaakko Luoma ist bis heute froh, dass es keinen Platz für Klavier hatte, denn wer weiß, ob er sonst je zum Fagott gekommen wäre. Heute ist Jaakko Luoma einer der großen Fagottisten unserer Zeit und ihn hören wir hier auf SRF 2 Kultur mit diesem Fagott-Concertino von Peter von Winter.

0: Das Concertino für Fagott und Orchester C-Moll von Peter von Winter. Das Fagott, das hat hier Jacco Lurma gespielt, begleitet von der Tapiola Sinfonietta und der Janne Nissonen. Ja, mit diesen wenigen Tönen sind wir schon mittendrin in der Muppet Show. Vor 50 Jahren wurde die das erste Mal ausgestrahlt und mindestens so wichtig wie die Figuren, das wissen schon Kermit oder Miss Piggy, sind in der Muppet Show auch die Songs. Ja, ja, ja, die Musik, die spielt in der Muppet Show eine große Rolle und bei der Wahl der Songs geht's darum, die Figuren zu vertiefen oder den Figuren einen Stolperstein in den Weg zu legen. So beschreibt das der Schweizer Liedermacher und Muppet Show-Fan Markus Schönholzer.
1: Es ist eigentlich immer nur die Ausgangslage, welchen Song können wir auf die bestmögliche Art durch eine Figur entweder ramponieren oder noch zu größerer Blüte verhelfen. Aber es musste immer eine Verwandlung des Stücks stattfinden. Und das finde ich ja das Wesentliche, oder? Dass man was Neues erlebt mit den Muppets zusammen. Durch ihre Interpretation lebt die Musik neu auf.
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0: Der vierte Satz aus der Sinfonie Nummer 7 E-Dur von Franz Schubert. Am Pult vom Berner Sinfonieorchester war hier Mario Venzago, der mit dem Orchester ganz viele Emotionen durchgemacht hat.
1: Ich bin oft unglaublich sauer geworden. Ich habe auch Streit angefangen. Ich habe aber auch unglaublich viel gelacht.
0: Intensive Jahre hat Mario Venzago zusammen mit dem Berner Sinfonieorchester verbracht. Bis vor 5 Jahren war er Chefdirigent in Bern. Mich dünkt's, er erinnert sich ganz gern an die Zeit.

Das Rondo aus der Violinsonate Nummer 5 F-Dur, der Frühling von Ludwig van Beethoven. Die Geige, die hat Isabel Faust gespielt, das Klavier Alexander Mielnikov. Und wo Beethoven ist, da ist Haydn auch nicht allzu fern. Der Komponist von diesem Divertimento hier, Sie wissen schon, Wiener Klassik und so.

0: Finale aus dem Divertimento für Flöte, zwei Oboen, zwei Violinen, Bass und zwei Hörner A-Dur von Joseph Haydn. Gespielt haben hier der Genfer Flötist Emmanuel Bauy und das Haydn-Ensemble Berlin. Das ist SRF 2 Kultur.
1: Die Nachrichten von SRF um 16 Uhr mit Livia Schmid. Auch nächstes Jahr steigen die Krankenkassenprämien. Im Schnitt bezahlen Personen in der Schweiz 20 Franken mehr pro Monat. Dann, zahlreiche Menschen streiken heute in Frankreich, darunter auch Gymnasiastinnen und Gymnasiasten. Unsere Korrespondentin erklärt, warum. Und das Wetter heute und morgen, es ist ziemlich sonnig mit hohen Wolkenfeldern. Die Krankenkassenprämien steigen in der Schweiz auch im nächsten Jahr. Im Durchschnitt müssen die Versicherten 2027 5% mehr für ihre Krankenversicherung bezahlen. Die Gründe für den Anstieg sind vielfältig. Mitverantwortlich seien aber auch die Patientinnen und Patienten, sagte Gesundheitsministerin Elisabeth Bumschneider heute vor den Medien. Inlandredaktor Stefan Eiholzer.
2: 412 Franken. So viel kostet im nächsten Jahr die monatliche Krankenkassenprämie im Durchschnitt. Also wenn alle Prämien zusammengezählt und danach durch die Gesamtzahl der Versicherten geteilt wird. 412 Franken oder knapp 20 Franken mehr als in diesem Jahr. Die Gründe für den Anstieg sind dieselben wie in den vergangenen Jahren. Die alternde Gesellschaft, der medizinische Fortschritt, aber auch das Verhalten der Patientinnen und Patienten. Sie beziehen immer mehr Leistungen, sagt Gesundheitsministerin Elisabeth Bumschneider.
3: Das ist der Hauptgrund für die steigenden Kosten. Ein Teil dieser Mengenausweitung ist politisch gewollt und spiegelt das gute Behandlungsangebot in der Schweiz wider.
2: Bumschneider kritisiert aber auch Fehlentwicklungen, etwa die steigenden Kosten durch pflegende Angehörige oder schummelnde Ärzte beim neuen Ärztetarif.
3: Ich erwarte von den Tarifpartnern, dass sie solche Fehlentwicklungen rasch korrigieren.
2: Wie schon in den früheren Jahren steigen die Kosten für die Krankenversicherungen nicht in allen Kantonen gleich stark. Mit durchschnittlich plus 6,6% fällt der Anstieg im Kanton Jura am stärksten auf. Am wenigsten stark steigen die Prämien im Kanton Glarus. Und wie in den vergangenen Jahren auch schon, hofft der Bundesrat erneut, das Kostenwachstum mit verschiedenen Massnahmen in der Zukunft zu dämpfen.
1: Der Bundesrat setzt sich dafür ein, dass die Regeln für Waffenexporte gelockert werden. Er hat heute den Abstimmungskampf lanciert. Eine Lockerung sei wichtig für die Schweizer Rüstungsindustrie. Damit bleibe sie wettbewerbsfähig, schreibt der Bundesrat. Zudem sei die Lockerung notwendig für die Sicherheit der Schweiz. Der Bundesrat könne damit angemessen auf geopolitische Herausforderungen reagieren. Das Parlament hatte der Änderung des Kriegsmaterialgesetzes zugestimmt. Weil das Referendum dagegen ergriffen wurde, wird am 29. November darüber abgestimmt. Lehrpersonen, Abfallentsorger, Busfahrerinnen. In Frankreich finden heute landesweite Streiks statt von Angestellten im öffentlichen Dienst. Sie protestieren dabei gegen Kürzungen, die die Regierung geplant hat. Dazu aufgerufen haben mehrere Gewerkschaften. Laut dem öffentlich-rechtlichen Radio und Fernsehen France Info streikt jeder und jede zehnte Staatsangestellte. An den Gymnasien haben sich zudem die Proteste ausgeweitet. Schülerinnen und Schüler haben seit letzter Woche wiederholt Schulen blockiert. Sie wollen damit unter anderem auf den Mangel an Lehrpersonen aufmerksam machen. Heute haben es an über 300 Schulen Blockaden und Proteste gegeben, teilte das zuständige Ministerium mit. Es kam zu Sachbeschädigungen, mehrere Menschen wurden verletzt. Tatsächlich seien die französischen Schulen oft in einem schlechten Zustand, sagt SRF Frankreich-Korrespondentin Zoe Gleisler.
4: Seit Jahren kritisieren Lehrergewerkschaften, dass viele Schulgebäude schlecht an Hitze angepasst sind. Während der diesjährigen Hitzewelle hat etwa die Region Île-de-France kurzfristig 1 Million Euro für die Gymnasien gesprochen, damit während der Prüfungszeit akzeptable Bedingungen herrschten. Und davon wurden etwa Ventilatoren oder Sprühnebelanlagen finanziert.
1: Und dass es an vielen Schulen in Frankreich zu wenige Lehrpersonen gebe, sei auch eine Kritik von Seiten der Gewerkschaften. Vor etwas mehr als einem Jahr wurden bei einem Amoklauf an einer Schule im österreichischen Graz 11 Menschen getötet. In der Folge hat das Land die Waffengesetze verschärft. Seit einem Jahr sind sie in Kraft. Beispielsweise müssen Personen, die eine Waffe kaufen, zwischen 21 und 25 Jahre alt sein. Trotz dieser Verschärfung ist die Zahl der Waffen in Österreich gestiegen. Anfang September seien mehr als 1,5 Millionen Waffen verzeichnet gewesen, 40.000 mehr als noch ein Jahr zuvor. Das bestätigte das österreichische Innenministerium. Auch gab es dieses Jahr mehr Personen, die eine Waffe besaßen. Insgesamt seien es 380.000, das sind 5.000 mehr als im Vorjahr. Die Börsendaten, geliefert von SIX, der Swiss Market Index, liegt im Moment bei 13.951 Punkten. Das ist ein Plus von 0,1%. Der Dow Jones Index in New York fällt um 0,2%. Der Euro wird zu 94,56 gehandelt und der Dollar zu 83,35. Soweit die Meldungen. Das Wetter. Heute und morgen ist es vielerorts ziemlich sonnig mit hohen Wolkenfeldern. Im Westen hat es jeweils mehr Wolken. Es gibt 24 bis 28 Grad. Das waren Nachrichten von Radio SRF. Verantwortlich Adrian Huber.
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6: Media Docs am Mikrofon und zum Beginn dieser Stunde gibt's einen Spaziergang durch Paris. Strolling in Paris.

Ja, eindeutig etwas Chet Baker-Appeal hat er, der japanische Trompeter Toku. Und er hat sich hier eine formidable Band angeschnallt für seinen Spaziergang durch Paris, Strolling in Paris. Giovanni Mirabassi war unter anderem am Piano. Und hier setzt sich jetzt ein flinker Italiener an die Gitarre, Pasquale Grasso. Haben Sie vielleicht auch schon gehört, als Begleiter zum Beispiel von Samara Joy. Und Fun Fact, das Album hier jetzt ist zwar von Pasquale Grasso, er ist der Bandleader, aber er hat die Sängerin Samara Joy, für die er üblicherweise spielt, eingeladen als Gast. Don't change a winning team, hat er sich vermutlich gedacht. Hier also Grasso hinter Joy, I'm in a mess.

0: Ganz nah dran an der Stimme von Raoul Midon ist man hier auf Devil May Care. Und nahe an sich heran lässt Cyril Aimé die Zuhörerinnen und Zuhörer jetzt auch in ihrem Erfahrungsbericht hier von einer Nuit Blanche.
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Live. Cyril Aimé mit der Nuit Blanche. Und es ist schon ein bisschen ein Gitarristen-Dienstag-Nachmittag auch heute. Schon viele gute Gitarristen haben gespielt seit vier. Raul Midon zum Beispiel, der Sänger, hat sich vorhin selbst begleitet. Pasquale Grasso hat schon gespielt. Hier jetzt, das war Adrien Moignard, das ist auch ein Spitzengitarrist bei Cyril Aimé. Und um einen Gitarristen geht es jetzt auch noch im nächsten Stück. Dieser Gitarrist, der operiert unter einem Künstlernamen Early Times. Heißt er, ist auch Moderator seit vielen Jahren für eine Blues-Sendung in den USA und hat sich jetzt für sein aktuelles Album ein paar Biggies ins Studio geholt. Am Schlagzeug zum Beispiel Steve Gadd oder auch prominent an der Flöte dann gleich zu hören Craig Handy. Border Crossings heißt das Album, die Nummer On the Corner.

0: Unvergleichlich diese Leichtigkeit zwischen den beiden. Cecil McLaurin, Salvant, Stimme und Sullivan Fortner war das am Piano und an der Orgel. Jetzt ist es 16:30.
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0: Mit Bodo Freck. Geraubte Kunst zu Kolonialzeiten oder während der Herrschaft der Nazis im Dritten Reich. Die Herkunft solcher Werke versucht die Provenienzforschung aufzudecken, ein Begriff, den Sie bei uns immer wieder hören. Der Bund hat jetzt grünes Licht gegeben für 26 neue Projekte, die er da unterstützen will, Bodo.
2: Ja, diese Projekte sind Untersuchungen zu Sammlungen und Museen, die über die ganze Schweiz verteilt sind. Der Bund will sie mit fast 2 Millionen Franken unterstützen, wie das Bundesamt für Kultur meldet, dies für die kommenden 2 Jahre.
0: Und wie wurden diese Projekte denn ausgewählt?
2: Es sei wichtig gewesen bei der Auswahl, dass auch Museen und Sammlungen berücksichtigt werden, die bisher wenig Erfahrung haben mit der Provenienzforschung. Da gibt es bei bestimmten Museen und Sammlungen Erstabklärungen. Am Institut für evolutionäre Anthropologie in Zürich zum Beispiel. Da werden menschliche Überreste untersucht, die einen kolonialen Hintergrund haben.
0: Und wir bleiben in der Schweiz. Es gibt einen Richtungswechsel bei der Kulturpolitik in der Stadt Zürich.
2: Seit Ende August sitzen keine Mitglieder des Zürcher Stadtrats mehr in Führungsgremien von Kulturinstitutionen. Betroffen seien das Zürcher Kunsthaus, die Tonhalle und die Filmstiftung, meldet das Regionaljournal Zürich Schaffhausen.
0: Und was ist da der Grund?
2: Eine klare Rollenverteilung heißt es bei der Zürcher Abteilung Kultur auf Anfrage von SRF. Früher hat der Stadtrat über die finanzielle Förderung von Kulturinstitutionen entschieden. Und wenn ein Mitglied des Stadtrats dann auch noch im Führungsgremium gesessen hat, einer Kulturinstitution, habe es auch mitentscheiden können, wofür das Geld dann eingesetzt wird. Die freien Posten in diesen Führungsgremien übernehmen nun Fachexpertinnen und Experten aus der Verwaltung.
0: Und dann noch nach Großbritannien. Dort wurde monatelang debattiert, ob Touristinnen und Touristen grundsätzlich Eintritt bezahlen müssen für die Nationalmuseen. Und diese Debatte, die ist nun vom Tisch.
2: Heißt, dass es nach wie vor für alle freien Eintritt gibt, also auch für Touristinnen und Touristen, berichtet die Fachzeitschrift The Art Newspaper. Die Idee war, dass ausländische Touristinnen und Touristen Eintritt bezahlen müssen. Damit wollte die Regierung eine neue Einnahmequelle generieren bei der Kultur. Betroffen gewesen wären Museen wie das British Museum, die National Gallery und die Tate Modern.
0: Bodo Freck und ich, Odo Kessen, am Mikrofon für Sie heute am Dienstagnachmittag. Kommen Sie gut in diesen Nachmittag.

Die Sängerin Tina Turner mit einer Jazzband im Rücken. Mal was anderes für den Joni Mitchell-Song Edith and the Kingpin mit unter anderem Herbie Hancock an den Tasten oder eben Wayne Shorter am Saxophon. The Joni Letters, so heißt das Hancock-Album von 2007. Und jetzt gibt's neue Musik zu entdecken hier. 5 Musiker aus London, die Jazz mit Afrobeat verbinden, aber auch mit Hip-Hop. Das ist das Ezra Collective, eine der erfolgreichsten Bands der britischen Jazz-Szene. Und für ihr neues Album sind die 5 der Frage nachgegangen, warum denn eigentlich die Musik der schwarzen Diaspora oft so lebensfroh und tanzbar tönt, obwohl sie doch oft aus schwierigen und schmerzhaften Erfahrungen entstanden ist. Und die Antwort der Band, die steckt eben schon im Albumtitel «Here Because of Hope». Für das Ezra Collective ist es also vor allem die Hoffnung, die diese Musik trägt. Und dieser Albumtitel, beziehungsweise der Stücktitel hier, der gießt dieses Prinzip in einen ultra kurzen Satz «Don't worry,

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Juan Chamorro, so heißt der Bassist und Bandleader hier. Und Juan Chamorro ist mehr als einfach Bassist und Bandleader. Er ist wesentlich dafür verantwortlich, dass aus der katalanischen Jazzszene immer wieder junge Talente hervorgehen. Die Sängerin Alba Armengu von gerade eben ist eine davon. Andere sind zum Beispiel Andrea Mottis oder Rita Payes, die auch hin und wieder hier bei uns zu hören sind. Auf SRF 2 Kultur zwischen 4 und 6:30. Das ist dann, wenn die Musik hier bei uns sachte mit den Hüften zu kreisen beginnt. So wie hier zum Beispiel auch Annette Cohen, Otra Cosa.

0: Ganz fein und präzise der Gitarrist Marcel Gonçalves hier hinter der israelischen Klarinettistin Annette Cohen in Otra Coisa. Auf SRF 2 Kultur.
1: Die Nachrichten von SRF um 17 Uhr mit Lara Christen. Die Krankenkassenprämien werden auch im nächsten Jahr steigen. Grund dafür seien unter anderem die Patientinnen und Patienten, heißt es vom Bundesrat. Wegen geplanten Kürzungen wird heute im öffentlichen Dienst in Frankreich gestreikt. Auch Schülerinnen und Schüler machen ihrem Ärger Luft. Das Wetter, morgen ist es ziemlich sonnig, mit hohen Wolkenfeldern bei 24 bis 28 Grad. Die Krankenkassenprämien steigen in der Schweiz auch im nächsten Jahr. Im Durchschnitt müssen die Versicherten 2027 5% mehr für ihre Krankenversicherung bezahlen. Die Gründe für den Anstieg sind vielfältig. Mitverantwortlich seien aber auch die Patientinnen und Patienten, sagte Gesundheitsministerin Elisabeth Bohm-Schneider heute vor den Medien. Inlandredaktor Stefan Eiholzer.
2: 412 Franken. So viel kostet im nächsten Jahr die monatliche Krankenkassenprämie im Durchschnitt. Also wenn alle Prämien zusammengezählt und danach durch die Gesamtzahl der Versicherten geteilt wird. 412 Franken oder knapp 20 Franken mehr als in diesem Jahr. Die Gründe für den Anstieg sind dieselben wie in den vergangenen Jahren. Die alternde Gesellschaft, der medizinische Fortschritt, aber auch das Verhalten der Patientinnen und Patienten. Sie beziehen immer mehr Leistungen, sagt Gesundheitsministerin Elisabeth Bohm-Schneider.
3: Das ist der Hauptgrund für die steigenden Kosten. Ein Teil dieser Mengenausweitung ist politisch gewollt und spiegelt das gute Behandlungsangebot in der Schweiz wider.
2: Bohm-Schneider kritisiert aber auch Fehlentwicklungen, etwa die steigenden Kosten durch pflegende Angehörige oder schummelnde Ärzte beim neuen Ärztetarif.
3: Ich erwarte von den Tarifpartnern, dass sie solche Fehlentwicklungen rasch korrigieren.
2: Wie schon in den früheren Jahren steigen die Kosten für die Krankenversicherungen nicht in allen Kantonen gleich stark. Mit durchschnittlich plus 6,6% fällt der Anstieg im Kanton Jura am stärksten auf. Am wenigsten stark steigen die Prämien im Kanton Glarus. Und wie in den vergangenen Jahren auch schon, hofft der Bundesrat erneut, das Kostenwachstum mit verschiedenen Massnahmen in der Zukunft zu dämpfen.
1: Der Bundesrat setzt sich dafür ein, dass die Regeln für Waffenexporte gelockert werden. Er hat heute den Abstimmungskampf lanciert. Eine Lockerung sei wichtig für die Schweizer Rüstungsindustrie. Damit bleibe sie wettbewerbsfähig, schreibt der Bundesrat. Zudem sei die Lockerung notwendig für die Sicherheit der Schweiz. Der Bundesrat könne damit angemessen auf geopolitische Herausforderungen reagieren. Das Parlament hatte der Änderung des Kriegsmaterialgesetzes zugestimmt. Weil das Referendum dagegen ergriffen wurde, wird am 29. November darüber abgestimmt. Ins Ausland. Lehrpersonen, Abfallentsorger, Busfahrerinnen. In Frankreich finden heute landesweite Streiks statt von Angestellten im öffentlichen Dienst. Sie protestieren dabei gegen Kürzungen, die die Regierung geplant hat. Dazu aufgerufen haben mehrere Gewerkschaften. Laut dem öffentlich-rechtlichen Radio und Fernsehen France Info streikt jeder und jede zehnte Staatsangestellte. An den Gymnasien haben sich zudem die Proteste ausgeweitet. Schülerinnen und Schüler haben seit letzter Woche wiederholt Schulen blockiert. Sie wollen damit unter anderem auf den Mangel an Lehrpersonen aufmerksam machen. Heute habe es an über 300 Schulen Blockaden und Proteste gegeben, teilte das zuständige Ministerium mit. Es kam zu Sachbeschädigungen, mehrere Menschen wurden verletzt. Tatsächlich seien die französischen Schulen oft in einem schlechten Zustand, sagt SRF Frankreich-Korrespondentin Zoe Geisler.
4: Seit Jahren kritisieren Lehrergewerkschaften, dass viele Schulgebäude schlecht an Hitze angepasst sind. Während der diesjährigen Hitzewelle hat etwa die Region Île-de-France kurzfristig 1 Million Euro für die Gymnasien gesprochen, damit während der Prüfungszeit akzeptable Bedingungen herrschten. Und davon wurden etwa Ventilatoren oder Sprühnebelanlagen finanziert.
1: Und dass es an vielen Schulen in Frankreich zu wenige Lehrpersonen gäbe, sei auch eine Kritik von Seiten der Gewerkschaften. Wir bleiben noch in Frankreich. Die Betreiberin des Eiffelturms in Paris stand zuletzt in der Kritik, nachdem bei einem Besuch einer hinduistischen Religionsgemeinschaft alle weiblichen Angestellten abgezogen worden waren. Jetzt ist der Direktor der Betreiberin zurückgetreten, wie mehrere Nachrichtenagenturen berichten. Eine unabhängige Firma hatte den Vorfall untersucht und festgehalten, dass es eine Reihe von Fehlern im Betrieb gegeben habe. Eine Gruppe von 100 Angehörigen einer hinduistischen Religionsgemeinschaft hatte darum gebeten, dass während ihres Besuchs auf dem Eiffelturm kein weibliches Personal arbeitet. Dass auf diese Forderung eingegangen wurde, löste Empörung aus. Die Börsendaten von SIX. Der Swiss Market Index liegt im Moment bei 13.919 Punkten, minus 0,2%. Der Dow Jones Index in New York fällt um 0,4%. Der Euro wird zu 94,58 gehandelt und der Dollar zu 83,42. Und das Wetter. Morgen ist es vielerorts ziemlich sonnig mit hohen Wolkenfeldern. Im Westen hat es mehr Wolken. Am dichtesten sind sie in der Region Genfersee. Es gibt 24 bis 28 Grad. Das waren Nachrichten von Radio SRF. Verantwortlich Adrian Huber.
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0: Weniger aus dem Topf für die Klassik, mehr für Pop-Rock, Jazz. In Basel gab es eine Musikvielfaltsinitiative, die die Musikförderung mit dieser Idee anders organisieren wollte. 2024 wurde die Initiative abgelehnt, jetzt aber meldet sich das Komitee der Musikvielfaltsinitiative zurück. Womit und mit welcher Stoßrichtung? Dazu gleich mehr in ein paar Minuten hier auf SRF 2 Kultur.

0: Blake Bessie hier mit Mama auf SRF 2 Kultur. Wohin fließen die öffentlichen Gelder in der Musikförderung? Dazu sind heute Zahlen erschienen, und zwar vom Komitee der Musikvielfaltsinitiative. Hinter dieser Initiative steht ein breites Komitee aus der Schweizer Pop-, Rock- und Jazz-Szene. 2022 haben sie eine Initiative lanciert, die Gelder für die Musikförderung im Kanton Basel anders organisieren wollte. Diese Initiative wurde abgelehnt. Nun sind die Initiantinnen und Initianten aber zurück mit jeder Menge Zahlen. Bei mir im Studio dazu ist jetzt Musikredaktor Oliver Ruetz. Oliver, du hast die Zahlen studiert. Was zeigen die denn auf?
1: Im Grunde nicht sehr viel Neues. Also, dass die Oper mehr Geld erhält und auch mehr Geld braucht als der Rockclub, das ist keine Neuigkeit. Auch der Befund, dass in der Romandie großzügiger mit Pop und Jazz umgegangen wird, das gehört zum Branchenwissen. Wirklich neu an der vorliegenden Recherche ist die Aufbereitung, wie viele Franken pro Kopf für die Musikförderung ausgegeben wird in 6 großen Schweizer Städten.
0: Und was ist da das Ergebnis?
1: Zwischen 76% und 95% des gesamten Musikbudgets wird in die Gruppe Klassik investiert. In Zürich sind das beispielsweise 223 Franken pro Kopf im Gegensatz zu nur 10 Franken für den gesamten Bereich Musik aktuell. Also das ist Pop, Rock, Jazz und Hip-Hop. Mhm. Und die Romandie gibt insgesamt sehr viel mehr Geld pro Kopf aus. Eine Einordnung, warum das so ist, gibt's aber nicht in der Recherche.
0: Gut, was will denn die Musikvielfaltsinitiative mit dieser Recherche?
1: Das Ziel dieser Recherche sei, eine Datengrundlage zu schaffen, mit der man diskutieren kann, sagt Janina Neustupni von der Geschäftsstelle der Musikvielfaltsinitiative.
2: Wir sind nicht an eine politische Partei gebunden, sondern wir sind eigentlich eine eigene Initiative, die sich für die Interessen von allen Musikschaffenden einsetzt.
1: Das Komitee ist also an keine politische Partei gebunden. Ich finde aber, die Analyse hat durchaus trotzdem politische Hintergedanken. Denn mit den Zahlen macht das Komitee gezielt Druck auf die Kulturpolitik in den Städten und Kantonen.
0: Was ja auch verständlich ist, schließlich bekommt an vielen Orten die klassische Musik ja auch mehr Geld.
1: Schon, nur Zahlen müssen halt immer in einem Kontext betrachtet werden. Und kulturpolitische Kontexte sind immer hochkomplex. Zum Beispiel, die Recherche schlüsselt zwar auf zwischen ungebundenen und gebundenen Geldern, über 80% der Gelder werden als gebundene Mittel vergeben, das heißt, sie fließen über mehrere Jahre an dieselben Institutionen. Was diese Zahlen aber nicht zeigen, dass diese Gelder nicht einfach in den Institutionen versacken. Also von den Institutionen werden auch freischaffende Musikerinnen und Musiker projektweise angestellt.
0: Ein Komplex also.
1: Ja, oder ein weiteres Beispiel von einem Fazit aus der Recherche, das tendenziös wirken kann. Ich zitiere, die Romandie investiert deutlich mehr in die Gruppe Musik aktuell als die Deutschschweiz.
0: Also eben Pop, Rock, Jazz.
1: Genau, und Zitat weiter, zum Beispiel gibt Genf pro Kopf doppelt so viel aus wie Basel und Bern. Und das stimmt, was Frankenbeträge pro Kopf angeht. Aber es ist halt auch im Zusammenhang zu sehen, dass Genf allgemein pro Kopf deutlich mehr investiert. So gibt man in Genf auch doppelt so viel Geld für Klassik aus als in Bern und sogar 2,5-mal so viel für Klassik als in Basel. Es werden kaum Kontextualisierungen gemacht, beziehungsweise führen spezifische Formulierungen bei dieser Recherche stellenweise zu Schlussfolgerungen, die verzerrt wirken. Dazu kommt, dass nur Städte angeschaut werden. Das Bild wäre vielleicht ein anderes, würde man alle 26 Kantone vergleichen.
0: Ja, und haben denn diese Kantone schon reagiert jetzt?
1: Von sich aus bisher noch nicht, aber SRF hat bei Franziska Burkhardt nachgefragt. Sie leitet das Stadtberner Kulturamt und ist Präsidentin der Städtekonferenz Kultur. Sie sagt, dass natürlich ein Spannungsfeld entstehen kann, wenn Schwerpunkte dadurch gesetzt werden, dass längerfristige Förderungen entstehen, wenn eben nur eine Institution oder wenige Institutionen unterstützt werden. Sie betont aber auch, dass sich die Kulturszene in einem Strukturwandel befindet und dass es am Ende nur miteinander geht.
0: Gut, Oliver Ruetz, du hast diese Studie gelesen, du kennst beide Seiten. Was ist dein Fazit?
1: Ja, trotz der Vorbehalte, die ich jetzt angebracht habe, spricht das Komitee für Musikvielfalt wichtige kulturpolitische Fragen an. Also ist es noch zeitgemäß, dass klassische Musik den Großteil der Gelder bekommt, dass, obwohl diese Musik einen eher kleinen Teil der Bevölkerung anspricht? Und wie viel Spielraum soll es denn geben für freie Projekte? Es sind Fragen, die gestellt werden müssen, wenn es um eine zukunftsfähige öffentliche Förderung geht. Und die nehmen mit dieser Recherche wieder an Fahrt auf.
0: Danke, Oliver Ruetz aus der Kulturredaktion, für deine Einschätzungen zu den Recherchen des Komitees der Musikvielfaltsinitiative.

0: Die Band um den Schlagzeuger Amir Pressler hier mit Line Down. Die Rückkehr der Hoffnung, so heißt ein hoffnungsvolles neues Buch des niederländischen Historikers und Bestsellerautors Rutger Breichmann. Es beinhaltet 4 Vorträge, die er letztes Jahr in Großbritannien gehalten hat. Plädoyers sind das für Menschenrechte und Menschlichkeit. Raphael Zehnder hat die Rückkehr der Hoffnung gelesen.
1: Bevor er auf die Hoffnung zu sprechen kommt, umreißt Rutger Breichmann die aktuelle Notlage der Menschheit.
2: Wir leben in einer Zeit, in der Milliardäre keine Steuern zahlen, Politiker sich selbst inszenieren, anstatt zu regieren, und Medienzare Geld mit Lügen verdienen.
1: Die Hauptmerkmale der heutigen politischen Führer in den USA seien moralische Verkommenheit und mangelnde Ernsthaftigkeit.
2: Heute steigen nicht die Fähigsten auf, sondern die Skrupellosesten, nicht die Tugendhaftesten, sondern die Unverfrorensten.
1: Was man heute sehe, sei das Überleben der Schamlosesten. Die Rechte sei schamlos korrupt und die Linke lähmend feige. Europa kommt nicht besser weg.
2: Zu den prägenden Merkmalen der europäischen Eliten kommt neben Immoralität und mangelnder Ernsthaftigkeit ein weiteres: Bedeutungslosigkeit.
1: Der Kontinent verwandle sich in ein Freiluftmuseum für chinesische und amerikanische Touristen.
2: Wir sind nicht der Kontinent der Hardware, sondern der Handtaschen.
1: Die besten Köpfe Europas würden nichts Neues aufbauen und keine Probleme lösen.
2: Sondern sie schreiben Berichte, eine massive Verschwendung von Talent.
1: Deshalb schreibt der Sozialdemokrat Breichmann:
2: Wir brauchen eine moralische Revolution.
1: Mit einer neuen Art von Ambition.
2: Die nicht nach Status, Reichtum oder Ruhm strebt, sondern nach Integrität, Mut und Dienst an der Gemeinschaft.
1: Hier, nach einem Viertel des Buches, beginnt der hoffnungsvolle Teil von Breichmanns Überlegungen. Er greift auch auf sein Wissen als Historiker zurück, genauer auf seine Beschäftigung mit Menschen, die eine solche moralische Ambition leben.
2: Kleine Gruppen fürsorglicher, engagierter Bürger können die Welt verändern.
1: Als ein Beispiel nennt Breichmann die Abolitionisten in Großbritannien im späten 18. Jahrhundert. Männer, die aus ethischen Gründen die Sklaverei abschaffen wollten. Nur 12 waren es zuerst, Kaufleute und Geschäftsmänner. Sie nutzten ihre privilegierte Stellung, um den Lauf der Geschichte zu ändern. Heute brauchen wir eine neue Elite, schreibt Breichmann.
2: Eine Elite, die eine massive, positive Wirkung entfaltet. Menschen, die das, was sie besitzen, ihr menschliches, finanzielles oder kulturelles Kapital, einsetzen, um wirklich etwas zu bewegen.
1: Im Sinn eines radikalen Humanismus, für die Menschenrechte, für die offene Gesellschaft.
2: Hier geht es nicht um links oder rechts, es geht um Engagement oder Faulheit, Entschlossenheit oder Apathie, gut oder böse. Wir müssen beweisen, dass die freiheitliche Demokratie leistungsfähig ist und dass wir bereit sind, für sie zu kämpfen.
1: Also nicht Konzepte schreiben, sondern Lösungen skizzieren und anpacken. Für eine faire Steuerpolitik, für einen verantwortungsvollen Umgang mit KI, gegen die Wohnungsnot, den Klimawandel, gegen Armut, gegen Autoritarismus. Rutger Breichmanns Buch ist eine Warnung vor Apathie und Zynismus. Diese spielen Antidemokraten in die Hände. Und es ist eine Handlungsanweisung, dass Menschen die Welt formen und formen können, auch im Guten. Die Rückkehr der Hoffnung gibt Anlass zur Hoffnung. Ein handfester Aufruf, die Zukunft menschlich zu gestalten. Nicht durch Worte, durch Taten.
0: Rutger Breichmann, die Rückkehr der Hoffnung, 4 Lektionen über die Kraft der Moral. Aus dem Englischen von Stefan Gebauer, das erscheint im Rowohlt Verlag.

0: Leon Fall heisst der Saxophonist hier in der Band von Luis Matute. Uke eu amor. Und jetzt ist es 5:30.
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0: Mit Bodo Frick. Die Studie zu Missbrauchsfällen in der römisch-katholischen Kirche hat hohe Wellen geschlagen. Bodo, ziemlich genau 3 Jahre später gibt die evangelisch-reformierte Kirche bekannt, auch sie lässt eine Missbrauchsstudie erarbeiten.
2: Dabei geht es ebenfalls um sexuellen und spirituellen Missbrauch. Die Studie soll dabei Erfahrungen und Perspektiven sichtbar machen von betroffenen Personen sowie deren Umfeld. Sie untersuche institutionelle und strukturelle Faktoren und frage nach dem Zusammenhang von sexuellem und spirituellem Missbrauch, so die evangelisch-reformierte Kirche Schweiz.
0: Und wann rechnet die evangelisch-reformierte Kirche denn mit den Ergebnissen?
2: Die Kirche will die Ergebnisse im Frühjahr 2028 präsentieren. Die Untersuchungen, die beginnen bereits kommenden Monat. Beauftragt wurden Forschungsteams der Fachhochschule Nordwestschweiz, der Hochschule für Soziale Arbeit und der Haute École de Travail Social de Lausanne.
0: Und dann blicken wir nach Spanien. Dort herrscht aktuell eine Wohnungsnot, gegen die wird gerade auch in der Hauptstadt Madrid heftig protestiert und dieser Protest bekommt prominente Rückendeckung.
2: Durch den spanischen Filmemacher Pedro Almodóvar. Er hat in Madrid ein Protestcamp besucht. Die Leute wehren sich gegen den Wohnungsmangel und gegen die hohen Mieten und es sei absolut unerträglich, dieses Problem noch länger zu haben, sagt Almodóvar gegenüber dem Sender RTUV.
0: Und dann noch nach Ungarn. Nach dem Machtwechsel im Land geht die neue Regierung gegen Korruption vor.
2: In diesem Zusammenhang wurde unter anderem der ehemalige Kulturminister festgenommen. Balázs Hanko wird vorgeworfen, er habe die Vergabe von Fördermitteln politisch gesteuert. Es geht dabei um Gelder in der Höhe von umgerechnet über 44 Millionen Franken. Die Vorwürfe betreffen die Amtszeit des früheren ungarischen Ministerpräsidenten Viktor Orban. Der wurde im Frühling abgewählt und neben Hanko wurde ein weiterer Ex-Minister aus dieser Zeit festgenommen.
0: Danke, Bodo Frick, mit dem Neuesten aus der Kultur. Und jetzt wird die musikalische Stimmung geradezu aufgeräumt hier mit dem Akkordeonisten Patrick Fournier. Schönen Abend.

Piers Fettini zusammen mit Mario Rampal und noch irgendeine süße Kinderstimme im Hintergrund. Où sont passées les roses? Ja, wo sind sie hin, die Rosen? Das weiß ich nicht. Aber ich hoffe bald zu wissen, wo die nächsten Tickets für das Words Festival hingehen. Sie kennen das Words Festival, das große Spoken Word Festival in Luzern, das in der dritten Oktoberwoche über die Bühne geht. Dazu gibt's jetzt dann gleich Tickets zu gewinnen. Hier bei mir. Bleiben Sie dran.

0: Paris Vassy heisst dieser Schlagzeuger mit der Nummer Days Off hier auf SRF 2 Kultur. Und ich hoffe, Sie haben jetzt dann im Herbst auch ein paar Days Off, etwas Herbstferien. 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

Das Vision String Quartet hier mit Samba. Und die Tickets fürs Words Festival gewonnen hat heute SRF2 Kulturhörerin Cornelia Garsmeier. Herzliche Gratulation. Sie geht am 21. Oktober an den Eröffnungsabend ans Words Festival in Luzern. Was ich am Telefon vergessen habe zu sagen, auch zum Apéro werden Sie da eingeladen sein. Und wenn Sie, liebe Hörerinnen und Hörer, kein Ticket gewonnen haben, machen Sie sich nichts draus. Schon morgen gibt's die nächste Gelegenheit hier im Programm zwischen 5 und 6 auf SRF 2 Kultur.

0: Kevin Johansen heißt er, dieser Sänger, der schon früh viel erlebt hat. Eine Kindheit in San Francisco, eine Jugend zwischen Argentinien und Uruguay. Vermutlich auch deshalb hat er seine Wurzeln in der Musik gesucht. Sur o no sur, hier auf SRF 2 Kultur.
1: Die Nachrichten von SRF um 18 Uhr mit Livia Schmid. Guten Abend. Die Krankenkassenprämien steigen erneut. Unsere Inlandredaktorin sagt, was die Politik bereits tut, um diese Entwicklung zu bremsen. Dann, was die Politik in Spanien tun will gegen die Wohnungsnot im Land, schauen wir uns gleich an. Und dann schauen wir noch uns an, wie es um die Energieversorgung in Europa diesen Winter steht. Der zuständige EU-Kommissar erwartet hohe Kosten für Konsumenten. Und das Wetter morgen wird es ziemlich sonnig mit hohen Wolkenfeldern. Die Krankenkassenprämien steigen im kommenden Jahr um durchschnittlich 5% bzw. um knapp 20 Franken pro Monat. Das heißt, dass im Durchschnitt jede Person 412 Franken pro Monat für die Krankenkassenprämien bezahlen wird. Insgesamt fällt der Anstieg im Vergleich zum letzten Jahr etwas höher aus. Die zuständige Bundesrätin Elisabeth Bohm-Schneider betonte an der Medienkonferenz, die Prämien würden unter anderem steigen, weil es immer mehr Leistungen gäbe und Patientinnen und Patienten diese auch bezögen und weil die Menschen in der Schweiz immer älter würden. Die Krankenkassenprämien steigen damit zum wiederholten Mal. Die Politik suche seit Jahren Maßnahmen, um die Kosten zu senken, sagt Inlandredaktorin Noemi Ackermann.
2: Eine Maßnahme, die ab 2028 etwas bringen soll, ist die einheitliche Finanzierung von ambulant und stationär. Diese Reform wurde 2024 vom Volk angenommen. Heute gibt es einen anderen Finanzierungsmechanismus, je nachdem, ob man am selben Tag wieder nach Hause geht vom Arzt oder dem Spital oder ob man über Nacht bleibt. Die Idee ist, dass durch die einheitliche Finanzierung Anreize geschaffen werden, dass mehr ambulant durchgeführt wird, dass man beispielsweise nach einer Leistenoperation am selben Tag wieder nach Hause geht und das kostet dann unter dem Strich eben weniger. Ein weiteres Thema sind Rabatte auf umsatzstarke Medikamente. Wegen den aktuellen Spannungen mit den USA ist das Projekt im Moment aber auf Eis gelegt,
1: sagt Inlandredaktorin Noemi Ackermann. Nach Spanien. Dort reagiert die Regierung auf die grossen Proteste gegen Wohnungsnot. Sie hat ein umfangreiches Maßnahmenpaket angekündigt. Vorgesehen ist unter anderem ein verlängerter Schutz vor Zwangsräumungen bis 2030. Auch steuerliche Vergünstigungen sowie Anreize für Mieter und Vermieter sind geplant. Das Maßnahmenpaket der Regierung von Pedro Sanchez muss noch durchs Parlament. Seit dem Wochenende gibt es in Spanien große Proteste. Auslöser war der Fall einer 87-jährigen Rentnerin. Sie wurde nach 70 Jahren aus ihrer Wohnung geworfen. Mittlerweile konnte sie wieder zurückkehren. Ihr Vermieter hat nach den Protesten eingewilligt. In diesem Winter wird es in Europa voraussichtlich keinen Engpass bei der Energieversorgung geben. Das sagt der zuständige EU-Kommissar nach einem Treffen mit den Energieministerinnen und Ministern. Sie erwarten jedoch sehr hohe Öl- und Gaspreise. Deshalb stehe Europa in ein schwieriger Winter bevor. Es könne sein, dass mehr Menschen als in anderen Wintern ihre Wohnungen nicht ausreichend heizen können, weil ihnen das Geld fehlt dafür. Auch die Industrie sei wegen der teuren Energie unter Druck. Als Grund für die hohen Öl- und Gaspreise nannte der EU-Kommissar den Krieg im Nahen Osten. In der Stadt Neuenburg hat es in einem Mehrfamilienhaus eine Explosion gegeben. Dabei sind 4 Personen verletzt worden, eine von ihnen schwer. Das hat die Neuenburger Kantonspolizei mitgeteilt. Warum es zur Explosion gekommen ist, ist noch nicht bekannt. Die Polizei prüft, ob Gas die Explosion ausgelöst haben könnte. Wegen der Explosion und des anschließenden Brandes wurden 10 Bewohnerinnen und Bewohner des Gebäudes anderweitig untergebracht. Insgesamt standen rund 50 Feuerwehrleute, Polizisten und Rettungskräfte im Einsatz. Die Börsendaten, geliefert von SIX, der Swiss Market Index, schließt bei 13.912 Punkten. Das ist ein Minus von 0,2%. Der Dow Jones Index in New York fällt um 0,5%. Der Euro wird zu 94,62 Rappen gehandelt, der Dollar zu 83,48 Rappen. Soweit die Meldungen. Das Wetter, morgen ist es vielerorts ziemlich sonnig mit hohen Wolkenfeldern. Im Westen hat es mehr Wolken, am dichtesten sind sie in der Region Genfersee. Es gibt 24 bis 28 Grad. Das waren Nachrichten von Radio SRF, verantwortlich Jan Grüebler.
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0: 5 Minuten nach 6 ist es an diesem Dienstagabend. Da liegt schon noch ein Stückchen Woche vor uns. Vielleicht nicht schlecht, sich also noch nicht zu verausgaben jetzt. Chill sein, wie meine Teenager vermutlich schon nicht mehr sagen. Ich bin ja Doc Hess. Schönen Abend.

0: Sue Foley, so heißt sie, diese kanadische Gitarristin hier mit dem Mediterranean Breakfast. Die Herr der Ringe Filme oder vielleicht auch die Romanreihe Herr der Ringe oder Lord of the Rings von J.R.R. Tolkien, die kennen Sie ja wahrscheinlich. Aber haben Sie auch gewusst, dass es eine Tolkien-Route gibt durchs Berner Oberland bis ins Wallis, eine Wanderroute? Kulturredaktor Norbert Bischofberger weiß, warum. Es geht ums Jahr 1911.
1: Ja, Tolkien war damals ein junger Mann, 19-jährig, und man muss einfach wissen, dass er seine Eltern früh verloren hat, sehr früh seinen Vater, seine Mutter im Alter von 12 Jahren. Und seine Tante hat ihn und einige Jugendliche, darunter auch seinen Bruder, eingeladen zu dieser Schweizreise. Das war 1911. Außerordentlich. Und so ist es gekommen, dass er damals zu Fuß ganze 250 Kilometer durchs Berner Oberland und durchs Wallis gegangen ist. Und
0: wahrscheinlich ohne, dass er dabei schon über sein Epos Herr der Ringe nachgedacht hätte. Wenigstens nicht bewusst. Ja, wie werden aus Landschaften Erzählräume? Was erfahren wir über die Schweiz, wenn wir zu Fuß unterwegs sind? Von literarischen Figuren über historische Persönlichkeiten bis zu religiösen und kulturellen Traditionen zeigt sich, wer wandert, entdeckt mehr als nur schöne Aussichten. Dazu der Kulturplatz-Tag, jetzt dann gleich ab 6:30 hier auf SRF 2 Kultur.

der Organist-Jody von Jazz Commons and Goodfellas, Speak Softly Love. Und dass wir neue Musik entdecken durften und auch sonst mit guter Musik durch den Nachmittag gekommen sind, dafür gesorgt hat Roberto Hachaturian mit seiner Musikauswahl. Hier noch Mosef Schönu zum Schluss. The Wind Cries Mary.

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1: Jetzt in diesen Wochen ist die beste Zeit zum Wandern. Und wer zwischen den Blicken in die Berge gern etwas geistige Nahrung mitnehmen möchte, hat in der Schweiz die Möglichkeit, auf den Spuren von berühmten Künstlerinnen durchs Land zu gehen. Beispielsweise entlang dem Heidiweg nach dem Roman von Johanna Spyri, dem Giacometti-Weg oder den Mozart-Wegen. Oder dann auf thematischen Routen, den Routen der Reformation, der europäischen Märchenstraße, aber auch der Route der historischen Cafés. Die Palette ist ausgesprochen vielfältig und sie reicht vom leichten Spaziergang bis zur ausgewachsenen Wanderung. Einige Wege folgen möglichst exakt den historischen Routen, andere wiederum laden einfach in eine Region ein, die Eingang in die Kunst gefunden hat. Die einen sind kommerzieller, touristischer ausgerichtet, andere eher für Fans. Wir wollen heute im Kulturplatz-Talk einigen dieser Wege ein Stück weit folgen. Der Reise von Wolfgang Amadeus Mozart beispielsweise, den Wegen, auf denen Heidi unterwegs gewesen sein könnte, wäre sie denn eine reale Person gewesen. Und wir begeben uns auf die Spuren von J.R.R. Tolkien, dem Autor von Herr der Ringe, der sich für Mittelerde im Berner Oberland und im Wallis inspirieren ließ. Unser Wanderführer ist Kultur- und Religionsredaktor Norbert Bischofberger. Herzlich willkommen live im Kulturplatz Talk, Norbert.
2: Ja, guten Morgen.
1: Du bist sowieso gerne in den Bergen unterwegs, genau. Auch hochalpin, und bist von Berufswegen mit Kultur befasst. Was hat dich auf die Idee gebracht, dich ausgerechnet auf die Spuren von J.R.R. Tolkien zu bewegen?
2: Ja, eigentlich durch einen Zufall. Bei einer Veranstaltung habe ich von einer Person gehört, dass sie am nächsten Tag ein Tolkien-Museum im Kanton Graubünden besucht. Tolkien hätte 1911 die Schweiz bereist und das hätte ihn maßgeblich inspiriert für seine Werke. Da bin ich doch sehr hellhörig geworden und bin dem nachgegangen.
1: Bist du ein Herr der Ringe-Leser?
2: Ja, Leser, aber vor allem die Filme haben mich sehr inspiriert und beeindruckt.
1: Wie kommt es denn, dass der Schöpfer dieser epochalen Fantasy-Romane J.R.R., beziehungsweise ist ja eigentlich einer, oder? J.R.R. Tolkien sich ausgerechnet im Berner Oberland und im Wallis hat inspirieren lassen?
2: Ja, Tolkien war damals ein junger Mann, 19-jährig, und man muss einfach wissen, dass er seine Eltern früh verloren hat, sehr früh seinen Vater, seine Mutter im Alter von 12 Jahren. Und seine Tante hat ihn und einige Jugendliche, darunter auch seinen Bruder, eingeladen zu dieser Schweizreise. Das war 1911 außerordentlich. Und so ist es gekommen, dass er damals zu Fuß ganze 250 Kilometer durchs Berner Oberland und durchs Wallis gegangen ist.
1: Das ist ja eine ziemlich gewaltige Route, muss man sich vorstellen. Ging die dann auch so richtig in die Höhe?
2: Ja, das war sicher abenteuerlich. Also ich meine, wir haben ja mit Edward Whymper 1865 das Matterhorn, wir haben mit Lucy Walker, die erste Frau, 1871 eine Engländerin auf dem Matterhorn. Diese Euphorie, das haben Sie sich schon vorstellen, dass die Schweiz war hoch oben auf der Ratingliste in England. 1911 zum Beispiel, 1912 kommt die Jungfraubahn. Also da ist etwas am Tun, aber natürlich noch nicht eine Infrastruktur, wie wir sie heute kennen. Ja, die sind zu Fuß gegangen und die haben nichts ausgelassen. Also ich habe jahrelang die Ferien auf der Belalp im Wallis oberhalb von Brieg, 2000 Meter verbracht, da waren sie. Und sie waren auf der Oberaletschhütte. Man muss wissen, heute gibt es einen Wanderweg, weiß-rot, also einigermaßen begehbar, ein strenger Wanderweg. Damals gab es den noch nicht, man musste über einen Gletscher, musste man über den Oberaletschgletscher über steile Leitern zu dieser Hütte hochsteigen. Also das war eine abenteuerliche Geschichte.
1: Eben, die sind da auch gewisse Risiken eigentlich eingegangen.
2: Absolut.
1: Du bist da selbst kürzlich herumgewandert. Was für Menschen sind dir da begegnet, so richtig Herr der Ringe-Fans, womöglich noch kostümiert?
2: Nein, eigentlich nicht. Gut, ich war unter der Woche unterwegs. Ich war im Lauterbrunnental, im hinteren Lauterbrunnental. Das ist ja heute jedenfalls der vordere Teil, sehr, sehr touristisch. Da ist wirklich viel los. Aber das hintere Lauterbrunnental ist recht still. Das ist ja das sehr enge Tal mit den 72 Wasserfällen. Es ist schon sehr beeindruckend. Und da ist mir ein Mann aus den Vereinigten Staaten begegnet auf dem Wanderweg. Der war auf den Spuren von Tolkien. Das Lauterbrunnental wird Bruchtal, also das Tal der Elben in Herr der Ringe. Es gibt einige Punkte, wo man wirklich sagen kann, das hat Tolkien direkt inspiriert zu bestimmten Bildern oder bestimmten Punkten in seinem Werk.
1: Heißt das, die haben sich auch neue Blicke eröffnet dann beim Lesen oder beim Schauen, nachdem du in der Gegend gewesen bist selbst?
2: Ja, es war einfach interessant zu sehen, wo war der unterwegs, was hat ihn inspiriert, zum Beispiel die Silberzinne. Das ist einer der Berge in Moria, also da, wo Gandalf der Inbegriff der Guten mit dem Balrog, dem Inbegriff der Bösen, kämpft. Und wenn man weiß, dass das Silberhorn, ein Nebengipfel der Jungfrau, der ist eben sichtbar da im hinteren Lauterbrunntal, die Inspiration für diese Silberzinne ist, ja, das macht's nochmal anders.
1: Zum Wandern gehört ja auch irgendwie, also für mich, ich gebe es zu, jedenfalls, wenn das möglich ist, das Einkehren, das hast du auch gemacht. Was hast du denn bei der Gelegenheit von den Einheimischen erfahren? Wie finden die denn diese Tolkien-Fans, die sie besuchen, kommen?
2: Ja, also es gibt gar nicht so viele, die das bewusst wissen sozusagen, dass Tolkien da unterwegs war. Aber es gibt das Gasthaus Obersteinberg nochmals im hinteren Lauterbrunnental, sehr schön gelegen. Ich glaube, in fünfter Generation in der Familie von Almen. Also schon damals in Familienbesitz, heute noch damals ohne Strom, ohne Wasser, also ein sehr einfaches Gasthaus. Und da habe ich mir natürlich die Originalunterschrift von Tolkien zeigen lassen. Der hat sich nämlich da ins Gästebuch eingetragen. Deswegen wissen wir, es kommt auch noch eine zweite Hütte im Wallis hinzu. Die Bertolhütte, das sind die beiden Unterschriften, die wir kennen. Das ist ungefähr der August 5. und 25., wo wir wissen, Tolkien war da wirklich unterwegs. Die Unterschrift habe ich mir zeigen lassen von Julian von Almen. Und ja, der hat so gewährleistet, was hat denn Tolkien da hinten inspiriert.
3: Ja, aber wenn das er ist da gewesen, dann haben wir natürlich auch Kopie von deren Unterschrift aufzulegen. Die weiss unbedingt schauen. Am liebsten noch in welchem Zimmer, dass er hat übernachtet, aber das können wir natürlich nicht sagen, das wissen wir auch nicht.
2: Ja, genau, das war jetzt der Einblick sozusagen, was Julian von Almen sagt, also bei diesem Gasthaus Obersteinberg, was die Leute denn da suchen, wenn sie auf den Spuren
1: genau,
2: von
1: Tolkien unterwegs sind. Genau, den anderen Ton, den du gern gehabt hättest, den haben wir auch noch.
2: Genau.
1: Vielleicht oder vielleicht auch nicht, jetzt machen wir es mit einem Trick anwenden, dass wir den auch noch bekommen. Und jetzt will da irgendetwas nicht.
3: Für ihn war es sicher interessant gewesen. Das Tal an sich mit den Gletschern und den vielen Wasserfällen und halt, ja, die wilde Natur, sagen jetzt eins, hat ihn sicher inspiriert.
2: Ja, da können wir vielleicht noch nachtragen, oder? Dass Tolkien, für die, die das jetzt nicht so alles kennen, wirklich die gesamte Fantasy-Literatur inspiriert, dass sein Werk Der Hobbit und vor allem Der Herr der Ringe, das ist einer der erfolgreichsten Romane überhaupt im 20. Jahrhundert. Einige kennen sicher diese Filmtrilogie von Peter Jackson. Also die Wirkung von Tolkien ist schon enorm und einfach interessant, dass die Landschaft ihn in der Schweiz derart inspiriert hat.
1: Und das dann so um die Welt gegangen ist und manche Leute dann eben nach Neuseeland an die Drehorte reisen, wahrscheinlich auch aus der Schweiz, und sie könnten eigentlich die Wanderschuhe montieren und kämen auch auf die Spuren.
2: Genau.
1: Beim Stichwort Tolkien-Fans drängt sich noch ein kleiner Exkurs, förmlich auf, finde ich. Es gibt ja unterschiedliche Menschen, die sich auf Tolkien berufen und auf seine Werke, und das sind Leute aus höchst unterschiedlichen Welten, ganz unterschiedliche Persönlichkeiten. Das sind einerseits die Big Bosse der großen Tech-Firmen und, wenn man so möchte, auf der anderen Seite tatsächlich Papst Leo XIV. Das sind ja zwei Lager, die ansonsten kaum allzu viele gemeinsame Referenzpunkte haben dürfen. In seiner neuen Enzyklika referiert der Papst also ausdrücklich auf J.R.R. Tolkien. Norbert Bischof Berger, wie kommt er darauf? Was ist deine Vermutung?
2: Ja, das ist schon spannend. Die Enzyklika, die großartige Menschheit, da dreht sich ja das Thema um künstliche Intelligenz oder ist der Ausgangspunkt bei Papst Leo dem 14., dass er hier Gandalf, ich habe es erwähnt, eben den Inbegriff des Guten sozusagen zitiert mit den Worten: Doch unsere Sache ist es nicht, die Welt durch alle Zeiten zu steuern, sondern in den Jahren, auf die wir beschränkt sind, zu tun, was wir können, um das Übel auf den uns bekannten Feldern auszujäten, damit jene, die nach uns kommen, einen guten Boden vorfinden. Also mir geht es hier vor allem darum, doch unsere Sache ist es nicht, die Welt durch alle Zeiten zu steuern, sondern wir sollen uns an dem Ort, wo wir sind, auch im Kleinen für das Gute einsetzen. Und das ist so eine kleine Spitze gegen die erwähnten Tech-Milliardäre. Da geht es eben um KI. Zum Beispiel der US-Investor Peter Thiel mit Palantir, mit dem Unternehmen für Datenanalysen, der oder auch J.D. Vance, US-Vizepräsident, sagt, Herr der Ringe habe ihr Weltbild, ihr konservatives Weltbild maßgeblich geprägt. Worum geht es? Es geht um den Kampf des Guten gegen das Böse. Und da sehen sich diese starken Männer in Tolkiens Herr der Ringe. Sie sind sozusagen in dieser Endzeitstimmung. Und sie meinen auch mit ihrem Engagement, zum Beispiel Palantir, der Name der Firma, geht auf die sehenden Steine in Herr der Ringe zurück.
1: Unglaublich.
2: Oder das Hauptquartier von Palantir ist Auenland genannt.
1: Okay.
2: Also es geht direkt auf das Land eben dieser Hobbits zurück in Herr der Ringe. Die Mitarbeiter und Mitarbeiter werden sogar als Hobbits bezeichnet. Das heißt,
1: nicht.
2: Es ist richtig in dieses Unternehmen, es gibt viele weitere Beispiele, eingesickert. Der Papst setzt dem etwas entgegen. Er sagt, es geht nicht darum, die ganze Welt zu prägen, es geht darum, dass wir uns im Kleinen für das Gute einsetzen.
1: Aber das ist ja noch einmal ein Indiz dafür, was für ein unglaubliches Werk das Tolkien da geschaffen hat, wenn diese beiden Welten quasi sich darauf beziehen.
2: Ja, welche Wirkung dieses Werk entfaltet und natürlich sei es im Sinn oder weniger im Sinn von Tolkien.
1: Jetzt, wenn wir nochmal zurück auf den Boden der Wanderwege gehen, in die Heimat der Elfen und Hobbits, wie genau kann man denn diesen Weg diesen Wegen von Tolkien tatsächlich folgen?
2: Ja, das ist nicht so einfach. Wir kommen ja jetzt zu eigentlichen Kulturwegen dann. Es gibt Wege, die sind ausgeschildert. Das ist hier nicht der Fall. Wir wissen nicht einmal ganz genau, wo diese Gruppe durchgegangen ist. Das war eine Gruppe von jungen Leuten, eben mit der Tante von Tolkien. Wir haben eben diese Punkte, Obersteinberg, hinteres Lauterbrunnental. Wir wissen schon ungefähr, wo es durchgegangen ist, ins Wallis. Das sind die beiden Regionen, die sie zu Fuß bereist haben. Es gibt ein Buch von Martin Monsch, Die Schweiz in Tolkiens Mittelerde. Da hat er einiges recherchiert und auch Wanderungen vorgeschlagen. Wir haben auch einen Online-Artikel bei SRF, wo es 4 Wanderungen dazu gibt, wirklich auf den Spuren von Tolkien. Aber wie gesagt, das ist zum Beispiel diese Oberaletsch-Hütte, eine SAC-Hütte. Da wissen wir einfach, dass Tolkien da war. Aber es ist nicht in dem Sinn ausgeschildert als Tolkien-Weg.
1: Wer so richtig in Tolkiens Welt einsteigen möchte und auch ein bisschen mehr über ihn erfahren möchte und sein Werk, der hat eine andere Möglichkeit, und zwar in Graubünden, in der Nähe von Mainfeld, also eigentlich im Territorium von Heidi. Genau in Jenins gibt es ein richtiges Tolkien-Museum. Und auf Bildern habe ich gesehen, dass es sich dabei um einen ziemlich speziellen Bau handelt. Das fängt schon bei der Tür an. Was hat es damit auf sich, Norbert?
2: Ja, Bernd Greisinger ist ein profunder Kenner des Werkes von Tolkien. Er hat eine der größten privaten Tolkien-Sammlungen. Er hat sich gleich die Höhle der Hobbits mit diesem runden Eingang einer grünen Tür nachbauen lassen. Also man kann da reingehen und nicht ganz aufrecht stehen. Man ist wirklich in der Höhle der Hobbits. Das sind menschenähnliche Wesen, die eben den Auftrag haben, diesen Herr der Ringe sozusagen den Schlüssel zum Bösen zu zerstören. Also auch interessant, dass die Kleinen, die Unbedeutenden haben bei Tolkien diesen Auftrag und nicht eben die Großen dieser Welt. Und man muss aber dazu sagen, Greisinger betreibt ein privates Museum. Also man kann da nicht einfach reingehen zu bestimmten Öffnungszeiten, sondern man muss sich schon vorher anmelden. Das ist wirklich so für speziell Interessierte.
1: Aber das lohnt sich dann dafür. Du hast mit ihm gesprochen.
2: Genau, wir hören mal, was er sagt, auch wie das damals zu und her ging, 1911, auf dieser Reise von Tolkien mit dieser Reisegruppe.
4: Sie sind ja immer zu Fuß gewandert, sie haben keine Busse oder Bahn genommen, sie haben nicht in Hotels übernachtet, sondern in Hütten, in Scheunen, also, und haben draußen sich selber das Essen mit dem Esbit-Kocher zurechtgemacht. Ja, das war eine sehr rustikale Reise gewesen. Tolkien war sehr beeindruckt von der Landschaft der Schweiz, denn man kann es ja mal mit England rund um Birmingham vergleichen, da sind die Berge doch ein bisschen flacher.
2: Oder gar nicht existent.
4: Ja, man nennt es dort Berge, aber dann hat er festgestellt, dass es Berge gibt, wo auch keine Bäume draufstehen. Also das war schon sehr beeindruckend für ihn. Er hat dann immer von diesen Bergen geschwärmt, was man ja später auch in seinem Hobbit und Herr der Ringe findet. Im Herr der Ringe beschreibt ja Bilbo, Gandalf, dass er sich gerne wieder in die Berge zurückversetzt fühlen möchte. Das sind die Berner Alpen.
2: Ja, und das ist Bernd Greisinger schon wichtig. Ich meine, heute reisen wir ja zum Teil schon sehr exzessiv im Sinn von oft, und das war damals nicht der Fall. Das war wirklich ein großes Abenteuer. Und das hat ihm diese Tante ermöglicht. Das hätte ja dieser junge 19-jährige Tolkien gar nicht sich leisten können. Aber entsprechend waren halt auch die Eindrücke viel tiefer. Und da insistiert Bernd Greisinger nochmal auf der Wirkung dieser Reise für sein Werk.
4: Wenn man die Wanderstrecke von Tolkien nimmt und dann Hobbit, Herr der Ringe liest, wird man unmissverständlich viele Parallelen direkt entdecken, ohne dass einem das gesagt werden muss.
1: Ja, und es hat wahrscheinlich auch länger nachklingen können, weil man dann nicht, logischerweise nicht ein Smartphone hatte, auf das man geschaut hat, auf der Heimreise im Zug oder dann auf dem Schiff tatsächlich. Was würdest du denn sagen, Norbert, was unterscheidet, wenn wir jetzt wieder zurück auf die Wanderstrecke gehen, diese Kulturwege von normalen Wegen, wenn wir jetzt auf diese auf die kommen, die traditionelleren Kulturwege?
2: Ja, es gibt natürlich die Wanderwege und es gibt dann die Kulturwege und da gibt es einige Labels. Wir kommen noch dazu. Ein Beispiel wäre zum Beispiel der Robert Walser Pfad in Herisau, also der Schweizer Schriftsteller Robert Walser, 1956 verstorben, eben auf seinem Lieblingsspaziergang. Er war da in der Psychiatrie, die letzten 23 Jahre seines Lebens, hat nicht mehr geschrieben als Schriftsteller. Sein Werk wurde eigentlich breiter erst nach seinem Tod rezipiert. Ich würde auch sagen, im Gegensatz zum Maler Karl Walser, seinem Bruder, der war zu Lebzeiten schon bekannt, hat eigentlich Robert Walser erst nach seinem Leben Karriere gemacht, literarisch. Aber da war er 23 Jahre in Herisau in der Psychiatrie.

0: leiten lassen kann, wo ich vielleicht in 1,5 Stunden, 2 Stunden einen Weg gehen kann, im Gegensatz jetzt zu Tolkien, wo es nicht bestimmte vorgegebene Wege gibt.
1: Jetzt kommen wir zu einem, der zu Fuß nicht weit gekommen wäre, weil er nämlich 250 Kilometer ungefähr zurückgelegt hat. Wolfgang Amadeus Mozart war auch in der Schweiz ein großer Reisender. Der war auf einer Europareise 1766 knapp 2 Monate in der Schweiz unterwegs, von Genf bis nach Schaffhausen, und hat dabei in 120 Städten und Orten ist er vorbeigekommen. Das dürfte jetzt keine besonders einladende Wanderroute abgeben. Wie hat man denn das gelöst?
0: Ja, das ist eine private Initiative von Christina Kohns, einer Musikerin. Die hat vor 20 Jahren diesen Mozartweg in der Schweiz sozusagen an die Hand genommen, hat die Route sich angeschaut, muss wissen, dass der Europarat hat diese Europareise der Familie Mozart schon länger, schon davor, als europäischen Kulturweg lanciert. Aber dieses Stück sozusagen in der Schweiz hat dieser Verein dann an die Hand genommen. Und da gibt es um die 120 Orte, die sich Mozart-Orte nennen könnte, wo nämlich die Familie vorbeigekommen ist. Inzwischen gibt es so, ich glaube, 26 Stelen. Also das sind dann so Erinnerungsplaketten große, die eben an den Aufenthalt der Familie Mozart erinnern, an dieses Wunderkind, Wolfgang Amadeus. Und von daher ist es natürlich so, dass das damals ein Weg mit Kutschen war. Da gibt's Vorschläge, wo man heute auf Wanderwegen daneben, sagen wir leicht daneben, sich bewegen kann, damit es auch Spaß macht. Ich selber bin die Strecke von Schaffhausen nach Schleitheim gegangen. Da geht man dann durch das wunderschöne Gebiet des Randen, so ein Hügelgebiet. Das ist aber dann nicht die Originalstrecke, wo Mozarts mit der Kutsche durchgefahren sind.
1: Dafür haben wir du hast ein Original mitgebracht. Mozart hat nämlich unterwegs auch komponiert. Magst du da zu diesem Stück noch einen Satz sagen, Norbert?
0: Ja, der Mozart war ja da noch ein Kind, und das ist das einzige schriftliche Stück, ein kleines Klavierstückchen, das er sozusagen auf der Rückseite eines Protokollbogens notiert hat. Köchelverzeichnis 33b, wir hören mal rein.

0: Wolfgang Amadeus Mozart, Klavierstück in F-Dur, Köchelverzeichnis 33. Das ist der Kulturplatz Talk. Heute befassen wir uns mit Kulturwegen, die sich in der Schweiz großer Beliebtheit erfreuen. Mein Gast ist SRF-Religions- und Kulturredaktor Norbert Bischofberger, ohnehin ein passionierter Wanderer und deshalb genau der Richtige, um über diese besondere Art des Wanderns Auskunft zu geben. Wenn wir vielleicht noch ein klein bisschen grundsätzlicher werden für einen Moment, gibt es Muster oder kann man sagen generell, wer steckt hinter diesen Wanderwegen, hinter diesen Kulturwegen, hinter diesen Themenwegen?
1: Ja, ich habe es erwähnt, es gibt diese Via Storia, also diese historischen Verkehrswege. Und da bewegt man sich zum Teil jedenfalls auf den klassischen Wanderwegen. In der Schweiz gibt es 65.000 Kilometer an Wanderwegen. Das ist 1,5 Mal um die Erde. Also da kann man lange gehen. Und ein Teil dieser Wege ist eben markiert als historische Verkehrswege. Das können Kulturwege oder Verkehrswege sein. Zum Beispiel die Via Francigena, das wäre ein Pilgerweg. Oder die Via Renana, das wäre dem Rhein entlang. Die Via Gottardo wäre über den Gotthard. Die Via Jura wäre durch den Jura und so weiter. Die Via Romana auf den Spuren der Römer damals. Also da gibt's ausgeschilderte Wege. Und da gibt's 12 Hauptrouten und 300 regionale Routen. Da gibt's auch im Internet viele Hinweise dazu. Und eben vor Ort gibt's dann auch ausgeschilderte Wege.
0: Wir haben in den Bergen angefangen und wir haben mit Literatur angefangen. Und lass uns doch den Bogen schlagen und wieder in die Berge zurückkehren. Und wenn wir von den Bergen sprechen und von beliebt, dann kommen wir um eine Figur nicht herum. Der Name ist schon gefallen, die untrennbare

0: mit den Schweizer Bergen, mit der Schweizer Bergwelt verbunden ist und rund um die Welt unglaublich beliebt ist, um nicht zu sagen Kult. Heidi. Wenig erstaunlich, es gibt in Graubünden auch einen Heidi-Weg und ein Heidi-Dorf. Auch da warst du, bist du vorbeigewandert und hast in der Nähe von Mainfeld dir das angeschaut. Wie ist es dir dort ergangen? Was hast du dort für Wandervögel getroffen?
1: Ja, das ist eigentlich ein kleiner Familienweg, dieser Heidi-Weg, und es wird ein Heidi-Dorf gezeigt. Das hat mich so ein bisschen an Ballenberg erinnert, also mit historischen Häusern, wo man sich so ungefähr vorstellen könnte, wie diese Figur Heidi damals gelebt hat, wie damals so ein Rathaus oder eine Schule ausgesehen haben. Ich war etwas skeptisch, weil es ist schon ziemlich touristisch. Aber ich hatte vor Ort sehr interessante Begegnungen, habe die Leute auch gefragt, was sie denn mit dieser Figur Heidi verbinden. Und eben da habe ich zum Beispiel zwei Paare aus dem Elsass getroffen.
0: Hören Ihnen mal zu.
2: Das war ein Traum, hier zu kommen.
1: Seid ihr extra hergefahren für das Heidi-Dorf?
3: Ja. Seit zwei Tagen sind wir hier. Und morgen fahren wir wieder zurück nach Hause. Es gefällt uns sehr.
4: Sehr gut, sehr, ja. Die Bergen waren seine Heimat. Es ist wirklich gut in dieser Natur. Und die Leute sind besser auch in den Bergen. Sie sind freundlich.
0: Also da hat man irgendwie das Gefühl, die sind wirklich berührt. Das ist nicht so einfach nur konsumieren, oder?
1: Ja, und es ist faszinierend, wie Menschen aus aller Welt, also wirklich aus vielen Ländern, auch Japan, mit dieser Heidi-Figur ganz viel verbinden, geht ja zurück auf diese beiden Romane von Johanna Spyri, Heidis Lehr- und Wanderjahre und Heidi kann brauchen, was es gelernt hat, 1879 und 1881. Und hier in dieser Aussage oder von diesen Besuchern aus dem Elsass klingt ja an, dass in den Bergen irgendwie so diese heile Welt, die Menschen besser seien. Ja, Moment, dieser Alpöhi, der war doch ein Knuschti, würden wir sagen. Der war ja nicht so zugänglich für die Menschen. Und die Heidi hat ihn irgendwie verstanden zu nehmen. Auch diesen Geißenpeter. Und der verändert sich auch. Also der Alpöhi wird wieder in die Gemeinschaft integriert mit Hilfe von Heidi. Auch die Clara erlebt sogar sowas wie eine Heilung, die kann wieder gehen. Also Menschen verändern sich. Aber es ist nicht nur die gute Natur oder die frische Luft, es sind auch die Menschen, die agieren. Und wie gesagt, nicht alle Menschen in den Bergen sind einfach gut.
0: Aber auch das spricht ja wieder für die literarische Qualität des Werks von Johanna Spyri, könnte man sagen. Also wenn so etwas dann möglich ist.
1: Ja, es ist interessant, dass für sie das Schreiben auch eine Emanzipationsbewegung war. Also sie litt unter Depressionen, hat sich mit dem Schreiben auch ein Stück weit davon befreien oder entlasten können. Und sie selber hat eine höhere Bildung genossen. Sie hat sich auch sehr eingesetzt für die Bildung von Frauen, was dann bis hin zur Entwicklung der höheren Töchternschule, wie wir heute von Kantonsschulen sprechen, geführt hat. Also sie hat sich da auch weit über ihr Werk für Emanzipation eingesetzt.
0: Und ich gehe sehr davon aus, dass wir nächstes Jahr einiges mehr über Johanna Spyri erfahren werden, ganz einfach, weil sie dann ihren 200. Geburtstag hätte. Gerade sind wir mitten in der besten Wander- und Bergzeit. Wo wird denn deine nächste Wanderung dich hinführen, Norbert, auch auf seinen Kulturweg?
1: Ja, ich lasse mich überraschen. Ich habe jetzt noch nicht gerade etwas geplant. Das ist übrigens auch interessant, dass manchmal dann die Zufälle spielen. Also man geht irgendwo wandern. Also das wird der Fall sein jetzt in Herbstferien. Bin ich unterwegs vielleicht im Jura, ich weiß noch nicht genau. Aber wer mal Lust hat, sehr empfehlen kann ich den Wattländer Jura. Da geht's auf der Via Francigena, also auf diesem Pilgerweg zwischen Canterbury und Rom, durch die Schweiz, und für mich der absolute Favorit ist dieser Weg im Wattländer Jura. Da kommt man zum Beispiel in Romain Mottier vorbei, in der faszinierenden alten romanischen Kirche.
0: Wir sind gespannt, wo es dich hin verschlägt, und vielleicht kommst du ja wieder mal und kommst zum Erzählen zu uns in den Kulturplatz-Talk, Norbert Bischofberger. Ganz herzlichen Dank für deinen Besuch in der Sendung. 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Und damit wäre der Bogen gelegt. Zum Anfang, mein Name ist Barbara Peter. 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

0: Radio SRF Echo der Zeit mit Christina Scheidegger. Dienstag, der 29. September, das sind unsere Themen. Die steigenden Krankenkassenprämien, wie der Bund den Anstieg begründet und was er gegen die wachsenden Gesundheitskosten tun will. Die widerlegte Entzauberungsthese. Extrem rechte Parteien würden mit einer Regierungsbeteiligung nicht an Attraktivität verlieren. Im Gegenteil, das zeigt eine umfassende Studie der deutschen Politikwissenschaftlerin Heike Klüver. Wir haben mit ihr gesprochen. Dann die spanische Wohnungskrise. Wir schauen uns an, was die Lage von Mietenden im Land besonders macht.
1: Los partidos políticos tienen pocos incentivos para atender esta cuestión.
0: Als Wählergruppe würden die Mieterinnen und Mieter für die Parteien keine große Rolle spielen, sagt der Städteforscher Daniel Sorando. Und die KI-Firma Anthropic drängt an die Börse und strebt einen enorm hohen Firmenwert an, obwohl das Unternehmen Verluste schreibt. Wie das zusammengeht, klären wir hier im Echo der Zeit. Die Krankenkassenprämien steigen auch im nächsten Jahr. 5% sind es im Durchschnitt im Vergleich zu 2026. Damit liegt die monatliche mittlere Prämie für eine erwachsene Person künftig bei 412 Franken, rund 20 Franken höher als dieses Jahr. Gesundheitsministerin Elisabeth Bohm-Schneider sagte dazu heute vor den Medien:
2: Es ist mir ganz bewusst, dass es viel ist, sehr viel Geld. Aber wie ich gesagt habe, es ist auch ein gutes System. Man hat Zugang zu guten Leistungen.
0: Ein gutes System, das halt auch etwas kostet. Ich habe Inlandredaktorin Noemi Ackermann gefragt, wie dieser Anstieg von 5% aufs nächste Jahr hin zustande kommt.
3: Grundsätzlich, die Prämien folgen den Gesundheitskosten. Das heißt, wenn die Prämien steigen, sind auch die Gesundheitskosten gestiegen. Wenn man die aktuelle Entwicklung anschaut, sieht man, dass es dieses Jahr einen deutlichen Anstieg bei den Spitex-Kosten gab. Seit ein paar Jahren dürfen sich Menschen, welche ihre Angehörigen, also ihren Partner oder die Partnerin, die Eltern oder die Kinder pflegen, von einer Spitex-Organisation anstellen lassen. Daraus ist aber ein Geschäftsmodell geworden. Das zeigt sich in einem deutlichen Kostenanstieg in diesem Bereich.
0: Das ist also ein Grund für den Anstieg dieses Jahr, aber die Prämien steigen so gut wie jedes Jahr. Was steckt denn da dahinter?
3: Ein wichtiger Punkt, die Demografie. Wir werden immer älter, wir können immer mehr Jahre die Gesundheitsversorgung in Anspruch nehmen. Dann gibt es einen politisch gewollten Teil. So übernimmt die Krankenkasse immer mehr Leistungen. In den letzten Jahren sind zum Beispiel mehr Angebote für psychisch kranke Menschen hinzugekommen. Grundsätzlich können wir immer mehr Krankheiten behandeln. Das kostet aber halt auch immer mehr. Dazu kommt, die Bevölkerung nimmt immer mehr Behandlungen in Anspruch. Die Zahl der medizinischen Behandlungen pro versicherte Person steige seit 10 Jahren, hat die Gesundheitsministerin heute erklärt.
0: Eine durchschnittliche Monatsprämie von 412 Franken pro erwachsene Person, das ist für viele Haushalte eine große Belastung. Was war heute dazu zu hören? Wie will der Bund dem entgegenwirken?
3: Die Bundesrätin hofft, dass gewisse Massnahmen, gewisse Reformen des Gesundheitswesens eine Entlastung bringen. Auf übernächstes Jahr, also auf 2028, tritt die einheitliche Finanzierung von ambulant und stationär in Kraft. Diese historische Reform hat die Stimmbevölkerung 2024 angenommen. Bis jetzt war es so, dass die ambulanten Behandlungen, also jene, wo man am gleichen Tag wieder nach Hause geht, komplett von den Krankenkassen, also von den Prämienzahlern, finanziert wurde. Stationäre Behandlungen wurden zu 50% von den Kantonen, also den Steuerzahlerinnen, finanziert. Das soll vereinheitlicht werden. Das nimmt Druck weg von den Prämien und belohnt die günstigere ambulante Medizin. Hier gibt es Hoffnung, dass die Prämien dann nicht mehr so stark ansteigen. Um die Kosten weiter zu dämpfen, wird der Bundesrat Ende dieses Jahres erstmals Kostenziele festlegen. Das heisst, er wird sagen, wie stark das Wachstum zwischen 2028 und 2031 maximal sein darf, sodass die Kostensteigerung absehbarer wird.
0: Es ist also einiges in Planung, aber auch das ist nicht neu. Immer wieder gibt es Reformen, um die Kosten im Gesundheitswesen in den Griff zu bekommen und trotzdem steigen die Prämien weiter. Geht das einfach so weiter?
3: Ja, die Rezepte, welche die Parteien heute präsentieren gegen diesen Anstieg, das sind auch bekannte Rezepte. Die Grünen verlangen einkommensabhängige Prämien, auch die SP will, dass die Reichen mehr zahlen müssen. Die Mitte präsentiert einen 5-Punkte-Plan, darunter, dass die Grundversorgung, also die Hausärzte, gestärkt werden. Fehlanreize müssten beseitigt werden. Für die FDP sollen Ärzte und Ärztinnen künftig nach Behandlungserfolg statt nach Anzahl Behandlungen entschädigt werden. Man sieht, die Politik sucht seit Jahren nach Mitteln, um die Kosten zu dämpfen oder gar zu senken. Aber die meisten politischen Vorstöße lösen das Grundproblem nicht. Zudem ist es schwierig, politische Kompromisse zu finden. Die Interessen im Gesundheitswesen sind halt eben doch sehr unterschiedlich.
0: Inlandredaktorin Noemi Ackermann hat es erwähnt. Einer der Kostentreiber im Gesundheitswesen ist die Tatsache, dass sich Angehörige für die Pflege ihrer Liebsten bezahlen lassen können. Und hier fordert das Parlament nun Leitplanken. Thema jetzt in der Nachrichtenübersicht mit Lara Christ.
4: In der Schweiz können sich Menschen, die Angehörige pflegen, von einer Spitex-Organisation anstellen und bezahlen lassen. Das Parlament will für diese privaten Spitex-Organisationen nun weitere Regeln einführen. Nach dem Ständerat hat auch der Nationalrat Ja gesagt. Dabei geht es etwa um die Ausbildung der pflegenden Angehörigen. Der Bundesrat soll aber auch festlegen, wer genau für Geld pflegen darf und was die Krankenkassen, die Kantone und die Gemeinden dafür bezahlen müssen. Der Bundesrat muss nun die Details dazu ausarbeiten. Für Chefinnen und Chefs von Schweizer Krankenkassen soll es einen Lohndeckel geben. Das möchte der Nationalrat. Er hat einen entsprechenden Vorstoss gutgeheißen. Dieser verlangt, dass die Löhne der Krankenkassenkader einen bestimmten Höchstbetrag nicht überschreiten dürfen. Die Kaderlöhne sollen sich am Maximalbetrag der höchsten Lohnklasse in der Bundesverwaltung orientieren. Konkret wären das maximal rund 400.000 Franken im Jahr. Der Lohndeckel gilt dabei nur für den Bereich der obligatorischen Grundversicherung. Was die Kader zusätzlich aus den Zusatzversicherungen verdienen, wird nicht geregelt. Nun geht das Geschäft in den Ständerat. Der Ständerat hat weitere Entscheide zu den neuen Verträgen zwischen der Schweiz und der EU getroffen. In einem Punkt ging der Ständerat dabei auf Konfrontationskurs mit der EU. So sollen Personen aus der EU, die in der Schweiz eine Aufenthaltsbewilligung beantragen, zwingend einen Strafregisterauszug vorlegen müssen. Laut dem Bundesrat verstößt dieser Entscheid gegen das Freizügigkeitsabkommen. Morgen berät der Ständerat weiter über die bilateralen drei.
0: Zur Schweizer Wirtschaft. Die Finanzmarktaufsicht FINMA hat ein Verfahren abgeschlossen gegen die Bank Julius Baer.
4: Die Schweizer Bank habe schwer gegen Regeln verstoßen, sagt die FINMA. Es geht einerseits um den Signa-Skandal, also den Skandal um den österreichischen Investor René Benko. Julius Baer musste Kredite über mehr als 600 Millionen Franken abschreiben. Und in einem anderen Fall habe Julius Baer mit Personen aus dem Umfeld von sogenannten politisch exponierten Personen aus Russland geschäftet, so die FINMA. Die Bank Julius Baer sagt, sie anerkenne die Schlussfolgerungen der FINMA. Sie habe bereits vorher Maßnahmen ergriffen, damit so etwas nicht mehr passieren könne. Mobiltelefone aus gebrauchten Teilen zusammensetzen und dann als Neuware verkaufen. Das sollen Kriminelle in Europa gemacht haben. In 19 Ländern hat es deswegen nun Razzien gegeben, auch in der Schweiz. Das teilt die Staatsanwaltschaft der EU mit. 7 Personen seien festgenommen worden. Kundinnen und Kunden hätten mindestens 1 Million solcher Telefone im Internet gekauft und viel mehr dafür bezahlt, als sie eigentlich wert waren. Die Kriminellen sollen Briefkastenfirmen betrieben haben, auch in der Schweiz. Die Betreiberin des Eiffelturms in Paris stand zuletzt in der Kritik. Jetzt ist der Direktor der Betreiberin zurückgetreten, wie mehrere Nachrichtenagenturen berichten. Eine Untersuchung einer unabhängigen Firma kam zum Schluss, dass es eine Reihe von Fehlern im Betrieb gegeben habe. Hintergrund ist ein Vorfall um eine Gruppe von 100 Angehörigen einer hinduistischen Religionsgemeinschaft. Diese hatte darum gebeten, dass während ihres Besuchs auf dem Eiffelturm kein weibliches Personal arbeitet. Auf diese Forderungen ging die Betreiberin ein, was Empörung auslöste. Die Börsendaten von 18.09 Uhr geliefert von 6. Der Swiss Market Index schließt bei 13.912 Punkten, minus 0,2%. Der Dow Jones Index in New York fällt um 0,6%. Der Euro wird zu 94,61 gehandelt und der Dollar zu 83,48. Und das Wetter. Morgen ist es vielerorts ziemlich sonnig mit hohen Wolkenfeldern. Im Westen hat es mehr Wolken, am dichtesten sind sie in der Region Genfersee. Es gibt 24 bis 28 Grad.
0: Der AfD-Politiker Ulrich Siegmund hat seine Partei bei den Wahlen im Bundesland Sachsen-Anhalt zum Wahlsieg geführt. Mit 43,8% wurde die AfD Anfang Monat mit großem Vorsprung stärkste Kraft. Heute nun hat Siegmund angekündigt, sich als Ministerpräsident wählen zu lassen und auch ohne absolute Mehrheit regieren zu wollen. Die Wahrscheinlichkeit, dass in Sachsen-Anhalt eine AfD-Regierung an die Macht kommt, ist damit deutlich gestiegen. Auch andernorts in Deutschland stellen sich Fragen zum Umgang mit der in Teilen rechtsextremen AfD, Stichwort Brandmauer. Und damit verbunden ist die Frage, soll man einer solchen Partei die Regierungsverantwortung überlassen? In der Hoffnung, dass sich die AfD konfrontiert mit den Herausforderungen des politischen Tagesgeschäfts selbst entzaubert. Genau diese Frage, ob eine Regierungseinbindung die Attraktivität von extrem rechten Parteien brechen kann, hat Heike Klüver untersucht. Und die Professorin für Politikwissenschaft an der Berliner Humboldt-Universität kommt zu einem klaren Schluss. Eine Regierungsbeteiligung stärkt die Wählerbasis der extremen Rechten sogar. Ich wollte von ihr wissen, wie sie zu diesem Schluss kommt.
5: Wir sind ja zunächst einmal relativ ergebnisoffen an die Frage herangegangen. Wir haben einen Datensatz erstellt von mehr als 1300 Regierungen in insgesamt 57 Demokratien von 76 bis heute und haben uns dann quasi angeschaut, wenn Parteien rechts der Mitte, also rechtspopulistische oder extrem rechte Parteien in der Regierung beteiligt worden sind, entweder als Seniorpartner einer Regierung, als Juniorpartner oder als Unterstützungspartei für eine Minderheitsregierung, wie sich dann deren Wählerstimmenanteil bei der nächsten Wahl entwickelt hat. Und wir haben in der Tat gefunden, dass diese Entzauberungsthese der Empirie nicht standhält. Ganz im Gegenteil, diese Parteien können bei der nächsten Wahl im Schnitt von ca. 5 bis 6 Prozentpunkten zulegen.
0: Sie sprechen in Ihrer Studie von der extremen Rechten, von Far-Right-Parties. Wer ist damit genau gemeint?
5: Das ist ein Überbegriff aus der Wissenschaft. Das sind letztlich zwei Arten von Parteien. Das sind einmal die rechtspopulistischen Parteien, die typischerweise einen Populismus zusammenbringen mit ihren migrationsskeptischen Einstellungen, aber eben auch rechtsradikale, rechtsextreme Parteien, die neben diesem Nativismus, nennen wir das, neben dieser Migrationsskepsis auch noch einen autoritären Zug zusammenbringen. Also typischerweise Parteien, die ganz klar rechts neben den etablierten konservativen Parteien zu verorten sind.
0: Nun ist es ja eigentlich in vielen Fällen so, dass Parteien, die an der Macht sind, im Anschluss tendenziell an Beliebtheit einbüßen, etwa weil sie mit ihren hochfliegenden Wahlversprechen an der politischen Realität scheitern. Warum gilt das nicht für die extreme Rechte?
5: Wir haben uns drei verschiedene Argumente angeschaut. Also es wird immer mal wieder auch im öffentlichen Diskurs gesagt, naja, es gibt letztlich die Idee, dass diese Parteien sich ja entzaubern würden, weil sie ja typischerweise keine wirklich detailliert ausformulierten Regierungsprogramme haben. Oder aber, dass sie sich moderater zeigen würden, wenn sie in der Regierungsverantwortung sind, aufgrund zum Beispiel internationaler Abkommen oder externer Constraints, wie zum Beispiel der Ökonomie etc. Aber genau das können wir eben nicht sehen. Wir haben uns nicht nur angeschaut, wie sich die Wählerstimmen quasi bei der nächsten Wahl entwickeln, sondern auch, inwiefern diese Parteien moderater werden. Das haben wir nicht gefunden. Und gleichermaßen finden wir eben auch nicht, dass die Regierungsperformance dieser Parteien, also die Leistung dieser Parteien in der Regierung, einen Effekt hat auf die Wiederwahlwahrscheinlichkeit unter den eigenen Wählern.
0: Also es hat keinen Effekt, sprich es kommt eigentlich gar nicht drauf an, was die dann machen, wenn sie an der Macht sind. Gewählt werden sie von ihren Leuten sowieso wieder.
5: Ganz genau, genau das zeigen die Daten.
0: Und eben laut Ihren Erkenntnissen können extrem rechte Parteien ihre Wählerbasis sogar vergrößern, wenn sie in der Regierung sind. Welche Mechanismen spielen da?
5: Das ist jetzt jenseits dessen, was wir empirisch untersucht haben. Es gibt aber von Kollegen die These zum Beispiel der Normalisierung, dass durch die Zunahme an zum Beispiel Medienaufmerksamkeit, die man natürlich bei als Seniorpartner oder Juniorpartner einer Koalition noch deutlich stärker zu verorten ist, als zum Beispiel, wenn man nur Oppositionspartei ist, dass das zum Beispiel zu weiterer Normalisierung führt. Dass es noch legitimer ist, diese Parteien auch wiederzuwählen. Das könnte ein Argument sein, aber eben auch die Tatsache, dass natürlich Parteien in der Regierung typischerweise diesen Incumbency-Effekt haben, dass sie typischerweise auch Wählerstimmen zugewinnen, weil sie eben bekannter sind, weil sie auch ihre Regierungsposition ausnutzen können, um hier Wählerstimmen zu erzielen.
0: Die statistische Evidenz aufgrund Ihrer Untersuchung ist klar. Diese Zähmungsthese, die funktioniert nicht. Warum hält sie sich trotzdem so hartnäckig in der öffentlichen Debatte?
5: Das ist eine gute Frage. Empirisch kann ich Ihnen da noch keine wirklich gesicherte Antwort zu geben. Das ist natürlich jenseits dessen, was wir uns angeschaut haben in der Studie. Was wir jetzt der Wissenschaft nur sagen können, die These ist wirklich nur eine These. Aber wenn man sich die Daten anschaut, entbehrt diese These jeglicher empirischen Validität.
3: Und was heißt das konkret für die Situation in Deutschland, wo die AfD bei den Wahlen in Sachsen-Anhalt einen Stimmenanteil von 43,8% erreicht hat?
5: Naja, also wenn das Ziel sein sollte für die etablierten Parteien, zu sagen, naja, wir wollen langfristig wieder Wählerstimmen zurückgewinnen, wir wollen wieder stärker werden, wir wollen, dass die AfD schwächer wird. Dieses Ziel kann man basierend auf unseren Ergebnissen nicht damit erreichen, dass man die Partei einbindet. Wenn man die Partei einbindet, wenn man die Brandmauer fallen lässt, führt das im Zweifel eher dazu, dass diese Partei nur noch stärker wird bei der nächsten Wahl.
3: Aber eine Partei, die nicht allzu weit weg war von einer absoluten Mehrheit, nicht in die Regierung zu integrieren, das ist politisch auch ein großes Risiko, nicht?
5: Das ist sicherlich ein Dilemma, vor dem wir stehen. Ne? Also bei klaren Mehrheiten, wie es in Deutschland lange der Fall war, ist es jetzt sicherlich schwierig, jetzt jenseits der AfD in der Regierung zu bilden. Nur wenn man das Ziel verfolgt, wenn das Ziel wirklich sein sollte, durch die Einbindung die AfD langfristig wieder quasi zu zähmen oder zu entzaubern und Wählerstimmenanteile zurückzubringen, das kann man damit nicht erreichen.
3: Das sagt Heike Klüver, Professorin für Politikwissenschaft an der Humboldt-Universität Berlin. Das ist das Echo der Zeit auf Radio SRF. So geht's bei uns weiter. Wieso sich der Bundesrat für eine Lockerung bei den Kriegsmaterialexporten ausspricht. Wie der britische Premier seine Partei begeistert mit großen Versprechen für die Zukunft. Warum Mieterinnen und Mieter in der spanischen Politik einen schweren Stand haben. Und wie sich der Abzug der US-geführten Truppen aus dem Irak auf das Land auswirkt. In welche Staaten darf die Schweiz wann Waffen exportieren? Das ist heute strikt geregelt im Kriegsmaterialgesetz. Diese Regeln sollen gelockert werden. So sollen etwa bestimmte befreundete Staaten Kriegsmaterial, das sie in der Schweiz gekauft haben, an Dritte weitergeben dürfen. Weil linke Parteien und Organisationen gegen diese Änderung das Referendum ergriffen haben, stimmt Ende November das Schweizer Stimmvolk darüber ab. Heute hat der Bundesrat schon mal dargelegt, weshalb er für eine Lockerung bei den Waffenexporten ist. Livia Mittendorp.
6: Die sicherheitspolitische Lage in Europa habe sich in den letzten Jahren verändert. Dieser Satz wurde inzwischen schon fast zur Floskel. Heute kommt er für einmal nicht vom Verteidigungsminister, sondern von Wirtschaftsminister Guy Parmelin. Und
7: die Fähigkeit, auf neue Herausforderungen zu reagieren, war schon immer eine der Stärken unseres Landes. Der Erhalt einer wettbewerbsfähigen Rüstungsindustrie ist für die Sicherheit der Schweiz und für eine glaubwürdige, bewaffnete Neutralität notwendig.
6: Ein Land, das in Sachen Kriegsmaterial nichts zu bieten habe, könne im Krisenfall auch keine Unterstützung erwarten. Darum soll das Kriegsmaterialgesetz angepasst werden. 36 befreundete Staaten, etwa EU- und NATO-Staaten sowie einzelne weitere, sollen künftig Schweizer Kriegsmaterial an Dritte weitergeben dürfen. Der Bundesrat bekommt zudem mehr Spielraum, er erhält ein Vetorecht und kann je nach Fall die Weitergabe von Schweizer Waffen auch verbieten. Gegen die Revision setzen sich SP, Grüne und EVP zusammen mit der Gruppe für eine Schweiz ohne Armee, XOA und weiteren NGOs ein. Grünen-Nationalrat Gerhard Andrey ist der Meinung, dass die Schweiz die Kriege und Krisen auf der Welt nicht mit Schweizer Waffen anfeuern solle.
8: Das ist unsinnig. Wenn, dann hat die Schweiz jetzt die Pflicht und die Verantwortung, in den Frieden zu investieren, in die internationale Zusammenarbeit, in die Partnerschaften der Länder, in den Multilateralismus. Das ist auch für die Sicherheit der Schweiz wichtiger, als dass Länder jetzt mit Schweizer Waffen zusätzlich bewaffnet werden.
6: Weltweit würden die Rüstungsausgaben explodieren und auch der Schweizer Rüstungsindustrie gehe es blendend. Für sie brauche es keine zusätzliche Hilfe durch ein gelockertes Ausfuhrgesetz, so Andrey. FDP-Nationalrat Heinz Theiler widerspricht, bereits jetzt würden Rüstungsfirmen ins Ausland abwandern. Die Industrie sei auf diese Revision angewiesen.
9: 3'000 KMU sind angewiesen, sind Zehntausende von Arbeitsplätzen, die dahinter stehen, die direkt für Rüstungsindustrie oder für Dual-Use-Güter produzieren. Und das ist wichtig, dass die Schweiz an diesem Standort festhält.
6: Neben FDP und Bundesrat setzen sich auch SVP, Mitte und GLP sowie Wirtschafts- und Industrieverbände für die Revision des Kriegsmaterialgesetzes ein. Auch sie argumentieren, dass die Schweiz mit der heutigen strengen Kriegsmaterialgesetzgebung keine verlässliche Partnerin sei. SP-Nationalrätin Priska Seiler-Graf hingegen findet, die Schweiz würde ihre Glaubwürdigkeit untergraben. Schließlich sei die humanitäre Tradition der Schweiz sehr wichtig. Komme die Revision durch, könnten Schweizer Waffen in allen Konflikten dieser Welt landen. Man könne durchaus über eine Weiterentwicklung des Kriegsmaterialgesetzes reden.
10: Aber, und das ist für mich der grösste Vorwurf, dieses Gesetz soll der Ukraine nichts nützen. Das war das Pfand, was man bereit war, gegenüber der SVP zu bringen. Und ich finde, das ist scheinheilig und das kann ich in keinster Art und Weise unterstützen.
6: Das Gesetz ist tatsächlich so formuliert, dass die Ukraine nicht von der Weitergabe Schweizer Waffen profitieren würde. So solle die Neutralität gewahrt werden, argumentieren die Befürworter. Soll die Schweiz das Kriegsmaterialgesetz lockern oder nicht? Das letzte Wort hat diesbezüglich das Stimmvolk Ende November.
0: Livia Mittendorf. Nach Großbritannien jetzt. In Liverpool trifft sich dieser Tage die britische Labour-Partei. Für Andy Burnham ist es der erste Parteitag als Premierminister. Der Regierungschef ist noch keine 100 Tage im Amt und die Erwartungen an Burnham sind hoch. Viele im Land hoffen auf eine Veränderung zum Besseren. Und Burnham verspricht große Veränderungen. Wie er diese aber konkret umsetzen will, da blieb der neue britische Premier bisher vage. Großbritannien-Korrespondentin Fiona Endres beobachtet für uns das Geschehen in Liverpool. Wie ist denn die Stimmung bei den Labour-Leuten vor Ort?
11: Ja, die Stimmung hier ist wirklich gut. Es gibt auch Partymusik und es sind sehr viele Leute hier. Und ja, das Motto der neuen Labour-Partei unter Andy Burnham ist es, wieder Hoffnung zu verbreiten. Und innerhalb der Partei scheint dieser Optimismus durchaus anzukommen.
0: Und woher kommt dieser Optimismus, diese positive Grundstimmung?
11: Ja, ich habe heute mit verschiedenen Besucherinnen und Besuchern gesprochen, teilweise mit Parteimitgliedern, Politiker oder auch mit Personen von parteinahen Lobbygruppen. Und einige haben mir da auch gesagt, die Stimmung sei komplett anders als noch vor einem Jahr, als Keir Starmer Chef der Labour-Partei war. Und das liege eben vor allem an der Kommunikationsweise des Neuen. Andy Burnham habe eine klare Vision und er könne diese auch positiv rüberbringen.
0: Heute Nachmittag hatte Premier und Labour-Chef Burnham seinen großen Auftritt am Parteitag. Wo hat er da die inhaltlichen Schwerpunkte gesetzt?
11: Ja, er betonte zum Beispiel, dass alltägliche Leistungen wieder stärker unter öffentliche Kontrolle kommen sollen. Er will etwa mehr Kontrolle bei der Wasserversorgung und er hat auch neue staatliche Investitionen in die Stromversorgung angekündigt. Und das soll die Energiekosten für alle im Land senken. Und ein zweiter Schwerpunkt war die Pflege. Das Thema ist ihm persönlich sehr wichtig, weil sein demenzkranker Vater, der kürzlich verstorben ist, lange gepflegt wurde. Und er will ein neues Pflegesystem aufbauen, das für alle zugänglich und kostenlos ist, denn bisher ist das im Vereinigten Königreich nicht der Fall.
0: Das tönt nach ehrgeizigen Vorhaben. Wie steht es um die politische Umsetzbarkeit?
11: Ja, eigentlich kommen alle seine Vorhaben gut an, nicht nur bei seiner Partei, sondern auch bei den Britinnen und Briten und sogar bei anderen Parteien. Ja, Andy Burnham hat wirklich ein gutes Gespür dafür, das muss man ihm lassen, was die Probleme des Landes sind und auch was die Menschen im Land hören wollen. Aber er hat bei seinen Vorhaben bisher noch nicht konkretisiert, wie er diese umsetzen will. Er spricht jeweils von einem 10-Jahres-Plan, den er in den nächsten Monaten vorstellen will. Aber da muss man sich noch ein bisschen gedulden, bis er hier die Konkretisierungen auf den Punkt bringt. Und die große Herausforderung all dieser Vorhaben wird sein, nämlich die Frage, wie er diese Vorhaben finanzieren will.
0: Es stehen also noch einige Diskussionen an mit der politischen Opposition. Sowieso muss Burnham aber auch mit parteiinternem Gegenwind rechnen.
11: Ich denke, sobald Burnham konkreter wird, wo er wie viel Geld einsetzen will oder auch wo er seine Prioritäten setzen will, dann wird es sicher Gegenwind geben. Es gibt nämlich Themen, die die Partei spalten, zum Beispiel die Frage, wie ausgebaut die soziale Wohlfahrt gestaltet werden soll oder auch, ob in der Nordsee noch Öl gebohrt werden soll.
0: Vielen Dank. Aus Liverpool war das live Großbritannien-Korrespondentin Fiona Endres. In Spanien ist eine 87-jährige Frau, Mari Carmen Abascal, zum Symbol der Wohnungskrise geworden. Die Wohnung, in der die Seniorin über 70 Jahre gelebt hatte, wurde letzte Woche polizeilich geräumt. Das führte in Madrid zu einer Großdemonstration und nach wie vor besetzen viele Menschen in einem Protestzeltlager einen zentralen Platz in der spanischen Hauptstadt. Heute nun wurde angekündigt, die Rennerin könne in ihre Wohnung zurück. Doch der Ärger vieler Spanierinnen und Spanier über den überhitzten Wohnungsmarkt bleibt. Was macht die spanische Wohnungskrise so besonders? Und was versucht die Regierung dagegen zu unternehmen? Dazu Auslandredaktor Beat Vogt.
12: Der Druck der Straße hat gewirkt. In den letzten Tagen liefen die Verhandlungen im Regierungsbündnis auf Hochtouren, um Mieterinnen und Mieter künftig besser zu schützen. Heute nun hat die Ministerin für Wohnungsbau, Isabel Rodríguez, die Resultate präsentiert. Die spanische Gesellschaft dürfe nicht zulassen, dass Fälle wie derjenige der Rentnerin Mari Carmen wieder vorkämen. Die Gesetzesvorschläge der Regierung enthalten vor allem befristete Maßnahmen, wie den Schutz vor Zwangsräumungen, ein Verbot von Immobilienspekulation oder die automatische Verlängerung von bestehenden Mietverträgen. Schon am Freitag soll das spanische Parlament in einer Sondersession darüber entscheiden. Diese politische Feuerwehrübung kann aber nicht darüber hinwegtäuschen. Die Wohnungskrise ist in Spanien schon seit Jahren eines der drängendsten ungelösten Probleme. Und das, obwohl mit Pedro Sánchez seit 8 Jahren ein Sozialist Regierungschef ist und die Linke sich gerne die Bekämpfung der Wohnungsnot auf die Fahne schreibt. Ganz untätig blieb Sánchez zwar nicht. Seit 2023 gilt ein neues Wohnraumgesetz. Dieses ermöglicht es etwa, in Zonen mit speziell hoher Nachfrage die Mieten zu begrenzen. Bei der Anwendung aber hapere es, erklärt Städteforscher Daniel Sorando von der Universität Saragossa. Für die Maßnahmen seien in erster Linie die Regionen zuständig, die aber mehrheitlich von den Konservativen regiert seien, die sich gegen Eingriffe in den Markt stellten. Und deshalb würden sie an den meisten Orten nicht umgesetzt. Abgesehen von aktuellen politischen Konflikten, die Gründe für die spanische Wohnungskrise mit explodierenden Mietpreisen liegen tiefer. Das Land hat ab den 1950er Jahren unter Diktator Franco vornehmlich Wohneigentum gefördert. Noch heute wohnen rund 75% der Menschen in ihren eigenen 4 Wänden. Mietende sind also in der Minderheit. Zudem seien viele von ihnen Ausländerinnen und Ausländer, die nicht wählen können.
1: El peso electoral.
12: Als Wählerinnen und Wähler hätten Mietende deshalb vergleichsweise wenig Gewicht. Entsprechend hätten die Parteien wenig Anreize, sich um sie zu kümmern. Das erkläre, warum Spanien keinen ausgeprägten Mieterinnen- und Mieterschutz kennt und dass der Anteil an Sozialwohnungen im Land bei 1,3% liegt, im europaweiten Vergleich einer der tiefsten Werte. Zur Wohnungsnot in Spanien trägt aber auch etwas bei, was eigentlich positiv ist, dass es der spanischen Wirtschaft gut läuft, besonders in den Zentren und in den touristischen Regionen. Das aber lockt viele Arbeitskräfte in die großen Städte, auch viele Migrantinnen und Migranten aus Südamerika, die Wohnungen suchen. Und der boomende Tourismus erhöht den Druck auf den Wohnungsmarkt, weil Ferienwohnungen hohe Renditen versprechen. Es bräuchte also mehr Wohnungen. Doch die Zahlen zeigen, es werden in Spanien viel weniger neue Wohnungen gebaut als früher. Es sei schlicht zu wenig lukrativ, erklärt Professor Daniel Sorando. Ein Großteil der Investitionen fließe in bestehende Wohnungen, die zur Vermietung angeboten werden. Denn dieser Geschäftsbereich sei äußerst rentabel. Einfache Lösungen für die Wohnungskrise gebe es nicht, sagt Sorando. Aber die aktuellen Proteste sieht er als Anfang eines Wandels. In Spanien beginnt es sich eine Macht von Mieterinnen und Mietern zu formieren, die von der Politik nicht mehr ignoriert werden könne.
0: Beat Vogt hat berichtet. Sie hören das Echo der Zeit. Weiter geht's hier mit den großen Ambitionen der KI-Firma Anthropic an der Börse und jetzt zuerst mit den neuen Machtverhältnissen im Irak nach dem vollständigen Abzug der US-Truppen. Es ist eine Zäsur für den Irak. Bis morgen Mittwoch will die von den USA geführte Koalition ihre Truppen aus dem Land zurückgezogen haben, nach über 20 Jahren. Das Datum stand schon lange fest. Die irakische Regierung wollte bis dahin die Milizen im Land entwaffnen, die vom Iran unterstützt werden. Doch diese wollen davon nichts wissen. Heißt also, die US-Truppen verlassen das Land, die bewaffneten pro-iranischen Milizen aber bleiben. Was das für den Irak bedeutet, im Bericht von Nahost-Korrespondent Thomas Gutersohn.
13: Die Ausgangslage schien klar. Die pro-iranischen Milizen im Irak legitimierten ihre Existenz mit der Anwesenheit ausländischer Truppen, allen voran der USA. Doch nun, da deren Abzug bevorsteht, wollen die Milizen doch nicht kooperieren, sagt Sajjad Jihad von der Denkfabrik Center for International Policy.
14: I want to be categorical in saying there will be no disarming of any groups by the 30th of September.
13: Keine der Gruppen werde sich bis zum 30. September entwaffnen lassen, sagt Jihad. Die Frist markiere lediglich das Ende des US-Einsatzes, nicht aber ein Termin für die Entwaffnung der Widerstandsfraktionen, wie sich die Milizen selbst nennen. Grund für diesen Sinneswandel sind die anhaltenden Spannungen zwischen den USA und dem Iran. Solange die Gefahr besteht, dass der Konflikt zwischen dem Iran, den USA und Israel erneut eskaliere, sehen diese Gruppen schlicht keine Vorteile in ihrer Entwaffnung.
14: These groups are also saying, what is the value in us laying down our weapons? What do we get out of this?
13: Die USA hielten an den Sanktionen gegen die Milizen fest und verlangten, dass keines ihrer Mitglieder einen Ministerposten in der neuen Regierung übernehme. Aber ohne Gegenleistung lohne sich eine Entwaffnung für die Gruppen schlicht nicht, so der Analyst.
14: So they don't see any value really in disarming.
13: Die USA wiederum halten trotz der Spannungen am geplanten Abzug fest. Dieser sei schon lange in Planung und ändere an sich nicht viel an der Sicherheitslage im Irak, sagt Haider al-Shakri, Irak-Spezialist bei der Denkfabrik Chatham House.
15: Because it has been going on gradually, the impact is not as big as, you know, some might expect it to be, because
13: die meisten US-Truppen seien bereits 2011 abgezogen worden. Die verbliebenen Einheiten hätten hauptsächlich unterstützende und ausbildende Funktionen übernommen. Es befänden sich keine Kampftruppen mehr im Land. Allerdings hat sich die US-Präsenz in den letzten Jahren auf den kurdischen Nordirak konzentriert. Von dort würden nun die meisten Soldaten abgezogen und mit ihnen ein Großteil der militärischen Infrastruktur, insbesondere die US-Luftabwehrsysteme.
15: This is one of the biggest concerns for, you know, the people in the Kurdistan region, for the Kurdistan regional government.
13: Das bereitet den Kurden große Sorgen. Gerade sie seien im aktuellen Konflikt vom Iran und dessen Verbündeten mit Raketen beschossen worden. Die Kurden hätten sich zu lange auf die Patriot-Systeme der USA verlassen. Alternativen dazu gäbe es bislang keine. Dies setzt die irakische Regierung unter Druck, selbst für Sicherheit zu sorgen. Doch der neue Premierminister al-Saidi hat im irakischen Machtgefüge wenig Einfluss, sagt Sajjad Jihad vom Center for International Policy.
14: You know, the Prime Minister is the Commander-in-Chief of the Armed Forces, yes. But politically he has very little capital.
13: Saidi verfüge kaum über politischen Rückhalt. Die Zügel in der Hand hätten nach wie vor die alteingesessenen pro-iranischen Parteiführer, die ihre Macht in den letzten Jahrzehnten konsolidieren konnten. Helfen könnte ihm sein guter Draht zu US-Präsident Trump. Seit Saidis Amtseinführung im Mai haben sich die beiden bereits zweimal persönlich getroffen.
14: In terms of the relationship, I think it's the best it's been for several years between the United States and Iraq.
13: Die Beziehungen zwischen den USA und dem Irak seien so gut wie seit Jahren nicht mehr, sagt der Analyst. Nicht zuletzt, weil die Chemie zwischen Trump und Saidi stimmt. Beide kämen aus der Wirtschaft und setzen sich für mehr Investitionen in irakische Unternehmen ein. Diese sollen den irakischen Energiesektor stärken und Arbeitsplätze schaffen, was zu mehr Stabilität führen dürfte. Das scheint Premierminister Saidis Plan zu sein. Er will Investitionen vorantreiben und durch die wirtschaftliche Entwicklung des Landes den Einfluss der pro-iranischen Milizen zurückdrängen. Dies erst recht, da ihre langjährige Forderung nun nach dem Abzug der US-Truppen Realität wird. Auf den Iran werde der Irak aber kaum verzichten können, sagt der Analyst weiter. Die beiden Länder seien schließlich Nachbarn.
14: Iran is Iraq's neighbor. There's no getting around that.
13: Der Irak werde weiterhin gute Beziehungen zum Iran pflegen wollen, unabhängig von der US-Politik gegenüber Teheran. Washington und Teheran versuchten zurzeit, Bagdad auf ihre Seite zu ziehen, doch der Irak könne sich schlicht nicht leisten, Partei zu ergreifen. So wird Iraks Balanceakt auch nach dem Truppenabzug weitergehen. Premierminister Saidi wird sich als unumgänglicher Vermittler für US-Investitionen positionieren, während die etablierten Parteiführer ihren Einfluss auf die Milizen geltend machen sollen. Ein Plan, der aufgehen kann, aber nur, wenn tatsächlich US-Investitionen in den Irak fließen.
0: Das KI-Unternehmen Anthropic will an die Börse und strebt dabei einen Firmenwert von über 2 Billionen Dollar an. Ein enorm hoher Betrag. Und das, obwohl das Unternehmen unter dem Strich Milliardenverluste einfährt und sogar vor seiner eigenen Technologie warnt. Wie passt das zusammen? Die Analyse von Wirtschaftsredaktor Pascal Lago.
16: Anthropic hat letztes Jahr einen Verlust von 42 Milliarden US-Dollar eingefahren. So steht es im Börsenprospekt, der der Nachrichtenagentur Reuters vorliegt. Zwar ist Anthropics Umsatz letztes Jahr stark gewachsen, um das Zwölffache auf fast 4,6 Milliarden US-Dollar, unter dem Strich aber verbrennt Anthropic immer noch viel Geld, weil der Betrieb der künstlichen Intelligenz teuer ist. In den kommenden Jahren möchte das Unternehmen 500 Milliarden US-Dollar in Rechenleistung investieren. Gleichzeitig warnt Anthropic potenzielle Investoren davor, dass die eigene Technologie die Menschheit irgendwann einmal zerstören könnte. Der Chef von Anthropic, Dario Amodei, fordert zwar alle KI-Unternehmen auf, das Tempo bei der Veröffentlichung neuer Modelle zu drosseln, nur Anthropic selber geht hier nicht voran, im Gegenteil. Das Unternehmen brachte letzte Woche sein neuestes KI-Modell auf den Markt, um den Anschluss an Konkurrent OpenAI nicht zu verpassen. Brisant ist auch, dass Anthropic das US-amerikanische Kartellrecht aufweichen möchte, damit es sich mit Konkurrent OpenAI absprechen kann. Nur so kann laut Anthropic die KI sicher weiterentwickelt werden. Das würde aber auch Markteintrittshürden für kleinere Unternehmen schaffen, die nicht mit am Tisch sitzen, wenn neue Standards oder gar Regulierungen besprochen werden. Und so sind die Warnungen von Anthropic vor einer angeblich übermächtigen KI auch mit Vorsicht zu genießen. Wer sagt, dass die eigene KI gefährlich ist, impliziert, dass diese KI auch sehr leistungsfähig ist. Wer vor der eigenen KI warnt, versucht also auch künftige Geldgeberinnen und Geldgeber von sich und seiner Technologie zu überzeugen. Und lenkt so von Problemen ab, die KI heute schon verursacht. Zum Beispiel Verletzungen von Urheberrechten oder vom Datenschutz. Das heißt nicht, dass von KI keine Gefahr ausgeht. Tatsächlich gab es in letzter Zeit immer wieder einmal Vorfälle, in denen die KI-Modelle von Anthropic und von OpenAI sich in fremde Systeme gehackt haben. Die KI-Unternehmen sprechen gerne davon, dass ihre KI immer autonomer wird. Von außen ist das schwierig zu beurteilen. Es könnte auch schlicht sein, dass die KI-Unternehmen zu wenig in die Sicherheit investieren, also zu wenig Leitplanken einbauen. So überrascht es, dass Anthropic im Börsenprospekt zwar seitenweise vor all diesen Risiken warnt, gleichzeitig aber nicht offenlegt, wie viel Geld das Unternehmen in die Sicherheit investiert. Anthropic gibt sich kurz vor dem Börsengang vorsichtig. In einer Zeit, in der Kritik an KI immer lauter wird, ist das wohl ein gescheiter Schachzug. Der Börsengang, der wird voraussichtlich im November über die Bühne gehen. Er gilt als Maßstab für andere KI-Anbieter.
0: Die Analyse von Pascal Lago gehört im Echo der Zeit. Redaktionsschluss ist um 18.38 Uhr. Verantwortlich für die Sendung ist Pascal Bieber, für die Nachrichten Adrian Huber, am Mikrofon Christina Scheidecker.
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18: Mit Jodokes am Mikrofon und ein Sänger von den Kapverden macht den Einstieg in den Dienstagabend. Manuel López Andrade heißt er, oder wie er sich selber nennt, Checker.

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1: Das ist die Jazz Collection und heute wird's herzlich heiter und ziemlich chaotisch. Wir tauchen ein in die Welt der Muppet Show.
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1: Fozzie Bear versucht hier vergeblich den Takt zu erwischen in I Got Rhythm. Schön sind Sie dabei. In der nächsten Stunde dreht sich hier alles um die Muppet Show, um Kermit, Miss Piggy, Gonzo und all die anderen Figuren, die ziemlich genau vor 50 Jahren erstmals über die Fernsehbildschirme flimmerten. Mein Name ist Roman Hoschek und hier bei mir im Studio ist der Liedermacher und Kabarettist Markus Schönholz. Markus, hallo, schön bist du da.
4: Ja, vielen Dank für die Einladung.
1: Markus, was verbindet dich mit den Muppets?
4: Ui, das geht weit zurück. Es ist länger als 50 Jahre her. Ich habe den Haupt-Muppet, Kermit, sage ich mal, schon in der Sesamstraße kennengelernt. Also Sesame Street hieß das. Ich war damals in Buffalo, New York zu Hause und das haben wir im Fernsehen gesehen. Mein Vater mochte diese Art von Humor und war sofort extrem Fan von dieser Sache. Und jetzt kann man sich ja vorstellen, das bringt die Familie zusammen. Und von da an war es klar, die Muppets, also diese Figuren, Sesame Street, dann später auch die Muppet Show, das war auch bei uns zu Hause anerkannte Kultur.
1: Du hast gesagt, das bringt die Familie zusammen. Was sonst macht die Magie der Muppets eigentlich aus?
4: Ich glaube, es sind die Figuren, in denen erkennen wir unsere Schwächen. Und das ist ja immer was Reinigendes dabei. Und das finde ich halt einfach ja eine schöne Begegnung mit sich selbst.
1: Und wie bei der Muppet Show selbst geht es auch hier in der Jazz Collection los mit diesem Stück.
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0: Großer Applaus im Muppet-Theater. Das war der Theme-Song der Muppet-Show aus der allerersten Sendung vom 5. September 1976, also genau vor 50 Jahren. Markus Schönholzer, du bist Komiker, Liedermacher und Musiker und deshalb steht die Musik in deinen Programmen stark im Zentrum. Wenn du auf die Muppet-Show blickst, welchen Stellenwert hat die Musik da?
1: Ach, den großen Stellenwert. Das ist eigentlich der Nährboden der ganzen Geschichte. Alle Brüche, alle Figuren, alle Szenen werden eigentlich, die wesentlichen Szenen sind eigentlich die großen musikalischen Szenen. Die meisten Gäste oder viele Gäste zumindest sind Musiker oder Musikerinnen, die da ankommen und bereit sind, sich der Walze dieser Show zu unterwerfen und ihre Stücke unter Umständen auch kaputt machen zu lassen. Ja. Also ein großer, wichtiger Motor für diese Show, ja.
0: Die Muppet Show war natürlich in erster Linie fürs Fernsehen gemacht. Wir hören die Musik heute aber ohne die Bilder dazu. Wie viel funktioniert auch rein über die Audioebene?
1: Ja, ich hatte meine Zweifel ja am Anfang, dass wir beim Radio über dieses Ding reden. Aber ich jetzt gerade vorhin, als ich diese Opener gehört habe, einerseits kennen wir ja die Bilder. Ich glaube, wir füllen das gleich wieder auf. Und es ist natürlich Varieté. Es kommt aus einer großen Tradition. Und diese Tradition, die kann unser Hirn gut herstellen. Also wir folgen dem Text. Und der Text ist ja immer zentral. Also ist eigentlich vieles da.
0: Um uns weiter einzustimmen, hier gleich ein nächstes Stück, eine herrlich absurde Nummer, die wohl die meisten kennen. Mana Mana.
2: Thank you, thank you. Hey, listen, it's another great show, folks. I mean, tonight our guest star is one of the truly great dancers of the world, the one and only Miss Juliet Prowse. And if that weren't enough, we've also got Mana Mana. Whatever that means.
3: Manamana. Manamana.

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3: Es war Mana, mana, eine richtige Gaga-Nummer. Ursprünglich für einen Film geschrieben, Schweden, Hölle oder Paradies von 1968. Aber die Version aus der Muppet Show mit diesen zwei rosaroten Kühen und diesem Anarcho war schließlich für den großen kommerziellen Durchbruch, Erfolg verantwortlich. Mana Mana war nämlich 1977 auf Platz 1 der britischen Albumcharts und hat da die Beatles verdrängt. Markus, wie erklärst du diesen Erfolg von diesem Song?
4: Ja, es ist einfach unglaublich eingängig und es hat diese repetitive Form. Und ich finde, Humor funktioniert dann eigentlich am besten, wenn wir die Form begreifen und dann die Abweichungen schätzen, oder? Und das machen ja eigentlich die Muppets immer. Es ist immer eigentlich ein Zerstückeln des Originals. Entweder szenisch oder rhythmisch oder es wird irgendwie unterwandert. Es ist eine super subversive Haltung gegenüber der Musik, die da immer mitspielt. Und die lieben wir natürlich.
3: Wir hören die Musik uns nicht nur an, sondern schauen auch ein wenig hinter die Kulissen. Woher kommen diese Stücke und weshalb haben sie ihren Platz in der Muppet Show gefunden? Vor allem interessiert uns aber, von wem und auf welche Art und Weise diese Songs in der Muppet Show interpretiert wurden. Und damit kommen wir gleich zum Gastgeber der Muppet Show, zu Kermit dem Frosch. Was verkörpert Kermit für dich?
4: Kermit ist der verlorene Detschmeister. Er will ja diese Kiste zusammenhalten, dieses enge Theater, wo alle Gefühle und Emotionen hochgehen. Und er muss diese Show immer wieder retten. Er hat diese eine Seite als, ich sage dem jetzt, Detschmeister. Andererseits ist er, wenn er eine Ballade singt, plötzlich ganz bei sich und denkt über das Leben nach und zweifelt an sich und an allen Vorgängen auf dieser Welt. Also das ist eine große Tiefe da, wahrscheinlich die tiefste Figur in dieser Puppenkiste.
3: Zu Kermit passt kaum ein anderes Lied besser als Rainbow Connection, finde ich. Es ist ein Song über Hoffnung, über Sehnsucht und über die Frage, ob hinter dem Horizont nicht noch etwas Größeres auf uns wartet. Markus, schickst du noch was voraus?
4: Ja, aber sehr gerne. Deiner Einleitung würde ich ein bisschen widersprechen, weil es geht ja eigentlich nicht um die Hoffnung auf Glück, indem man einen Regenbogen ansingt oder so, sondern es geht eigentlich darum, es ist ein Zweifler, der hofft, eines Tages seinen Zweifel ablegen zu können, um dann endlich an die Regenbögen oder die Sterne am Abend zu glauben, damit er dann auch singen kann, Once Upon a Star oder irgendwie diese Geschichten singen kann und daran glauben kann. Weil er glaubt an die Wirkung, aber er kann es noch nicht. Und ich finde das eben unglaublich zwei- oder doppelschichtig. Wenn es jetzt nur ein süßes Lied wäre, wäre das das eine. Aber Kermit schafft es, noch eine Schicht draufzulegen.

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3: Ja, Kermit bekommt hier von der eifersüchtigen Miss Piggy noch eins aufs Dach, und zwar nach Lydia the Tattooed Lady, einem Song über die von Kopf bis Fuß tätowierte Lydia. Ein Stück aus den 30er Jahren, ursprünglich geschrieben für die Marx Brothers. Markus, was macht Kermits Version von Lydia the Tattooed Lady mit dir?
4: Also ich liebe diesen Humor. Ich merke natürlich, da ich ein älteres Semester bin schon, also 64 Jahre alt, ich kenne teilweise auch die Groucho Marx Filme. Also Groucho Marx hat das gesungen im Film damals. Und ich mag auch diese Art der Musik, die noch agogisch ist, also noch bewegter ist, die nicht einem klaren Rhythmus folgt, die eigentlich das Erzählerische im Vordergrund hat. Diese Novelty-Songs, oder die eigentlich nur deshalb geschrieben werden, weil man die Idee hat, man könnte mal über die Tattoos auf der Haut einer tätowierten Frau ein Lied schreiben. Und das ist die einzige Aussage des Liedes. Ich liebe solche Sachen. Das ist natürlich eigentlich der Texter in mir, wird da ja ganz glücklich.
3: Lydia, the Tattooed Lady, ist ein eher leichtes Lied, das Kermit singt. Das nächste hat wieder mehr Tiefgang, Being Green. Und Kermit hadert darin mit seiner eigenen Hautfarbe, erkennt aber im Verlauf des Stücks auch die Vorzüge des Grünseins. Markus, da spricht er ein großes Thema an.
4: Oh ja. Aber das hat natürlich auch eine große Tradition. Also als ich Sesame Street gesehen habe, da ging es immer um Diversität und ja, dass unsere Gesellschaft zusammenwachsen soll und alle Farben Teil davon sind. Das ist für mich absolut nichts Neues, nur hier auf eine wunderbare Art auf den Punkt gebracht.
3: In der Ansage dazu erzählt Kermit, dass ein Act in der Show ausgefallen ist und dass er gerade keinen Ersatz hat. Und ich finde, er klingt hier so deprimiert, es bricht mir fast das Herz.
4: Ja, wir werden wunderschön auf die Emotionalität der nächsten Nummer, die dann kommt, vorbereitet. Ich finde sowieso, man merkt da immer wieder bei diesen Produktionen, wie sorgfältig die das angedacht haben. Das wird nicht einfach gewurstelt und ein neues Stück jetzt präsentiert, sondern es kommt immer aus der Handlung. Es ist im wahrsten Sinne Theatermusik. Ja.
1: 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You may have noticed that we're not terribly well organized around here, and tonight I'm just barely making it. 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

0: Being Green, geschrieben von Joe Raposo, ursprünglich für die Kinderfernsehshow Sesame Street, also die Sesamstraße. Das war quasi der Vorläufer der Muppet Show. Und dieses Stück, Being Green, wurde später noch unzählige weitere Male interpretiert, und zwar von wirklich großen Namen: Frank Sinatra, Ray Charles, Diana Ross oder Van Morrison.
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0: Markus, Being Green ist Kermit ja eigentlich auf den Leib geschrieben. Warum funktioniert es offenbar auch als Cover?
2: Also, ganz egal, welche Hautfarbe wir nun haben, fühlen wir uns oft als Außenseiter in einer gewissen Situation. Und ich glaube, das finde ich ja gerade das Schöne oft bei Kermit, dass er diese Sachen, diesen Mut hat, seinen Schmerz zu teilen und wir daran teilhaben dürfen. Mir macht so jemand immer Mut, auch über meine Schwächen oder über meine Ungemütlichkeiten im Leben nachzudenken, oder? Ganz genau. Und ich weiß, es tönt jetzt verkleinert, weil man könnte das Lied natürlich auch vergrößern und sagen, es ist ein großer Aufruf zur Akzeptanz. Kann man auch so lesen. Aber es muss ja für alle Menschen funktionieren. Und ich glaube, da öffnet uns Kermit einfach unser Herz.
0: Und wo ist jetzt der Link noch zu den Interpreten, die das covern?
2: Die wollen genau von dieser Energie profitieren. Also, weißt du, das ist ein großes Werk dann. Und wenn Ray Charles kommt und dieses Lied singt, hat das natürlich eine Wucht und nochmals eine Bedeutung, die darüber müssen wir, glaube ich, gar nicht reden.
0: Wir schwenken weg von Kermit und kommen zu Miss Piggy, Kermits vermeintliche Partnerin, und sie steht irgendwie für den Glamour in der Muppet Show. Gehst du da mit?
2: Ja, Glamour schon, aber auch auf. Sie ist auch eine Nervensäge natürlich.
0: Ja, kaum eine Figur in der Muppet Show hat so viele Facetten, finde ich, wie Miss Piggy. Sie ist Diva, Romantikerin, Komikerin und Furie zugleich. Was löst sie bei dir aus, Miss Piggy?
2: Ein bisschen Angst. Habe immer Angst um die Leute, die auf der Bühne sind. Und ich muss auch sagen, dass es genau diese Art von Diva, die auch ihre Emotionen so benutzt, um Leute zu manipulieren. Sie ist mal weich, sie ist mal stark. Man kriegt was an den Kopf geworfen. Man weiß nie, wo man dran ist bei ihr. Und das ist so eine Person, mit der komme ich natürlich auch einfach im Alltag auch nicht zurecht. Die machen mir ein bisschen Angst. Und wenn ich Miss Piggy sehe, weiß ich nie, was kommt jetzt um die nächste Kurve entgegengeflogen. Das weiß man nie.
0: Miss Piggy singt hier «Never on a Sunday», ein ursprünglich griechisches Lied aus dem Film «Die Kinder von Piräus» von 1960. Dass die Nummer ihre Wurzeln in Griechenland hat, wird spätestens am Schluss klar. Da gehen standesgemäß einige Teller zu Bruch. Und auch Miss Piggys Temperament blitzt schon wirklich gleich in der ersten Strophe auf. Die ganze Palette. Möchtest du sonst noch was mitgeben zum Stück?
2: Ja, und natürlich geht es um sie, oder? Wann genau man sie küssen darf, das ist Piggy pur.
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0: One Note Samba, geschrieben von Antonio Carlos Jobim, hier in einer Version von Miss Piggy und Kay Ballard aus der Muppet Show und die sich hier in der Jazz Collection dreht. Markus Schönholzer, One Note Samba holt bei dir eine Geschichte hervor.
1: Ja, das war interessant, als ich mich ein bisschen wieder vertieft habe nach einigen Jahren. Es ist ja nicht so, dass ich in den letzten 40 Jahren immer nur Muppet-Shows, Wiederholungen geschaut habe. Also habe ich mich ein bisschen vorbereitet und bin über diese Kay Ballard gestolpert, die wir eben gerade singen gehört haben, die dann von Piggy abgelöst wird, gerade in der Phase, wo das Lied eigentlich anspruchsvoll wird und die dann ein bisschen versagt, aber natürlich überzeugt ist davon, dass sie die beste Sängerin ist und diese Kay Ballard einfach wegwischen kann. Aber zurück zu Kay Ballard, die war ja Mitglied des Spike Jones Orchestras. Und bei uns zu Hause gab es eine Platte, die hieß Dinner Music for People Who Aren't Very Hungry. Und von diesem Spike Jones. Und das ist nun ehrlich gesagt, ich sage es jetzt mal ganz platt, Furzi-Gacki-Musik mit einem großartigen Orchester. Also so, also die Verbindung von ein bisschen Furzen und dann wieder große Big Band-Einlagen, das war eigentlich der Trick von Spike Jones. Es war eine große Sache in den 40er Jahren, glaube ich. Und mein Vater liebte das. Und das war jetzt wiederum etwas, und das macht eben, ich rede ja nur davon, weil wir uns immer wieder fragen, was macht die Muppets so groß, oder? Und es ist wirklich dieses Intergenerationale, oder wir sind ja eigentlich immer alle angesprochen von dieser Form. Mein Vater fand Spike Jones lustig und kein Wunder kommt Kay Ballard in die Sendung, weil es hat natürlich sehr viel von diesem Furzi-Gacki-Humor kommt auch bei den Muppets vor. Also ich fand diesen Transfer noch ganz lustig, ja.
0: Wir bleiben noch bei Miss Piggy mit Boy in the Gallery. Sie singt hier voller Stolz und Zuneigung von ihrem Liebsten, der da oben in der Galerie sitzt, so auf den billigsten Zuschauerplätzen im Theater. Er sitzt da und winkt zu. Markus, Miss Piggy ist laut, eitel und überdreht, aber gleichzeitig steckt in ihr auch eine große Sehnsucht, geliebt zu werden.
1: Ja, und hinter dieser lauten, ich wollte es gerade Frau sagen, aber eigentlich muss man Sau sagen, hä? Hinter dieser lauten Sau steckt eine leise Sau, die eigentlich hofft, eines Tages geliebt zu werden. Also das merkt man schon immer wieder. Sie hatte auch ein kurzes Techtelmechtel zwischendurch mit Kermit. Die nähern sich an, dann wird er wieder geschlagen. Aber sie scheitert eigentlich immer wieder an ihrem Unvermögen, sag ich mal, länger als 5 Minuten an dieselbe Person zu glauben. Weil kaum wird die Wahrheit aufgetischt oder ist sie mal nicht die Beste, verliert sie die Nerven und somit ja, jede Möglichkeit, eine Beziehung zu haben.
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1: The Boy in the Gallery. Ein Song aus dem Jahr 1885, entstanden in der britischen Music-Hall-Tradition und fast 100 Jahre später von der Muppet Show zu neuem Leben erweckt. Miss Piggy haben wir gehört, begleitet wurde sie hier von Ralph, dem pianospielenden Hund. Und auch Ralph hat in der Muppet Show viele schöne musikalische Einlagen. Wie nimmst du Ralph wahr?
2: Ja, Ralph ist für mich schon eine Figur, die mir auch ans Herz geht. Der ist eigentlich der musikalische Leiter dieser Show und er versucht auch ein bisschen diese Kiste zusammenzuhalten, bringt aber mit seinen Liedvorschlägen oft die anderen ein bisschen in Bedrängnis bringt sie dann auch an ihre Grenzen. Er macht das aber alles super liebevoll. Mhm. Ja, ich mag diese Figur sehr.
1: Sehr.
2: Ja.
1: Die Songs in der Muppet Show sind ja oft erstaunlich raffiniert, manchmal sogar anspruchsvoll. Das sind selten einfach so drei Akkordlieder, sondern da passiert immer was. Gerade auch in den Songs, die Ralph singt. Die Musik nimmt ihr Publikum ernst in der Muppet Show.
2: Überhaupt. Die Musik wird sehr, sehr ernst genommen, oder? Das ist kein Beiwerk, sondern das sind schon Cats am Werk und das merkt man auch immer wieder. Nur Ralph ist natürlich Musiker, oder? Er ist das Herz dieser Band und sitzt an diesem Klavier und ist auch wahrscheinlich auch in seiner Darstellung der beste Musiker, der da auf der Bühne steht. Was ich aber auch bei ihm sagen muss, das ist eben auch das Schöne. Er zelebriert nicht seine Musikalität. Es geht nie darum. Das entsteht einfach wie nebenbei. Man geht davon aus, der kann das, oder? Aber er singt dann ein philosophisches Lied, aber parliert dann dazu noch schnell seinen Keychange.
1: Genau, das macht er nicht.
2: Das finde ich ja, dieses Wunderbare.
1: Ja. Also diese im Stück Cottles and Pie macht er das, diese harmonische Modulation, auf die er noch ganz beiläufig hinweist.
3: When I was a puppy, I used to enjoy reading about Winnie the Pooh. He's a bear, like Fozzie Bear, but, well, not very much like Fozzie Bear. This is a song he would sing when somebody would say something he didn't quite understand. 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

0: At this time, I would like to present my rendition of one of the great songs of our time. That ever popular classic, You and I and George. But why, you ask? As well you should. Have I never heard this great song of our times? The fact is, nobody has ever heard of this ever-popular classic. In its only recording, You and I and George sold two copies. I bought one and George bought one. Where were you? My own mother turns down her hearing aid when I sing this song. You and I and George went strolling through the park one day, and then you held my hand as if to say, I love you. Then we passed a brook, and George fell in and drowned himself and floated out to sea, leaving you alone with me.
1: You and I and George, ein Stück, das ursprünglich der Big Band Leader Stan Kenton mit seiner Band gespielt hat und das Ralph von der Muppet Show hier interpretiert. Markus, die Muppets haben diese Songs nicht nur großartig interpretiert, man muss auch den Machern der Muppet Show ein Kompliment machen. Sie hatten ein verblüffend gutes Händchen dafür, den richtigen Song der richtigen Figur zuzuteilen.
2: Ja, immer. Ja, haben sie gut gemacht. Ich glaube, ihre Wahl der Lieder ging eigentlich nur darum, die Figuren, also jetzt im Theater, im ernsten Theater würde man sagen, die Figuren zu vertiefen, aber natürlich auch den Figuren Stolpersteine in den Weg zu legen, weil das ist dann eigentlich Humor, oder? Und da die Figuren scheitern daran, die Figuren werden vermeintlich größer an den Liedern, die Lieder werden durch sie verdehnt, wie bei Mana Mana, man spielt mit der Form, und es ist eigentlich immer nur die Ausgangslage, welchen Song können wir auf die bestmögliche Art durch eine Figur entweder ramponieren oder noch zu größerer Blüte verhelfen. Aber es musste immer eine Verwandlung des Stücks stattfinden. Und das finde ich ja das Wesentliche, oder? Dass man was Neues erlebt mit den Muppets zusammen. Durch ihre Interpretation lebt die Musik neu auf. Das ist einfach, glaube ich, der große Deal.
1: Das nächste Stück stammt ursprünglich aus einer Operette, The Mikado. Ralph hat dabei einen Duettpartner an seiner Seite, Sam the Eagle, diesen großen, grauen, ziemlich affektierten Adler, auch immer ein bisschen widerwillig. Ein Stück, das auch wieder mit Timing und Erwartungen spielt.
2: Oder? Ja, genau. Also es ist genau das, was wir vorhin besprochen haben. Oder? Es ist jetzt so, dass der Adler, der eigentlich immer Recht haben will, es ist die große Instanz in der Show, er bringt auch immer neue Regeln in die Show rein und er will immer Recht haben. Jetzt muss er plötzlich diese Rolle des sich selbst mordenden Vogels spielen. Das ist nämlich in diesem Stück der Fall. Also ein Vogel hat Herzschmerzen und wirft sich vor lauter Herzschmerz in den Fluss. Und dieser absolut humorlose Igel muss nun diese humorvollen Einwürfe spielen. Und genau seine Verweigerung diesem Humor gegenüber macht das Stück dann wiederum so lustig.
1: Titwillow heißt das Stück.
3: So what do I do here?
0: Oh, Sam, you just play the part of the bird. I mean, it's not written for an eagle, but...
3: Well, is this cultural?
0: Oh, yeah, this is light opera. Gilbert and Sullivan.
3: Begin.
0: On a tree by the river, a little tomtit sang... this is your part, Sam.
3: Willow, Titwillow, Titwillow.
0: And I said to him, Dickie Bird, see, that's you, Sam, you play the part. Why do you sit singing?
3: Dickie Bird. Willow, Titwillow, Titwillow.
0: Is it weakness of intellect, Birdie, I cried? Not meaning you.
3: Yes.
0: Or a rather tough worm in your little inside? With a shake of his poor little head, he replied.
3: Willow, Titwillow, Titwillow.
0: Now I feel just as sure as I'm sure that my name isn't
3: Willow, Titwillow, Titwillow.
0: That 'twas blighted affection that made him exclaim.
3: You want to do this? Willow, Titwillow, Titwillow.
0: And if you remain callous and obdurate, I...
3: What's obdurate?
0: I don't know, sir. Shall perish as he did, and you will know why. Though I probably shall not exclaim as I die. This is the last one, Sam.
3: Willow. 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
1: Titwillow, das Duett von Ralph und Sam the Eagle hier in der Muppet Show Jazz Collection mit meinem Gast Markus Schönholzer. Zur Muppet Show gehörten immer auch die großen Gäste. Elton John, Diana Ross, Dizzy Gillespie, Liza Minnelli und viele andere standen mit Kermit, Miss Piggy und Co. auf der Bühne. Natürlich profitierte man von der enormen Reichweite dieser Sendung, aber das allein kann ja kaum alles gewesen sein. Da ist ja bestimmt auch ein künstlerischer Grund, warum man da mitgemacht hat. Was glaubst du?
2: Also ich sicher, ja. Aber es musste auch die Bereitschaft da sein, bei diesen Kunstschaffenden ihr Werk zur Verfügung zu stellen und dieses unter Umständen auch entstellen zu lassen. Und ich bewundere immer wieder diese Bereitschaft, diese wirklich bekannten Namen, sich da so in die Muppet-Welt reinzulassen und für kurze Zeit auch zu einem Muppet zu werden. Das ist nicht selbstverständlich, das braucht Größe. Ich sehe die momentan bei Berühmtheiten weniger, sich quasi den Kniefall zu machen vor dieser wilden Welt der Muppets. Und ja, das macht Rita Moreno wunderbar.
1: Sie passt perfekt in die Muppet Show. Die Sängerin und Schauspielerin Rita Moreno, legendär ist ihr Auftritt mit Animal, dem wilden und kaum zu bändigenden Schlagzeuger der Muppet Show. In Fever bringt Animal sie mit seinen impulsiven Schlagzeugeinwürfen immer wieder mal aus dem Konzept.

0: fette Klänge. Der Soul-Jazz-Sänger Lou Rawls war das mit seiner Nummer You're the One, in der er eine Schaumoffensive auf Miss Piggy startet. Und wenn man die Szene sieht, wirkt es so, als ob Lou Rawls tatsächlich live singt in der Muppet Show. Das zeigt auch, die Musik wurde nicht einfach aus dem Archiv gezogen, sondern eigens für die Sendung arrangiert, instrumentiert und aufgenommen. Und sehr liebevoll, oder? Markus, was macht diese Produktion in deinen Ohren?
1: Ja, das kam einfach in die Hände eines total tollen Arrangeurs. Es gab das Stück ja schon, aber das wurde jetzt für die Dr. Teeth and the Electric Mayhem, also diese Band, die da im Hintergrund spielt. Und das ist einfach super gut produziert. Die haben noch zusätzliche Bläser mit eingeladen und die haben weder Zeit noch Aufwand gespart, diesen Hit, den es eigentlich schon gab, nochmals durch den Fleischwolf zu drehen, um noch ein bisschen mehr rauszuholen.
0: Der nächste Interpret, der hier in der Jazz Collection noch ins Spotlight tritt, ist Gonzo. Gonzo ist mir nicht ganz klar. Was ist er eigentlich? Was stellt er dar?
1: Er ist ein Truthahn vielleicht?
0: Ja. Oder ein, also es ist auch ein Running Gag, dass man nie recht weiß, was Gonzo eigentlich ist. Irgendein Fantasiewesen mit einer krummen Nase. Was macht Gonzo vom Charakter her aus für dich?
1: Es ist lustigerweise die verbrauchte Version von Kermit ein bisschen. Also der wurde ein bisschen zu viel aus der Kanone geschossen und zertrampelt. Er macht ja auch immer so Kunststücke, die Stunts natürlich nicht funktionieren. Das ist Evil Knievel, dem nichts gelingt. Und er hat einfach dieses zerstaubte, verfederte Ding in einem Anzug, was sich schon lange nicht mehr gewaschen hat oder wahrscheinlich nach dem letzten Stunt nicht mehr dazugekommen ist, sich irgendwie zu kämen, bevor der nächste Einsatz kommt. Also es ist immer, man hat eigentlich sofort Mitleid, weil man denkt, oh Gott, wo kommst denn du her, oder?
0: Und dieses Mitleid hat man auch während dem nächsten Song. Gonzo singt Nobody, ein bekannter Varieté-Song von 1906. Auch wieder die perfekte Wahl für Gonzo, findest du auch?
1: Ja, Nobody bringt's auf den Punkt.
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2: Ralph hat Mitleid mit ihm und heult, während er am Klavier begleitet.
3: Ja, man hat Mitleid mit ihm, aber man sieht oder man hört sofort, wo sein Gefängnis ist als Figur. Nämlich, dass er eigentlich erst bereit wäre, jemandem was zu geben, wenn endlich mal jemand ihm was geben würde. Also es ist ein sinnloser Kreislauf, der in diesem Lied beklagt wird.
2: Wir sind schon am Schluss der Sendung und Markus Schönholzer, eine wichtige Frage habe ich noch und ich bin gespannt, was du dazu sagst. Wie gut altern eigentlich die Songs aus der Muppet Show? Weil zum Teil exponieren sie ja schon schonungslos Schwächen, Eitelkeit, Macken von Figuren, seien das Menschen oder Muppets. Was sagst du dazu?
3: Es gibt verschiedene Zugänge. Also zu dieser Antwort. Also einerseits finde ich, dass die Idee der Diversität sehr schön getragen wird und als Zentrum da ist, das ist sehr gut gealtert. Also wir sind heute sehr froh um solche Aussagen. Das finde ich modern im Angang. Allerdings kam es mir manchmal vor, wie wenn ich einen Schwarz-Weiß-Film gucken würde, dann braucht man ein bisschen Zeit, um wieder die Gestik, die Art, die Stilistik der Zeit zu begreifen. Das ist nicht immer gut gealtert. Oft sind die Bezüge, die relevanten Bezüge, auch nicht mehr so da. Es gab nämlich schon immer auch eine politische Note, die mitschwang. Und das mussten mir meine Eltern schon früher erklären. Also es gibt so eigentlich aber als Modell, dass Puppen uns eine Welt vorspielen und wir in ihnen uns erkennen, das finde ich, das ist sehr gut gealtert. Also das ist wie eine Kraft, die gar nie weggegangen ist. Ja.
2: Vielen Dank, hast du dir Zeit genommen, Markus. Ich hatte wirklich riesigen Spaß. Danke. Mein Name ist Roman Hoschek und zum Schluss noch eine Trouvaille. Gesungen wird sie von einer Figur, die keinen festen Platz im Ensemble hat, vom Chemiker im Original, The Chemist, Time in a Bottle. Ein Lied über den Wunsch, die Zeit festzuhalten und sie mit einem geliebten Menschen zu teilen. Mich berührt diese Nummer extrem. Sie läuft mir auch nach, darum steht sie am Schluss. Gibst du uns noch was mit?
3: Schwierig, ich überlasse das Schlusswort diesem schönen Lied.
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1: Und hier geht's weiter mit Jazz.ch. Ich bin Jodok Hess und in Jazz.ch gibt's heute einen Zürcher Saxophonisten, der Erfahrungen aus New York musikalisch verarbeitet. Dann gibt's ein Projekt zwischen Sprache und Musik.
2: Frühstück. Eine vermeintlich einfache Mahlzeit. Eine Schüssel Cornflakes mit Kuhmilch, ein Butterbrot. Was aber, wenn keine Milch mehr da ist?
1: Das Frühstück und eine Handvoll weiterer großartiger Texte dann ganz am Schluss heute in jazz.ch. Und gleich zu Beginn die diesjährige Gewinnerband des ZKB Jazzpreises.
3: Siegerband vom Hauptpreis ist...
4: Espuma Antigua.
1: Espuma Antigua, so heißt die Band um die Sängerin und Flötistin Flora Ageron. Natürlich wurde hinterher gefeiert, aber nicht allzu doll. Die Bandleaderin musste am nächsten Tag nämlich um 6 schon wieder aus den Federn.
5: Moi, demain, je pars à 6h du matin, parce que je joue demain soir. Donc, je joue à Bruxelles. Donc, voilà. On va fêter gentiment.
1: Ich habe mich mit Flora Ageron getroffen nach dem ZKB Jazzpreisfinale im Mulz in Zürich. Das Gespräch mit ihr dann gleich nach einem ersten Stück von Espuma Antigua.

0: oft she visits von Henry Purcell. So heißt diese Komposition hier in der Version von Espuma Antigua und das Stück und diese Verarbeitung ist typisch für die Band. Oft spielen Espuma Antigua Kompositionen, die aus dem 17. Jahrhundert stammen, also schon ein paar Jahrhunderte auf dem Buckel haben. Es ist Musik, die Flora Ajaran immer schon geliebt hat. Flora Ajaran, eben die Sängerin und Flötistin und manchmal auch Komponistin bei Espuma Antigua, der diesjährigen Siegerband des ZKB Jazzpreises. Dass sie es geschafft hat, die Barockmusik auf die Jazzbühne zu bringen, das freut sie ganz besonders.
1: C'est super, évidemment. Je suis super heureuse, contente. Et pour moi, c'est vraiment une fierté de pouvoir avoir amené cette musique baroque que j'adore et me dire qu'au bout de 6 ans, parce que ça fait 6 ans qu'on travaille dessus, et que ça vient sur une scène jazz, je trouve ça génial parce que c'est vraiment ça que j'aime dans la musique, c'est les mélanges et de se dire qu'il n'y a pas d'étiquette en fait. On peut faire de la musique baroque aux moods et on peut faire du jazz partout. Le jazz c'est ouvert et j'aime tellement le jazz et je trouve ça génial qu'il y ait de la reconnaissance, de montrer que des groupes différents ont aussi leur place sur une scène jazz.
0: Die Mischung in der Musik, das finde sie genial. Sie liebe den Barock, sie liebe den Jazz, sagt mir Flora Ajaran. Und dann eben, dass so verschiedene Bands einen Platz finden im Jazz, das sei genial. Wir haben uns für das Gespräch kurz in die leere Kantine oberhalb des Jazzclubs zurückgezogen, weil eben im Moods nach dem ZKB Jazzpreisfinale eine aufgeräumte Stimmung herrscht. Und wenn Flora Ajaran die so unterschiedlichen Bands erwähnt, die alle zusammenkommen im Jazz, dann gilt das für das ZKB Jazzpreisfinale 2026 ganz besonders. Hold war die Band, die andere Band, die gegen die Espuma Antigua antreten mussten im Final. Hold, das ist ein Trio um den Bassisten Jules Martinet. Und die Musik von Hold, das ist eine Art live improvisierte Techno, Jazz-Techno, ist tatsächlich so anders als die barocke Jazz-Melange von Espuma Antigua, dass das eigentlich kaum vergleichbar ist. Und überhaupt ist die Wettbewerbssituation in der Musik ja etwas, was vielen Musikern, Musikerinnen widerstrebt. Flora Ajaran findet die Situation mindestens zweischneidig.
1: J'ai envie de dire qu'on fait de la musique pour partager et pas pour se diviser. Donc il y a un côté un peu spécial à faire ça, à être en concurrence avec d'autres groupes. Ça ajoute aussi un petit peu d'épices, je dirais, le fait que ce soit une compétition. Donc c'est un peu à double tranchant. C'est pas comme un concert normal, il y a quand même à la fin une reconnaissance. Et donc évidemment que ça reste quand même gratifiant d'avoir une reconnaissance, une forme de... j'allais dire de validation, je sais pas si c'est le bon mot, mais de dire que ok, le projet vaut la peine et encore une fois à sa place, mais c'est sûr que c'est pas, on l'a pris vraiment comme des concerts.
0: Sie versuchten auch einen Wettbewerb wie ein Konzert zu spielen und klar, die Wertschätzung, die so ein Preis ausdrückt, die nimmt Flora Ajaran dankbar entgegen. Doch sie würden Musik machen, um zu teilen, nicht um sich aufzuteilen, so diviser, also nicht um sich, sagen wir, in verschiedenen Lagern gegenüber zu stehen. Aus dieser Haltung heraus entstand wohl auch die Idee, die Flora Ajaran schon in ihrer kurzen Dankesrede unmittelbar nach der Preisverleihung auf der Mutsbühne geäußert hat.
1: The two bands were so different and so amazing and yeah, Hold was a really, really good band and the music was amazing. I was really moved too. So we would like to maybe share with them the prize. We've thought about that. So I think it will be that.
0: Sie würden den Preis gerne teilen, meint Flora Ajaran. Also nicht 15.000 für die Erst- und 5.000 für die Zweitplatzierten, sondern 10.000 für beide Bands.

Bella ci dormi von und mit der Band Espuma Antigua. Espuma Antigua, das sind Beatrice Raimundo am Cello, Erwan Wallace an der Gitarre, Nathan van den Bülk am Schlagzeug und Flora Ajaran, Stimme, Flöte und Band Leading. Die Band hat am vergangenen Freitagabend den renommierten ZKB Jazzpreis gewonnen. Den zweiten Preis hat die Band Hold geholt. Der Publikumspreis ging an die Band Muralim. Der ZKB Jazzpreis ist der höchst dotierte Nachwuchspreis für Schweizer Jazzmusiker, Musikerinnen. Und weiter geht's in jazz.ch hier mit dem Debütalbum eines jungen Saxophonisten aus Zürich, Nino Wenger. Mehr zu ihm gleich nach dem ersten Stück, First Light.

First Light, so heißt das Album und so heißt auch dieses Stück hier von Nino Wenger, dem Saxophonisten hier in der Band. Musik sei das, schreibt er auf seiner Homepage, mit der er sein Jahr in New York quasi kompositorisch verarbeitet hat. Dieser Auslandaufenthalt von Nino Wenger, das ist schon etwas länger her, das war noch vor der Pandemie 2018-19, aber ganz offensichtlich hat ihn diese Zeit stark geprägt. Hörbar wird das für mich auch in einer gewissen Dringlichkeit in seinen Kompositionen und auch die internationale Zusammensetzung der Band, die er für sein Debüt zusammengetrommelt hat, weist darauf hin, dass sich Nino Wenger ganz genau überlegt hat, welche Musiker, welche Musikerin seiner Musik am besten dienen. Zwei Wahlbasler aus Brasilien sind mit dabei, der Gitarrist Fabio Gueva und der Drummer Paulo Almeida. Und den Boden legt die deutsche Bassistin Tabea Kind. Hier noch zwei weitere Nummern. Skyline und zuerst Echoes of Us.

Skyline. Nur schon dieser Stücktitel weist darauf hin, dass sich Saxophonist und Bandleader Nino Wenger hier vom Big Apple von New York hat inspirieren lassen. First Light, so heißt das Debütalbum von Nino Wenger, es erscheint bei Leica Records. Mit einem neuen Album unterwegs sind auch fünf Musiker aus Luzern um den Saxophonisten Carlo Brühlhardt. Und zwar unterwegs mit Musik, die weniger nahe an der Tradition, an der Jazz-Tradition sich bewegt, als jetzt vielleicht die Musik von Nino Wenger von gerade eben. Die Musik von Hyper Garden, so nennt sich die Band um Carlo Brühlhardt, die geht eher in Richtung Ambient und freie Improvisation. Ein meditatives Konzerterlebnis dürfte das also sein, wenn die Jungs von Hypergarden live spielen. Und das tun sie zum Beispiel in Biel oder Zürich am 2. Oktober im Quai du Bar in Biel und am 17. Oktober in Zürich im Expo Jazz Club an der Eglistrasse in Zürich. Und jetzt hier zu hören in jazz.ch Hypergarden mit einem Ausschnitt aus ihrem Album. Dormancy heißt diese Nummer.

0: Hypergarden, die Band um den Saxophonisten Carlo Brüllhardt mit an den Keys Phil Kugias, Gitarre Micha Zumsteg, Bassist Jonas Buchali und Schlagzeug und Perkussion Lukas Wollhausen. Hypergarden, so heißt das Album von Hypergarden. Sie finden es auf Bandcamp. Und am Schluss gibt's jetzt noch eine Perle heute in jazz.ch. Und falls Sie sich häufiger mal die Frage stellen, ja, ist das denn oder dieses jetzt noch Jazz? Dann ist die Frage hier wohl besonders berechtigt. Nelly Hechler nämlich präsentiert sich auf dem Projekt Kairos nicht als Musikerin, sondern als Lyrikerin oder Poetin, Slam-Poetin. Nun hat aber zum einen Jazz und Lyrik eine lange Tradition vom Schriftsteller Langston Hughes und seinem Weary Blues über die Beat-Poeten bis zu einem Gil Scott-Heron. Zum anderen ist es auch einfach unmittelbar hörbar, wenn Nelly Hechler ihre Texte vorträgt. Sie tut das so musikalisch, dass eben die Texte auch Musik drin haben und offensichtlich auch Musik hervorgerufen haben. Hier als Begleiter an der Gitarre Philipp Schaufelberger im Frühstück.
1: Frühstück. Eine vermeintlich einfache Mahlzeit. Eine Schüssel Cornflakes mit Kuhmilch, ein Butterbrot. Was aber, wenn keine Milch mehr da ist? Kein Brot. Meine Mutter und ich sind uns einig. Frühstück ist die schwierigste Mahlzeit am Tag. Welche Kriterien muss ein Frühstück erfüllen? Es muss mich für den Tag stärken. Es muss schnell gehen, es muss lecker sein, es darf nicht zu oft nachgekauft werden müssen und es sollte im besten Fall auch gesund sein. Westeuropäisches Frühstück lässt sich in 5 Kategorien einteilen. Brot, Frühstückscerealien, Crepes oder ähnliches und warmes Frühstück wie zum Beispiel Rührei mit Speck oder Bratkartoffeln mit Beans. Dann gibt es noch das kalorienarme Frühstück oder auch das gestresste Frühstück, wie ich es nenne, bestehend aus einem Apfel oder so. Manch

0: Ich liebe Frühstück. Wenn ich meine Ruhe habe, Zeit habe. Dann sitze ich an meinem Küchentisch mit meiner Mitbewohnerin, die mir von gestern Abend erzählt. Mit meinem Gspusi, was meinen Hals küsst und mir Kaffee macht. Alleine mit dem Zeitungsrätsel. Oder, und am liebsten, mit meiner Mama, die mich über mein Liebesleben ausquetscht, ABCD-Rest-3 spielt und mit mir strickt. Und was gehört kulinarisch zu einem guten Frühstück? Da gibt es natürlich ganz persönliche Präferenzen. Fiktive Umfragen haben jedoch Folgendes ergeben. Kaffee, Brot, mindestens eine Sorte Marmelade, mindestens 4 Sorten Käse, Butter, Senovis, Honig, am besten fester und flüssiger, gekochte Eier, Rührei, griechisches Omelett, Lachs oder anderen Fisch, Bratkartoffeln, Orangensaft, frisch gepresst, versteht sich, eine Zeitung, Joghurt, Früchte, Himbeerquerkli, Tee, Leinsamen, Chiasamen, Flohsamen, Haferflocken, Weizenflocken, Gerstenflocken, Dinkelflocken, Cornflakes, Nesquik, Sonnenschein, gute Laune, genug Schlaf. Und wann wird ein Frühstück zum Brunch? In Gesellschaft ab 10.30 Uhr mit Prosecco. Oder das Frühstück bedient 3 von 5 Frühstückskategorien.
1: Das Frühstück, der Text von Nelly Hechler, an der Gitarre Philipp Schäufelberger. Komponiert wurde die Musik von Nils Wogram, dem Posaunisten, und der ist jetzt gleich auch noch zu hören. Dazu kommt noch Anna Trafer am Kontrabass und dass Texterin Nelly Hechler die Tochter ist von Posaunist Nils Wogram. Das tut im künstlerischen Kontext nicht unbedingt etwas zur Sache, aber dennoch, so ein Familienprojekt ist natürlich eine feine Sache. Kairos, eine Analyse wichtiger Dinge, so heißt das Projekt, und auch das Album live zu hören dann am 23. Oktober am B-Jazz und am 28. Oktober bei Jazz im Seefeld und hier jetzt noch in jazz.ch. Zuerst sage ich noch Tschüss, ich bin Odo Kess. Die Informationen finden Sie alle in den Shownotes und auch die Sendung können Sie online und als Podcast nachhören. Und viel Vergnügen jetzt also noch mit Liebe. Und zuerst Pippi Langstrumpf.
0: Pippi Lotta, Victualia, Rolgardina, Schokominza, Ephraims Tochter Langstrumpf. Ewig 9 Jahre alt. Und ewig Kinderheldin. Pippi lebt den Traum jedes Kindes. Und wenn Mensch mal ehrlich ist, auch den Traum der Erwachsenen. Sie ist so stark, dass sie ein Pferd stemmen kann. Sie hat immer einen Koffer voller Gold und ist dadurch finanziell komplett unabhängig. Sie hat eine treue Freundin und einen treuen Freund. Ist allgemein bei den meisten Menschen beliebt und ist sie es nicht, so ist es ihr egal. Pippi ist sich selbst treu. Pippi kann sich selbst reflektieren. Pippi ist im Einklang mit ihren Emotionen. Pippi hat ein großes Haus mit Garten, ob sie dort wohl auch Gemüse anbaut? Pippi hat ein Äffchen und ein Pferd. Eine ausgesuchte Familie, kleiner Onkel und Herr Nilsson. Pippi ist selbstbewusst und auf eine charmante Art unbescheiden. Pippi ist unerschrocken und fürchtet sich vor nichts und niemandem. Pippi is living the dream.

0: Die Nachrichten von SRF um 22 Uhr mit Lara Christen. Nach dem Sieg bei der Berliner Parlamentswahl steht die Spitzenkandidatin der Linken nun in der Kritik. Elif Erab war Mitglied einer linksextremen Organisation. Und Treffen im Weißen Haus zu künstlicher Intelligenz. Mit dabei sind etwa Chefs von Google, Amazon, OpenAI und Meta. Das Wetter, morgen ist es vielerorts ziemlich sonnig, bei 24 bis 28 Grad. Vor 10 Tagen hat die Partei Die Linke die Wahlen im deutschen Bundesland Berlin gewonnen. Nun wird bekannt, dass die Spitzenkandidatin der Linken, Elif Erab, jahrelang Mitglied der linksextremen Organisation Rote Hilfe war. Diese neue Entwicklung mache die Regierungsbildung in Berlin weiter schwierig, sagt Deutschland-Korrespondent Stefan Reinhardt.
1: Elif Erab ist ja am Verhandeln mit der SPD und Grünen. Bereits gibt es massive Vorwürfe von Antisemitismus gegen die Linke hier in Berlin. Und wenn das jetzt mit der Roten Hilfe noch dazukommt, dann wird es natürlich immer schwieriger. Man muss zum Beispiel sehen, die Rote Hilfe setzt sich für RAF-Terroristen ein, steht hinter ihnen. Wie lange das SPD und Grüne hier noch mitmachen, ist offen. Es könnte am Ende sein, dass sie sich dann der CDU zuwenden. Die CDU könnte dann in Berlin hier weiterregieren.
0: Bürgermeisterkandidatin Erab hat sich bisher nicht zu ihrer Mitgliedschaft bei der Roten Hilfe geäußert. Soll künstliche Intelligenz reguliert werden oder nicht? US-Präsident Donald Trump hat die Chefs der wichtigsten US-Tech-Unternehmen eingeladen, um über diese Frage zu reden. Am Treffen dabei waren die Chefs von Google, Amazon, OpenAI, Meta und ein Dutzend weitere KI-Unternehmer. Nach dem Treffen sagte Trump, Selbstregulierung sei sehr wichtig und es bestehe bereits eine Regulierung durch die Justiz. Einen staatlichen Eingriff lehnte er aber ab. Mehrere Chefs von großen KI-Unternehmen haben staatliche Regeln und einen Entwicklungsstopp für ihre KI-Systeme gefordert. Laut Umfragen sind bis zu 80% der US-Bevölkerung besorgt über die rasche Entwicklung bei der KI. In der Schweiz sind viele Bahnhöfe und Haltestellen für Menschen mit Beeinträchtigung weiterhin ein Problem. Zwar sind 65% der Bahnanlagen in der Schweiz teilweise oder vollständig barrierefrei, aber bei 450 Bahnhöfen braucht es noch Anpassungen, wie ein Bericht des Bundesamts für Verkehr zeigt. Eigentlich hätten bereits Ende 2023 alle Bahnhöfe barrierefrei sein sollen, so steht es im Gesetz. Die Verzögerung wird mit fehlendem Geld und fehlendem Personal begründet. Nach Großbritannien. In Liverpool trifft sich in diesen Tagen die britische Labour-Partei. Für Andy Burnham ist es der erste Parteitag als Premierminister. Er verspricht große Veränderungen und mehr Eingriffe durch den Staat, sagt Großbritannien-Korrespondentin Fiona Endres.
2: Er betonte zum Beispiel, dass alltägliche Leistungen wieder stärker unter öffentliche Kontrolle kommen sollen. Er will etwa mehr Kontrolle bei der Wasserversorgung und er hat auch neue staatliche Investitionen in die Stromversorgung angekündigt. Und das soll die Energiekosten für alle im Land senken. Die große Herausforderung all dieser Vorhaben wird sein, nämlich die Frage, wie er diese Vorhaben finanzieren will.
0: Nun zu weiteren Meldungen des Tages in der Übersicht. Die Krankenkassenprämien steigen im kommenden Jahr um durchschnittlich 5%. Im Durchschnitt zahlt damit jede Person 412 Franken pro Monat. Laut Bundesrätin Elisabeth Bohm-Schneider würden die Prämien unter anderem wegen dem laufend besseren Angebot steigen und weil die Menschen in der Schweiz immer älter würden. Der Ständerat hat weitere Entscheide zu den neuen Verträgen zwischen der Schweiz und der EU getroffen. So sollen Personen aus der EU, die in der Schweiz eine Aufenthaltsbewilligung beantragen, zwingend einen Strafregisterauszug vorlegen müssen. Laut dem Bundesrat verstößt dieser Entscheid gegen das Freizügigkeitsabkommen. Morgen berät der Ständerat weiter über die bilateralen 3. Menschen, die Angehörige pflegen, können sich von einer Spitex-Organisation anstellen und bezahlen lassen. Das Parlament will für diese privaten Spitex-Organisationen weitere Regeln einführen. Dabei geht es etwa um die Ausbildung der pflegenden Angehörigen. Der Bundesrat muss nun die Details dazu ausarbeiten. Die Finanzmarktaufsicht FINMA schließt ein Verfahren gegen die Bank Julius Baer ab und kritisiert die Schweizer Bank. Einerseits geht es um den Signa-Skandal um Investor René Benko. Julius Baer musste Kredite von rund 600 Millionen Franken abschreiben. Zudem habe die Bank mit Personen aus dem Umfeld sogenannter politisch exponierter Personen aus Russland geschäftet. Die Börsendaten von 22.05 Uhr, geliefert von SIX. Der Swiss Market Index schließt bei 13.912 Punkten, minus 0,2%. Der Dow Jones Index in New York stand kurz vor Schluss bei minus 0,2%. Der Euro wird zu 94,56 Rappen gehandelt und der Dollar zu 83,41 Rappen. Und das Wetter? Morgen ist es in der Deutschschweiz vielorts ziemlich sonnig. Besonders im Westen und im Süden hat es zeitweise dichte Wolken. Es gibt 24 bis 28 Grad. Das waren Nachrichten von Radio SRF. Verantwortlich Jan Gröbler.
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0: Die Nachrichten von SRF um 0 Uhr mit Patrick Seiler, die Hauptthemen dieser Sendung. Selbstverpflichtung statt staatliche Kontrolle. Große US-Tech-Konzerne unterzeichnen im Weißen Haus ein Abkommen zum Umgang mit den Risiken der künstlichen Intelligenz. Dann, nach dem Sieg bei der Berliner Parlamentswahl steht die Spitzenkandidatin der Linken nun in der Kritik. Elif Eralp war Mitglied einer linksextremen Organisation. Und Fußball. Die Schweiz gewinnt in Glasgow gegen Schottland 3:0. Und das Wetter in der Deutschschweiz vielerorts ziemlich sonnig, im Westen und Süden dichtere Wolken. Das alles bei 24 bis 28 Grad. In den USA haben die führenden Tech- und KI-Konzerne eine Absichtserklärung für mehr Sicherheit bei der Anwendung von künstlicher Intelligenz unterzeichnet. Nach einem Treffen mit US-Präsident Donald Trump verpflichteten sich fast 20 Branchengrößen wie Amazon, Google, Meta und OpenAI auf ein vierstufiges Kontrollsystem. Die Konzerne versprechen unter anderem interne Sicherheitsprüfungen gegen Cyberangriffe sowie biologische und chemische Bedrohungen. Zudem sollen unabhängige externe Auditoren und Kontrollgremien in den Verwaltungsräten die Einhaltung überwachen. Trump, der das Dokument auf seinem Online-Netzwerk veröffentlichte, bezeichnete das Papier als moralisch bindend. Gesetzliche Vorgaben lehnt er weiter ab. Zuvor hatten mehrere Tech-Chefs genau solche staatlichen Regeln gefordert. Auch in der US-Bevölkerung wachsen die Sorgen vor unkontrollierter künstlicher Intelligenz. Vor 10 Tagen hat die Partei Die Linke die Wahlen im deutschen Bundesland Berlin gewonnen. Nun wird bekannt, dass die Spitzenkandidatin der Linken, Elif Eralp, jahrelang Mitglied der linksextremen Organisation Rote Hilfe war. Diese neue Entwicklung mache die Regierungsbildung in Berlin weiter schwierig, sagt Deutschland-Korrespondent Stefan Reinhardt.
1: Elif Eralp ist ja am Verhandeln mit der SPD und Grünen. Bereits gibt es massive Vorwürfe von Antisemitismus gegen die Linke hier in Berlin. Und wenn das jetzt mit der Roten Hilfe noch dazukommt, dann wird es natürlich immer schwieriger. Man muss zum Beispiel sehen, die Rote Hilfe setzt sich für RAF-Terroristen ein, steht hinter ihnen. Wie lange das SPD und Grüne hier noch mitmachen, ist offen. Es könnte am Ende sein, dass sie sich dann der CDU zuwenden. Die CDU könnte dann in Berlin hier weiterregieren.
0: Bürgermeisterkandidatin Eralp hat sich bisher nicht zu ihrer Mitgliedschaft bei der Roten Hilfe geäußert. Nach Großbritannien in Liverpool trifft sich in diesen Tagen die britische Labour-Partei. Für Andy Burnham, Premierminister, ist es der erste Parteitag in seinem neuen Amt. Er verspricht große Veränderungen und mehr Eingriffe durch den Staat, sagt Großbritannien-Korrespondentin Fiona Endres.
2: Er betonte zum Beispiel, dass alltägliche Leistungen wieder stärker unter öffentliche Kontrolle kommen sollen. Er will etwa mehr Kontrolle bei der Wasserversorgung und er hat auch neue staatliche Investitionen in die Stromversorgung angekündigt. Und das soll die Energiekosten für alle im Land senken. Die große Herausforderung all dieser Vorhaben wird sein, nämlich die Frage, wie er diese Vorhaben finanzieren will.
0: Fiona Endres. Wir bleiben gleich in Großbritannien. Am Wochenende war es dort zu einem Vorfall bei einem Luftwaffenstützpunkt gekommen. 5 Männer wurden verdächtigt, einen Terroranschlag vorbereitet zu haben. Dieser Verdacht scheint sich nun immer weniger zu erhärten. Bereits vorgestern waren die 5 Männer freigelassen worden und nun teilte die Antiterrorpolizei mit. In den Fahrzeugen der Verdächtigen sei kein Sprengstoff gefunden worden. Man habe aber eine größere Menge Benzin sichergestellt. Die Freilassung der Verdächtigen hatte für Überraschung und von Seiten der USA auch für Kritik gesorgt. Diese nutzen den Militärstützpunkt. US-Präsident Trump sagte zur Freilassung, er hätte das nicht getan. Die Polizei sagt, die Entscheidung zur Freilassung beruhe auf Erfahrung und sorgfältiger Prüfung der Rechtslage. Zum Sport. Die Schweiz gewinnt auch das 2. Nations League-Spiel mit 3:0 und wir sind damit beim Fußball. Sie schlägt in Glasgow Schottland mit dem gleichen Resultat, wie sie am Samstag in Nordmazedonien gewonnen hat. Aus Glasgow, Peter Schnieder.
3: Es war auf dem Papier der vermeintlich schwierigste Match auswärts in Schottland. Aber für die Schweiz war es keine schwierige Aufgabe. Es spielte ihr auch in die Karten, dass sie schon in der 12. Minute durch ein Freistoßtor von Ricardo Rodriguez in Führung ging. Zudem spielte Schottland ab dann nur noch zu 10 nach einem Notbremse-Foul und der roten Karte. Die Schweizer wurden nicht mehr richtig gefordert. Die einzige Aufgabe war, gegen die sehr defensiven Schotten kreative Angriffe zu kreieren. Da taten sich die Schweizer lange schwer. Aber nach den Toren in der zweiten Halbzeit durch Nico Elvedi und Zeki Amduni stand der souveräne Sieg der Schweiz fest. Zweimal souverän gewonnen, zweimal zu Null gespielt. Die Schweiz ist auf Kurs in der Nations League B. Vor den beiden Heimspielen in Luzern gegen Slowenien und Nordmazedonien.
0: Und noch die Resultate aus der Schweizer Eishockeymeisterschaft. Ambrì Biotta verliert gegen Davos 0-3. Freiburg gewinnt gegen Bern 5-2. Genf Servette besiegt Kloten 4-0. Die SCL Tigers gewinnen gegen Lugano 4-3. Ajoie besiegt Lausanne 3-0. Rapperswil-Jona verliert gegen Zug 2-5. Die ZSC Lions noch gewinnen gegen Biel mit 6-3. Die Wetterprognose für heute Mittwoch, den 30. September. In der Deutschschweiz wird es heute wiederum vielerorts ziemlich sonnig. Besonders im Westen und im Süden hat es zeitweise dichtere Wolken. Die Temperatur 24 bis 28 Grad. Und das waren die Nachrichten von Radio SRF. Verantwortlich ist heute Nacht Patrick Seiler.
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5: Peter Gülke dirigierte die Staatskapelle Weimar. Sie hörten aus der Sinfonie in D-Dur von Franz Seraph von Detusch, Adagio.

0: Wir hörten den Geiger Sascha Rozhdestvensky mit Walz Scherzo von Piotr Ilitsch Tschaikowski. Am Klavier begleitete ihn Josiane Marfurt.
1: Robert Kowalski und das Orchestra della Svizzera Italiana spielen nun das Violinkonzert in D-Moll Opus 8 von Richard Strauss. Dirigent ist Markus Poschner.

Sie hörten von Richard Strauss das Violinkonzert in D-Moll, Opus 8. Es spielten Robert Kowalski und das Orchestra della Svizzera Italiana. Dirigent Markus Poschner.

Sie hörten die Solistin Midori, begleitet von den Festival Strings Lucerne, mit der Violinromanze Nummer 1 in G-Dur, Opus 40, von Ludwig van Beethoven. Daniel Dotz dirigierte.

Wir hörten den vierten Satz aus dem Klaviertrio in A-Dur mit dem Beinamen Grand Trio von Henri Bertini, gespielt vom Linus Ensemble.

Von Joseph Haydn erklang die Ouvertüre zur englischen Oper Windsor Castle. Roy Goodman dirigierte das Ensemble The Hanover Band.

0: Von Wolfgang Amadeus Mozart hörten Sie den Marsch in D-Dur, Köchelverzeichnis 249. Das Genfer Kammerorchester wurde von Thierry Fischer dirigiert.
1: Das Ensemble I Solisti Italiani und der Oboist Hans-Jörg Schellenberger spielen jetzt das Concerto für Oboe, Streicher und Basso Continuo in G-Moll, Opus 9, Nummer 8 von Tommaso Albinoni.

Sie hörten das Concerto für Oboe, Streicher und Basso Continuo in G-Moll, Opus 9, Nummer 8 von Tommaso Albinoni. Es spielten der Oboist Hans-Jörg Schellenberger und das Ensemble I Solisti Italiani.

0: Sie hörten die Enigma-Variationen von Edward Elgar. Howard Griffiths leitete das Brandenburgische Staatsorchester Frankfurt.
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0: Randall Gooseby spielte Adoration von Florence Price auf der Violine, begleitet von Zhu Wang am Klavier.
1: Und jetzt der erste Satz aus dem Klarinettenkonzert Nummer 2 in S-Dur, Opus 57 von Louis Spohr. Der Solist ist Paul Meyer, er wird begleitet vom Orchestre de Chambre de Lausanne, dirigiert von Christian Zacharias.

Sie hörten den Klarinettisten Paul Meyer und das Orchestre de Chambre de Lausanne mit dem ersten Satz aus dem Klarinettenkonzert Nummer 2 in S-Dur, Opus 57 von Louis Spohr. Christian Zacharias dirigierte.

0: Wir hörten das Presto aus der Sinfonie Nummer 4 in C-Moll von August Klughardt. Die Anhaltische Philharmonie Dessau spielte unter der Leitung von Antoni Hermes.
1: Johann Severin Svendsen war ein norwegischer Komponist des 19. 20. Jahrhunderts. Er komponierte unter anderem zwei große Sinfonien. Aus seiner Sinfonie Nummer 1 in D-Dur hier der zweite Satz, ein Andante. Thomas Dausgaard dirigiert das dänische Nationale Radiosinfonieorchester.

Das dänische nationale Radiosinfonieorchester spielte von Johann Severin Svendsen den zweiten Satz Andante aus der Sinfonie Nummer 1 in D-Dur, Opus 4. Dirigent war Thomas Dausgaard.

0: Die Nachrichten von SRF um 2 Uhr mit Patrick Seiler. In den USA haben die führenden Tech- und KI-Konzerne eine Absichtserklärung für mehr Sicherheit bei der Anwendung von künstlicher Intelligenz unterzeichnet. Nach einem Treffen mit US-Präsident Donald Trump verpflichteten sich fast 20 Branchengrößen wie Amazon, Google, Meta und OpenAI auf ein vierstufiges Kontrollsystem. Die Konzerne versprechen unter anderem interne Sicherheitsprüfungen gegen Cyberangriffe sowie biologische und chemische Bedrohungen. Zudem sollen unabhängige externe Auditoren und Kontrollgremien in den Verwaltungsräten die Einhaltung überwachen. Trump, der das Dokument auf seinem Online-Netzwerk veröffentlichte, bezeichnete das Papier als Antwort auf die Frage einer Journalistin als moralisch bindend.
1: Is this accord that everybody signed? Is it binding in any way?
2: I think it's morally binding, yeah.
0: Weitergehende gesetzliche Vorgaben lehnt Trump weiterhin ab. Zuvor hatten mehrere Tech-Chefs genau solche staatlichen Regeln gefordert. Auch in der US-Bevölkerung wachsen die Sorgen vor unkontrollierter künstlicher Intelligenz. In Frankreich haben Proteste an Schulen zu Hunderten von Festnahmen geführt. Die Jugendlichen wehren sich gegen den Mangel an Lehrkräften, fehlende Gelder und marode Schulgebäude. Landesweit waren mehr als 300 Gymnasien von Blockaden betroffen. Innenminister Laurent Nunez nannte am Abend im Fernsehsender BFM TV die jüngsten Zahlen. 164 Festnahmen am Montag, 440 gestern Abend.
3: Hier, c'était 164 interpellations. Aujourd'hui, c'est 440. Sur l'ensemble du territoire national, il y a eu 440 interpellations.
0: Den meisten Festgenommenen wird Sachbeschädigung oder Gewalt gegen Sicherheitskräfte vorgeworfen. Die Proteste fielen mit einem landesweiten Streiktag im öffentlichen Dienst zusammen. Über 200.000 Menschen gingen in ganz Frankreich auf die Straße, um gegen Kaufkraftverluste und drohende Sparmaßnahmen der Regierung zu protestieren. Die zweisprachige Gratiszeitung Bilbien. Sie entstand 1978 aus dem Versuch, das bürgerliche Medienmonopol in der Region Bil zu brechen. Nun aber geht die Ära dieser Zeitung zu Ende. Bilbien wird per Ende Jahr eingestellt. Das kündigte Mitgründer Mario Cortesi in der aktuellen Ausgabe an. Was einst nur